0: mit dem dritten Verein.
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0: Vorsicht auf der A9 Nürnberg Richtung München. In der Ausfahrt München-Freimann Gefahr durch einen Rollstuhlfahrer auf der Fahrbahn. Und B85 Kronach-Bayreuth in beiden Richtungen. Zwischen Mangersreuth und Leuchau liegt ein totes Tier auf der Fahrbahn.
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1: Langsam aber sicher wird es ein bisschen milder in der Nacht. Tiefstwerte zwischen 7 und 10 Grad bekommen wir. Der Tag heute wird wechselhaft, viele Wolken, immer wieder ist Regen dabei, aber auch die Sonne zeigt sich mal.
0: Es ist 2:30. 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
2: Ich bin Moritz Einzel. Der Bund steigt wohl beim deutsch-französischen Rüstungskonzern KNDS ein. Übereinstimmenden Berichten zufolge sollen beim geplanten Börsengang erstmal 40% erworben werden. Innerhalb weniger Jahre soll der Anteil auf 30% sinken, heißt es. KNDS stellt Waffensysteme wie zum Beispiel den Kampfpanzer Leopard 2 her. Die Bundesregierung will den Schutz der Bevölkerung im Verteidigungs- und Krisenfall stärken. Das Kabinett hat dafür Vorschläge von Innenminister Dobrindt beschlossen. Geplant sind unter anderem neue Fahrzeuge, zusätzliche Ausrüstung und Notfalllager mit wichtigen Materialien. Bis 2029 sollen insgesamt 10 Milliarden Euro in den Zivil- und Bevölkerungsschutz investiert werden. Das waren die Nachrichten um 5:30.
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2: Vorsicht auf der A9 Nürnberg Richtung München. In der Ausfahrt München-Freimann Gefahr durch einen Rollstuhlfahrer auf der Fahrbahn. Und B85 Kronach-Bayreuth in beiden Richtungen. Zwischen Mangersreuth und Leuchau liegt ein totes Tier auf der Fahrbahn.
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1: Wir können schon mal nass werden jetzt in der Nacht. Immer wieder kann es regnen, dazu Tiefstwerte von bis zu 7 Grad. So geht's auch tagsüber weiter. Meist bewölkt, teils ist Regen dabei. Ganz selten schaut auch mal die Sonne raus.
0: Es ist 3 Uhr. 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
2: Ich bin Moritz Einzel. Nach dem Einsturz eines Hauses in der sächsischen Stadt Görlitz ist in den Trümmern die Leiche einer Frau gefunden worden. Es handele sich um eine zuvor vermisste 25 Jahre alte rumänische Touristin, teilte die Polizei mit. Nach den anderen beiden Vermissten werde weiter gesucht. Das Haus in Görlitz, in dem sich Miet- und Ferienwohnungen befanden, war am Montagabend eingestürzt. Vieles spricht für eine Gasexplosion. Die Berliner Klinik Charité hat auch die Familienangehörigen eines am Ebola-Virus erkrankten US-Amerikaners aufgenommen. Seine Frau und 3 Kinder wurden aus der Demokratischen Republik Kongo nach Berlin gebracht. Das Bundesgesundheitsministerium teilte mit, Deutschland komme damit einem Hilfeersuchen der US-Behörden nach. Seit Jahren wird über eine Neuregelung der Organspende in Deutschland debattiert. Der frühere Gesundheitsminister Lauterbach hat sich jetzt erneut für die Einführung der sogenannten Widerspruchslösung ausgesprochen, dass man der Organspende also aktiv widersprechen muss. Der Rheinischen Post sagte Lauterbach, diejenigen, die im Bedarfsfall bereit wären, ein Spenderorgan zu nehmen, seien seiner Ansicht nach auch moralisch in der Pflicht, potenzielle Spender zu sein. Der Bund steigt beim deutsch-französischen Rüstungskonzern KNDS ein. Nach Informationen mehrerer Nachrichtenagenturen sollen beim geplanten Börsengang zunächst 40% erworben werden. Binnen 3 Jahren soll der Anteil auf 30% sinken. KNDS stellt Waffensysteme wie zum Beispiel den Kampfpanzer Leopard 2 her. Der Traum vom ersten Europapokaltitel ist für den SC Freiburg geplatzt. Der Fußball-Bundesligist aus dem Breisgau verlor das Europa-League-Finale von Istanbul gegen Aston Villa klar mit 0:3. Der Spielbericht von David Riemer.
3: Lange hielt Freiburg gut mit, doch ein Doppelschlag kurz vor der Pause schockte die Breisgauer. Spätestens nach dem 0:3 in der zweiten Halbzeit war die Partie dann entschieden. Zum ersten Mal erreichten die Freiburger ein internationales Endspiel. Statt Champions League spielen die Freiburger in der kommenden Saison in der Conference League. Aston Villa-Coach Emery wurde seinem Ruf als Europa-League-Spezialist gerecht. Mit dem jüngsten Erfolg gewann der Spanier den Wettbewerb bereits zum 5. Mal.
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2: Achtung auf der A7 Ulm Richtung Füssenreute zwischen dem Kreuz Ulm-Elchingen und Nersingen. Da liegt ein totes Tier auf der Fahrbahn. Und A93 Regensburg Richtung Weiden zwischen Regensburg Nord und der Ausfahrt Regenstauf. Da sind die rechte Spur und die Standspur gesperrt. Der Grund ist eine Nachtbaustelle.
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1: Langsam aber sicher wird es ein bisschen milder in der Nacht. Tiefstwerte zwischen 7 und 10 Grad bekommen wir. Der Tag heute wird wechselhaft, viele Wolken, immer wieder ist Regen dabei, aber auch die Sonne zeigt sich mal.
0: Es ist 3:30. 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
2: Ich bin Moritz Einzel. Nach dem Einsturz eines Hauses in der sächsischen Stadt Görlitz ist in den Trümmern die Leiche einer Frau gefunden worden. Es handele sich um eine zuvor vermisste 25 Jahre alte rumänische Touristin, teilte die Polizei mit. Nach den anderen beiden Vermissten werde weiter gesucht. Das Haus in Görlitz, in dem sich Miet- und Ferienwohnungen befanden, war am Montagabend eingestürzt. Vieles spricht für eine Gasexplosion. Die Berliner Klinik Charité hat auch die Familienangehörigen eines am Ebola-Virus erkrankten US-Amerikaners aufgenommen. Seine Frau und 3 Kinder wurden aus der Demokratischen Republik Kongo nach Berlin gebracht. Das Bundesgesundheitsministerium teilte mit, Deutschland komme damit einem Hilfeersuchen der US-Behörden nach. Das waren die Nachrichten um 5:30.
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2: Achtung auf der A7 Ulm Richtung Füssenreuth zwischen dem Kreuz Ulm-Elchingen und Nersingen. Da liegt ein totes Tier auf der Fahrbahn. Und A93 Regensburg Richtung Weiden zwischen Regensburg Nord und der Ausfahrt Regenstauf. Da sind die rechte Spur und die Standspur gesperrt. Der Grund ist eine Nachtbaustelle.
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1: Wir können schon mal nass werden jetzt in der Nacht. Immer wieder kann es regnen, dazu Tiefstwerte von bis zu 7 Grad. So geht's auch tagsüber weiter. Meist bewölkt, teils ist Regen dabei. Ganz selten schaut auch mal die Sonne raus.
0: Es ist 4 Uhr. 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
2: Ich bin Moritz Einzel. Der Bundestag hat einiges vor. Unter anderem stimmt das Parlament heute Abend über eine Senkung der Ticketsteuer im Flugverkehr zum 1. Juli ab. Der Bundestag will außerdem den Weg freimachen für die weitere Planung von Milliardenprojekten bei der Bahn. Abgestimmt werden soll auch über die Einführung eines digitalen Führungszeugnisses. Nach dem Hauseinsturz im sächsischen Görlitz haben Einsatzkräfte in den Trümmern die Leiche einer Frau gefunden. Nach Polizeiangaben handelt es sich um eine zuvor vermisste 25-jährige Touristin aus Rumänien. Nach den anderen beiden Vermissten werde weiterhin gesucht. Das Haus war am Montagabend eingestürzt. Die Ursache könnte eine Gasexplosion gewesen sein. Im Iran-Krieg gibt es möglicherweise Anzeichen für eine neue Eskalation. Der iranische Parlamentspräsident hat gesagt, offene und verdeckte Bewegungen der USA und Israels würden zeigen, dass diese eine neue Runde des Krieges anstrebten. Medienberichten zufolge sollen sich US-Präsident Trump und Israels Regierungschef Netanyahu aber nicht einig sein, wie es weitergeht. Es soll ein hitziges Telefonat gegeben haben. In Murnau fahndet die Polizei nach einem mutmaßlichen Räuber. Der Unbekannte hat in einer Privatwohnung einen Mann mit einer Waffe bedroht und mit Schlägen erheblich am Kopf verletzt. Anschließend flüchtete er mit Beute. Das Opfer hatte den Angreifer in seine Wohnung gelassen, weil er ihm etwas verkaufen wollte. Klare Sache im Europa-League-Finale. Die Fußballer des SC Freiburg haben das bisher größte Spiel ihrer Vereinsgeschichte verloren. Aston Villa aus der englischen Premier League war im Endspiel von Istanbul zu stark und gewann mit 3:0 gegen die Freiburger. Deren Torwart Noah Atubolu sagte bei RTL,
3: um ehrlich zu sein, will ich jetzt nicht wieder sagen, wir können stolz sein, dass wir es so weit geschafft haben und wir sind bis ins Finale gekommen, weil wir wollten ganz klar dieses Finale gewinnen. Ich wollte dieses Finale gewinnen. Ich bin sehr enttäuscht und wir sind insgesamt sehr, sehr enttäuscht. Ich will uns als Freiburg gar nicht kleinreden, weil wir bis hierhin eine sehr, sehr gute Europa-League-Saison gespielt haben.
2: Der Trainer von Aston Villa, Unai Emery, feiert bereits den 5. Europa-League-Triumph mit dem 3. Verein.
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2: Eine Nachtbaustelle gibt's auf der A93 Regensburg Richtung Weiden. Zwischen Regensburg Nord und der Ausfahrt Regenstauf sind die rechte Fahrspur und die Standspur gesperrt. Das soll noch dauern bis ca. 6:30 Uhr.
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0: Langsam aber sicher wird es ein bisschen milder in der Nacht. Tiefstwerte zwischen 7 und 10 Grad bekommen wir. Der Tag heute wird wechselhaft, viele Wolken, immer wieder ist Regen dabei. Aber auch die Sonne zeigt sich mal.
1: Es ist 4:30. 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
2: Ich bin Moritz Einzel. Der Bundestag hat einiges vor. Unter anderem stimmt das Parlament heute Abend über eine Senkung der Ticketsteuer im Flugverkehr zum 1. Juli ab. Der Bundestag will außerdem den Weg freimachen für die weitere Planung von Milliardenprojekten bei der Bahn. Abgestimmt werden soll auch über die Einführung eines digitalen Führungszeugnisses. Nach dem Hauseinsturz im sächsischen Görlitz haben Einsatzkräfte in den Trümmern die Leiche einer Frau gefunden. Nach Polizeiangaben handelt es sich um eine zuvor vermisste 25-jährige Touristin aus Rumänien. Nach den anderen beiden Vermissten werde weiterhin gesucht. Das Haus war am Montagabend eingestürzt. Die Ursache könnte eine Gasexplosion gewesen sein. Das waren die Nachrichten um 5:30.
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2: Eine Nachtbaustelle gibt's auf der A93 Regensburg Richtung Weiden. Zwischen Regensburg Nord und der Ausfahrt Regenstauf sind die rechte Fahrspur und die Standspur gesperrt. Das soll noch dauern bis ca. 6.30 Uhr.
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1: Ich wünsche Ihnen einen schönen Donnerstagmorgen. Er sah ein Zeichen am Himmel, ein Kreuz und dazu die Worte in hoc signo vinces. In diesem Zeichen wirst du siegen. Die Rede ist von Konstantin dem Großen, dem Kaiser des Römischen Reiches. Für die katholische Kirche ist dieser römische Herrscher von großer Bedeutung. Hat er doch den christlichen Glauben, den Glauben an den gekreuzigten und auferstandenen Jesus Christus in seinem Weltreich erlaubt. Viele großartige und bedeutende Kirchenbauten in Rom und im Heiligen Land gehen auf seine Herrschaft zurück. Der Lateran, der Vorgängerbau des Petersdoms, die Geburtskirche in Bethlehem. Das Zeichen, das Konstantin vor der Schlacht gegen seinen Konkurrenten Maxentius gesehen hatte, das Kreuz, ist bis heute das wichtigste Zeichen in der Kirche. Bei der Spendung von Taufe und Firmung wird es den Kindern und Jugendlichen auf die Stirn gezeichnet. Im Zeichen des Kreuzes dürfen wir uns alle als Sieger fühlen. So wünsche ich allen, die heute getauft oder, wie in meiner Pfarrei, gefirmt werden, Gottes reichen Segen. Ihr Pastoralreferent Stefan Knott, Pfarreiengemeinschaft Alburg-Feldkirchen.

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1: Wir können schon mal nass werden jetzt in der Nacht. Immer wieder kann es regnen, dazu Tiefstwerte von bis zu 7 Grad. So geht's auch tagsüber weiter. Meist bewölkt, teils ist Regen dabei. Ganz selten schaut auch mal die Sonne raus.
0: Es ist 5 Uhr. 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
2: Ich bin Moritz Einzel. Guten Morgen. Nach dem Einsturz eines Hauses in der sächsischen Stadt Görlitz ist in den Trümmern die Leiche einer Frau gefunden worden. Es handele sich um eine zuvor vermisste 25 Jahre alte rumänische Touristin, teilte die Polizei mit. Nach den anderen beiden Vermissten werde weiter gesucht. Das Haus in Görlitz, in dem sich Miet- und Ferienwohnungen befanden, war am Montagabend eingestürzt. Vieles spricht für eine Gasexplosion. Die Berliner Klinik Charité hat auch die Familienangehörigen eines am Ebola-Virus erkrankten US-Amerikaners aufgenommen. Seine Frau und 3 Kinder wurden aus der Demokratischen Republik Kongo nach Berlin gebracht. Das Bundesgesundheitsministerium teilte mit, Deutschland komme damit einem Hilfeersuchen der US-Behörden nach. Seit Jahren wird über eine Neuregelung der Organspende in Deutschland debattiert. Der frühere Gesundheitsminister Lauterbach hat sich jetzt erneut für die Einführung der sogenannten Widerspruchslösung ausgesprochen, dass man der Organspende also aktiv widersprechen muss. Der Rheinischen Post sagte Lauterbach, diejenigen, die im Bedarfsfall bereit wären, ein Spenderorgan zu nehmen, seien seiner Ansicht nach auch moralisch in der Pflicht, potenzielle Spender zu sein. Der Bund steigt beim deutsch-französischen Rüstungskonzern KNDS ein. Nach Informationen mehrerer Nachrichtenagenturen sollen beim geplanten Börsengang zunächst 40% erworben werden. Binnen 3 Jahren soll der Anteil auf 30% sinken. KNDS stellt Waffensysteme wie zum Beispiel den Kampfpanzer Leopard 2 her. Der Traum vom ersten Europapokaltitel ist für den SC Freiburg geplatzt. Der Fußball-Bundesligist aus dem Breisgau verlor das Europa-League-Finale von Istanbul gegen Aston Villa klar mit 0:3. Der Spielbericht von David Riemer.
3: Lange hielt Freiburg gut mit, doch ein Doppelschlag kurz vor der Pause schockte die Breisgauer. Spätestens nach dem 0:3 in der zweiten Halbzeit war die Partie dann entschieden. Zum ersten Mal erreichten die Freiburger ein internationales Endspiel. Statt Champions League spielen die Freiburger in der kommenden Saison in der Conference League. Aston Villa-Coach Emery wurde seinem Ruf als Europa-League-Spezialist gerecht. Mit dem jüngsten Erfolg gewann der Spanier den Wettbewerb bereits zum 5. Mal.
1: Und, Good News von den Straßen, hier läuft's. Blitzer sind uns gerade keine gemeldet. Wenn ihr was seht, dann gebt uns gern Bescheid mit einer WhatsApp an die 0800 14 15 800.
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5: Einen wunderschönen guten Morgen.
6: Hoppala, schießt bei dir jetzt der Kaffee schon ein. Hm? So viel gute Laune so früh am Morgen, es ist kurz nach 5.
5: Ja, aber heute soll es nicht regnen und es sind auch deutlich weniger Wolken am Himmel.
6: Hey, es ist dunkel.
5: Ach komm, gar nicht mehr. Schau da hinten im Osten, da ist schon voll hell.
6: Na okay, ich hab's versucht, wollte noch ein paar Minuten rausschlagen, aber gut, ich sehe es ein. Zeit zum Aufstehen, tut mir leid.
5: Und wir haben den passenden Soundtrack zum Sonnenaufgang.
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5: Na hallo, der macht Sommerlaune.
6: Und mit BTS, da locken wir die Kids aus den Federn. Also, packen wir's an, rein in den Donnerstag. Guten Morgen.
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0: Schönen guten Morgen bei den Montagmachern, Donnerstag, der 22. Mai, gleich 16:45.
1: Heute vor 118 Jahren kommt der erste Horrorfilm der Welt in die Kinos, Dr. Jekyll und Mr. Hyde. Prompt hat es auch gleich einen Oscar dafür gegeben.
0: Vor 99 Jahren, da schreibt Pilot Charles Lindbergh Geschichte, der Amerikaner, der überfliegt damals als erster Mensch nonstop den Atlantik.
1: Vor 82 Jahren wird eine Geschichte fertig, die seit Jahrzehnten die Kinder begeistert. Das erste Pippi Langstrumpf-Buch. Astrid Lindgren hat es damals für ihre Tochter als Geburtstagsgeschenk gemacht. Und es war der Beginn eines Mega-Erfolgs.
0: Vor 52 Jahren der Beginn einer Autolegende. Der erste VW Golf kommt damals auf den Markt. Ein Stück deutscher Automobilgeschichte, das hoffentlich noch ganz, ganz lange hält.
1: Vor 20 Jahren taucht zum ersten Mal ein Tier in Bayern auf, das schnell zum Problem gemacht wird. Braunbär Bruno wird zum ersten Mal gesichtet. Der Problembär reißt bis zu seinem Abschuss mehrere Schafe und plündert einen Hühnerstall.
0: Leo Sayer hat heute Geburtstag, der Sänger wird 78 und Sangeskollege Marc Mutzke, der wird 45.
1: Im Tageshit machen wir den Ausflug in den Sommer. Vor 9 Jahren singt den das ganze Land. Luis Fonsi auf Platz 1 der Charts mit Despacito.
2: Ay. Fonsi! Die Wahrheit!

0: kommen jetzt dann bald nach München. Mit Sicherheit eine Megashow. Eine Megashow gibt's auch heuer zum ersten Mal bei der Fußball-Weltmeisterschaft. Eine Halbzeitshow im Finale, ganz genau wie beim Super Bowl.
1: Ja, das allein ist ja schon eine krasse Meldung, aber das wird noch größer. BTS sind eben Teil dieser Show. Und neben ihnen noch Shakira und Madonna im MetLife Stadium in New Jersey. Da rückt der Fußball ordentlich in den Hintergrund. BTS, das ist eine vollkommen durchstrukturierte Kommerzmaschine.
0: Ja, anderen hat das früher den Ruf als schlechteste Band der Welt gebracht. Nickelback zum Beispiel.
1: Oh ja. Ja, an der Qualität ihrer Musik hat ja niemand gezweifelt, aber diese Überpräsenz hat wohl einige genervt. Bei uns sind sie jetzt wohl dosiert im Musikmix deines Lebens.

0: So, die Sonne ist aufgegangen, gleich 5:30, Zeit für unsere Nachrichten.
1: Da erfahren wir wieder das Neueste aus Niederbayern, Deutschland und der Welt.
0: Vorher schauen wir noch, was das Wetter macht. Es geht aufwärts. Heute deutlich mehr Sonne als die vergangenen Tage. Die paar Wolken am Himmel, die bleiben harmlos und wir bekommen so um die 20 Grad.
1: Heute nimmt der Frühsommer Anlauf. Morgen ist er dann da. Strahlende Sonne von früh bis spät und dazu knapp 25 Grad.
0: So kann es weitergehen und es geht auch so weiter.
2: Es ist 5:30. 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
3: Ich bin Moritz Einzel. Guten Morgen. Nach dem Einsturz eines Hauses in der sächsischen Stadt Görlitz ist in den Trümmern die Leiche einer Frau gefunden worden. Es handele sich um eine zuvor vermisste 25 Jahre alte rumänische Touristin, teilte die Polizei mit. Nach den anderen beiden Vermissten werde weiter gesucht. Das Haus in Görlitz, in dem sich Miet- und Ferienwohnungen befanden, war am Montagabend eingestürzt. Vieles spricht für eine Gasexplosion. Die Berliner Klinik Charité hat auch die Familienangehörigen eines am Ebola-Virus erkrankten US-Amerikaners aufgenommen. Seine Frau und drei Kinder wurden aus der Demokratischen Republik Kongo nach Berlin gebracht. Das Bundesgesundheitsministerium teilte mit, Deutschland komme damit einem Hilfeersuchen der US-Behörden nach. Das waren die Nachrichten um 5:30.
4: Und guten Morgen, Emma. Ist schon was los auf den Straßen?
5: Guten Morgen. Nee, ist noch alles ruhig. Habt ihr Blitzer gesehen? Dann klingelt einfach durch unter der 0800 14 15 800. Gute und sichere Fahrt.
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6: Guten Morgen.
0: 5:30 vorbei. So, auf geht's. Wir machen unser Hit-Duell.
5: Was? Um die Zeit? Ach komm, da kann ich nicht denken. Da funktioniere ich irgendwie bloß.
0: Eben, mit dieser Kategorie.
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5: Ui. Okay, ich kann doch schon denken, die gefällt mir, ist genau meins.
0: Ja, deine Kolleginnen quasi.
5: Oh, das aber.

0: süß von dir. Du findest also, ich bin eine Pop-Queen?
1: Nein, warte, Chaos-Queen, Drama-Queen.
0: Oh, Queen of fucking everything.
1: Okay, das lassen wir jetzt mal so stehen. Also, hau raus, was nimmst du?
0: Sie hier. Kylie Minogue, Better the Devil You Know.
1: Wow, zählt jetzt nicht unbedingt zu ihren bekanntesten Nummern, aber eben deshalb habe ich wahrscheinlich den besseren Vorschlag. Laura Branigan.

0: Self-Control.
1: Ich weiß nicht. Queen ist jetzt nicht so dein Fachgebiet, oder?
0: Ah, abwarten. Wir schauen einfach mal, was Niederbayern entscheidet. Ihr dürft jetzt wieder abstimmen. Welcher Song soll gleich laufen? Laura Branigan mit Self-Control?
1: Oder lieber doch Pop-Queen Kylie. Kylie Minogue mit Better the Devil You Know. Facebook und Insta oder WhatsApp an die 0800 14 15 800. Eure Stimme zählt.
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0: Robin Schulz und Rita Ora sind schon mal da. Wow, eure Stimmen hoffentlich auch. Wir wollen jetzt wissen, wie es weitergeht im Programm.
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2: Also die Alex denkt, das wäre genau ihr Fachgebiet. Jetzt, wen hast du nochmal vorgeschlagen?
0: Ja. Queen Kylie Minogue. Better the Devil You Know.
2: Ich halt ganz klar dagegen mit Queen Laura Branigan. Self-Control. 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

0: Du, beide Titel sind nur ungefähr 6 Jahre auseinander. Das kann nur eine Queen geben. Und ich sag's mal so, das ist Kylie.
1: Also wenn ich mir jetzt da die Abstimmung so anschaue, dann... Ja, hast du scheinbar recht. Für die Uhrzeit habt ihr schon ganz schön fleißig abgestimmt. Danke dafür. Aber ihr habt ja falsch abgestimmt.
0: Wieso falsch? Genau richtig. Wie ich gesagt habe, Kylie Minogue ist die Queen. Da kenne ich mich doch aus in dem Thema. Und jetzt ist sie die Queen der Playlist. Better the Devil hier in

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1: Ja, unser Stundenende gehört immer einem ganz besonderen Song. Da geht's jetzt in die 90er. Und was ist das Erste, das dir da so durch den Kopf schießt?
2: Boybands. Meistens gecastet.
1: Richtig. Eine dieser ganz, ganz vielen Boybands war Caught in the Act.
2: Die sind erst 2 Jahre nach ihrem Casting so richtig berühmt geworden durch einen Auftritt bei GZSZ. Danach gab es dann kein Halten mehr.
1: 1997, also gut ein Jahr vor der tränenreichen und dramatischen Auflösung der Band, ist die Nummer rausgekommen. Babe.

0: Caught in the Act. Ja, die waren Mitte der 90er die größten.
1: Übrigens, eine Vorband ihrer Tournee 1995 waren die Backstreet Boys. Ja, das war dann damals auch gleichzeitig ihr Durchbruch in Europa. So klein ist die Welt.
0: Schade. Das wäre jetzt zu lustig gewesen, wenn jetzt die Backstreet Boys in der Playlist gekommen wären.
1: Oh Gott, also jetzt zwei Boybands hintereinander?
0: Naja, also das nächste, das ist schon auch irgendwie sowas wie eine Boygroup. Anders halt. AC/DC, Highway to Hell. Die gibt's jetzt dann bei den Muntermachern.
1: Keine ganze Band, sondern ein Boy. Jetzt in unseren Nachrichten Matthias Löff mit einem News-Update.
0: Ja, und der sagt uns gleich, dass wir heute nochmal Nerven brauchen werden. Mehr Infos gleich in unseren Nachrichten für Niederbayern, Deutschland und die Welt.
1: Und wir schauen noch kurz zum Wetter.
0: Was lange währt, wird endlich gut. Der Frühling ist da. Heute schaffen wir stabile 20 Grad, dazu ein weiß-blauer Himmel.
1: Morgen ist der Frühling dann vorbei, da kommt der Frühsommer. Temperaturen um die 25 Grad und ganz viel Sonne. Und auch das Wochenende wird bombastisch.
2: Es ist 6 Uhr. 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
3: Mit Matthias Löw. Guten Morgen. An der Fleischtheke oder an der Supermarktkasse könnte es heute etwas länger dauern. Auch bei uns in Niederbayern ist Warnstreik angesagt. Im Einzel- und Großhandel. Zu kompletten Ladenschließungen kommt es wohl nicht wegen des Warnstreiks. Monika Linzmeier von der Gewerkschaft Verdi sagte uns:
4: Die Beschäftigten brauchen halt jetzt schlicht und ergreifend Geld. Aber die Arbeitgeber haben in den beiden Verhandlungsrunden bei uns kein Angebot vorgelegt und wir werden deswegen alle nach Nürnberg begeben, um dort den Unmut der Beschäftigten kundzutun.
3: Im niederbayerischen Einzelhandel arbeiten rund 35.000 Menschen.
2: Der Blick in die Regionen mit unseren Niederbayern-Reportern. Landkreis Dingolfing-Landau, aktuell.
5: Zu den Pfingstferien ist die Region wieder Ausflugsziel Nummer 1. Der Bayernpark lockt Besucher aus nah und fern. Eine Attraktion hat der Freizeitpark jetzt aber verloren. Vor kurzem stirbt der älteste Luchs im Wildtiergehege. Die Luchsoma ist 30 Jahre alt geworden und hat somit fast die ganze Geschichte des Bayernparks miterlebt. Schließlich feiert der Touristenmagnet heuer 35-jähriges Jubiläum. Aus Reisbach, Erich Schemmer.
2: Neues aus der Region.
6: Der Fachkräftemangel ist in aller Munde. Viele Unternehmen schließen aber trotzdem eine bestimmte Gruppe von Bewerbern aus: Menschen mit Behinderung. Genau für sie gibt es morgen die inklusive Jobmesse im Regensburger Jahnstadion. Schon zum dritten Mal bringen die Veranstalter Arbeitgeber und Nehmer zusammen. Mehr als 50 inklusive Unternehmen aus der Region stellen sich vor. Zur Jobmesse werden rund 1000 Besucher erwartet. Aus Regensburg, Michaela Westermeier.
2: Und jetzt maximal informiert über Deutschland und die Welt.
3: Wie geht's weiter mit Bayern? Darüber spricht heute Ministerpräsident Söder. Er will wegen der aktuellen Herausforderungen eine Regierungserklärung im Landtag abgeben. Neben wirtschaftlichen Themen soll es aber auch um Grundsätzliches gehen, zum Beispiel um die Stärkung der Demokratie in Bayern. Der Bundestag stimmt heute über eine Senkung der Ticketsteuer im Flugverkehr zum 1. Juli ab. Damit sollen Luftverkehrsunternehmen entlastet werden. Und der Bundestag will heute außerdem den Weg für die weitere Planung von Milliardenprojekten bei der Deutschen Bahn freimachen. Heute lüftet Julian Nagelsmann sein WM-Geheimnis. Der Trainer der deutschen Fußballnationalmannschaft gibt den Kader für die Weltmeisterschaft bekannt. Im Kader sind 26 Spieler. Die WM beginnt am 11. Juni. Soweit unser News-Update. Mehr gibt's auf der Website und in der App. Und Emma Schmieder weiß, ob wir aktuell freie Fahrt haben.
7: Richtig, und das ist ein klares Ja. Wenn ihr irgendwo einen Blitzer stehen seht, dann ruft uns gern an unter der 0800 14 15 800.
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1: Schönen guten Morgen, 6 Uhr vorbei. Also wenn ihr um 10 oder 11 im Bett wart, dann ist jetzt alles gut. Keine Gefahr für Demenz.
0: Was redest denn du da?
1: Hey, das ist eine Tatsache, das ist sogar erforscht. Unser innerer Rhythmus gibt vor, ob wir mal Demenz bekommen oder nicht.
0: Ach so, ja, das habe ich auch gelesen. Ein unregelmäßiger Schlaf oder eine innere Uhr, die falsch läuft, die könnten das Risiko erhöhen.
1: Ja, unsere innere Uhr funktioniert. Zeit zum Aufstehen. Die Uhr von Michael Schulte, die stimmt irgendwie nicht ganz. Five AM, gleich seine aktuelle.
0: Dazu mischen wir einen 2000er mit den Sugar Babes. Und jetzt legen wir einen Klassiker drauf. AC/DC, Highway to Hell.

0: Schönen guten Morgen bei den Mundmachern, gleich 6:15. Laut einem internationalen Ranking ist Deutschland in der Pressefreiheit abgerutscht, hat jetzt die Organisation Reporter ohne Grenzen festgestellt.
1: Boah, noch nie gehört. Aber, also wundern tut's mich jetzt grundsätzlich nicht. Gibt ja die unterschiedlichsten Gründe. Ja,
0: lassen wir jetzt einfach mal so unkommentiert stehen.
1: Ja.
0: Wir wissen, wer immer redet, wie ihm der Schnabel gewachsen ist.
1: Der Andi.
0: Ganz genau.
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3: Ich bin der Nickel Andi. Grüß euch. Im Bundestag geht's heute um Ticketsteuer. Die soll ab Juli niedriger werden. Geändert werden muss dafür das Luftverkehrssteuergesetz. Und über die Änderung muss das Parlament heute entscheiden. In 3 Wochen geht's auf mit der Fußball-Weltmeisterschaft in Amerika. Wer für Deutschland alles mitspielt, erfahren wir heute. Der Nagelsmann Julian, der Trainer, stellt heute seinen Kader vor. 26 Spieler kehren dazu. Der Freistaat Bayern möchte 50.000 Gerichtsurteile anonymisiert veröffentlichen. Und dabei soll KI, also künstliche Intelligenz, helfen. Alex heißt die KI, die alles schwärzt, was nicht alle wissen sollen. Bis jetzt haben die Richter mit dem Stift selber machen müssen. Die Urteile wollen es deswegen öffentlich machen, weil es transparent ist, sonst. So, jetzt kennt's euch aus. Servus, macht's es gut.
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0: Ja, stimmt, in Kalifornien, da wird auch gespielt. In 3 Wochen, da ist es soweit, Freunde. Fußball-Weltmeisterschaft in Amerika, Kanada und Mexiko.
1: Das muss gefeiert werden, oder? Wir ziehen's wieder durch, das Maximalradio-Heimspiel.
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0: So, wir zählen jetzt gleich mal durch, ob alles noch heil ist. Head, Shoulders, Knees and Toes, alles da, wo es hingehört. Gleich im Musikmix deines Lebens. Gleich im Musikmix deines Lebens.
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1: Große Runde am Frühstückstisch, eingeweichte Cornflakes, Pausenbrote belegen, Kaffee verschütten, das übliche Chaos so am Morgen.
2: Damit ihr in Sachen News den Überblick behaltet, gibt's ein Update von uns. Wir müssen jetzt die nächste Zeit ein bisschen vorsichtiger auf der Straße sein. Matthias Löw hat gleich alle Infos, warum.
1: Und wir schauen noch auf unser Wetter.
2: Endlich! Raus mit der Sonnenbrille, raus mit den kurzen Klamotten. Jetzt kommt der Frühsommer und das mit Vollgas.
1: Heute geht's schon aufwärts, kein Regen mehr in Sicht und die paar Wolken am Himmel, die stören uns nicht wirklich.
2: Nö, morgen sind sie eh weg. Da gibt's einen strahlend blauen und wolkenlosen Himmel und 25 Grad.
1: Ein perfekter Ferienstart.
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4: Mit Matthias Löw. Guten Morgen. Bis zu 4000 Gläubige schlüpfen in die Wanderschuhe und satteln ihren Rucksack. Heute startet die Fußwallfahrt von Regensburg nach Altötting. Die Strecke für den heutigen Abschnitt kennt Melanie Bäumler vom Polizeipräsidium Oberpfalz.
5: Die Pilger treffen sich bei der Albertus-Magnus-Kirche in Regensburg. Dann geht die 38 Kilometer lange Strecke über Mangold.

0: und Geiselhöring bis nach Menkhofen. Die ganze Strecke wird von Einsatzkräften der Polizeipräsidien Oberpfalz und Niederbayern betreut. Vor Ort sind, soweit möglich, auch Umleitungen eingerichtet. Aber ortskundige Verkehrsteilnehmer sollten den Bereich der Strecke der Fußwallfahrt weiträumig umfahren.
1: Die Polizei will Einschränkungen für Autofahrer aber so gut es geht vermeiden. Die Fußwallfahrt geht bis Samstag. Morgen werden die Pilger dann durch die Landkreise Dingolfing-Landau und Rottal-Inn wandern.
2: Der Blick in die Regionen mit unseren Niederbayern-Reportern. Landkreis Straubing-Bogen aktuell.
3: Spannung ist gestern hier im Landratsamt angesagt. Wer wird Stellvertreter des neuen Landrats Tobias Beck? In der Hand haben es die Kreisräte. Das Ergebnis der Wahl lautet, an der Seite von Tobias Beck sind 3 Stellvertreter. Andreas Eichinger von der CSU, Barbara Unger von der CSU und Ludwig Knott von den Freien Wählern. Aus dem Landratsamt in Straubing, Petra Jakobs.
2: Bayerischer Wald aktuell.
4: Zahlen wir in St. Engelmar bald nicht mehr nur mit Euro, sondern mit Engelmoneten. Das Bergdorf will eine Gutscheinwährung einführen, der Name ist bisher aber nur der Arbeitstitel. Was genau dahinter steckt, sagt uns Astrid Piermeier, die Leiterin der Touristinfo.
5: Es wird also eine Gutscheinwährung sein, die unsere heimische Wirtschaft stärkt. Die Gutscheine sollen in einer Stückelung von 10 Euro erhältlich sein und können direkt in der Touristinfo erworben werden. Und jeder eingelöste Gutschein kommt dann einfach den Betrieben vor Ort zugute und sorgt dafür, dass die Kaufkraft auch im Ort bleibt.
4: Die Idee wird noch im Gemeinderat besprochen. Wichtig ist auch, dass viele Betriebe mitmachen wollen. Aus St. Engelmar, Daniel Falkiewicz.
2: Und jetzt maximal informiert über Deutschland und die Welt.
1: Wie geht's weiter mit Bayern? Darüber spricht heute Ministerpräsident Söder. Er will wegen der aktuellen Herausforderungen eine Regierungserklärung im Landtag abgeben. Neben wirtschaftlichen Themen soll es aber auch um Grundsätzliches gehen, zum Beispiel um die Stärkung der Demokratie in Bayern. Der Bundestag stimmt heute über eine Senkung der Ticketsteuer im Flugverkehr zum 1. Juli ab. Damit sollen Luftverkehrsunternehmen entlastet werden. Und der Bundestag will heute außerdem den Weg für die weitere Planung von Milliardenprojekten bei der Deutschen Bahn freimachen. Heute lüftet Julian Nagelsmann sein WM-Geheimnis. Der Trainer der deutschen Fußballnationalmannschaft gibt den Kader für die Weltmeisterschaft bekannt. Im Kader sind 26 Spieler. Die WM beginnt am 11. Juni. Soweit unser News-Update. Mehr gibt's auf der Website und in der App. Und guten Morgen, Emma. Du checkst heute wieder den Verkehr für uns. Ist schon was los?
6: Guten Morgen. Nee, noch ist alles ruhig. Blitzer haben wir gerade keine, aber ihr könnt uns welche melden. Einfach per WhatsApp an die 0800 14 15 800. Gute und sichere Fahrt euch.

0: Für die Auswertung hat die KI die Bräunung der Panade, die Beschaffenheit der Hülle, die Größe und die Gesamtpräsentation bewertet.
1: Und der Geschmack?
0: Ja, der steht nicht zur Debatte.
1: Also, gewonnen hat Österreich. Da gibt's laut KI das beste Schnitzel.
0: Ja, die haben halt das von Muttern nicht getestet, gell? Selbst schuld.
1: Den besten Musikmix, den haben wir. Und zwar den deines Lebens. Ganz aktueller Sound jetzt von Loi.
0: Dazu ein Millennium-Hit von Gnarls Barkley. Und zum Einstieg ein 80er.
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0: Guten Morgen bei den Muntermachern. Gleich wird es 6:45 und wir stellen mal wieder fest, wir lernen nie aus.
1: Warum? Wie kommst du denn jetzt da drauf?
0: Also ich bin ja ein waschechter Niederbayer, aber es gibt immer wieder Worte, die habe ich noch nie gehört oder in einem anderen Zusammenhang.
1: Mhm. Ja, geht mir genauso. Aber deshalb gibt's ja bei uns Dialekt Deluxe. Da können sogar niederbayerische Ureinwohner noch was dazulernen.
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3: Maiserl. Na, das ist keine kleine Maus oder ein süßer Singvogel. Obwohl die meisten auch ganz schön zum Singen anfangen, wenn sie sich anhauen. Das Maiserl ist der Musikantenknochen. Weißt schon, die empfindliche Stelle am Ellenbogen. Das ist der Punkt, wo das Hirn kurz Mama ruft. Wenn du dir das Maiserl anhaust, dann tut nicht bloß der Ellbogen weh. Da diskutieren gleich alle Finger mit wie ein schlecht gelaunter Blitz. Da brauchst du nicht einmal eine große Wucht, da gelangt schon wenig. Aber wenn du ihn genau triffst, dann fühlt sich das an, als hättest du in einen Stromkasten eingelangt. Und der Ellbogen nimmt kurz Kontakt mit dem Jenseits auf.
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1: Ein Song mit Geschichte. Green Day, ja, eher eigentlich bekannt als Hardcore-Punk-Band. Geht aber auch anders. Frontmann und Gitarrist Billy Joe, der hat einen Song geschrieben. Es war ihm damals aber echt zu peinlich, den seinen Kollegen zu zeigen, weil der so gar nicht punkig klingt. So geschockt waren die Kollegen dann aber doch nicht. 4 Jahre später ist die Nummer dann auf einem Album erschienen.
2: Es gibt noch eine kleine nette Anekdote dazu. Der Song, der unterscheidet sich komplett von allem, was Green Day bis dahin gemacht hat. Also keine lauten E-Gitarren, kein schnelles Schlagzeug, sondern nur eine Akustikgitarre und sogar Streicher. Vor lauter Nervosität verhaut Billy Joe im Studio den ersten Akkord. Ja, wir können ihn leise fluchen hören und dann fängt er nochmal an. Unser Bonussong jetzt, Good Riddance.

0: Habt ihr es gehört? Nochmal. Gleich nach dem ersten Akkord kommt ein leises F-Wort.
1: Auch Profis machen mal Fehler. Melissa Etheridge mit Sicherheit auch. Aber nicht bei der Nummer. Die gibt's gleich bei uns. Like the way I do. Bevor die gute Melissa loslegt, noch ein News-Update. Matthias Löw hat das Wichtigste aus Niederbayern, Deutschland und der Welt.
0: Ja, und da wird's gleich königlich bei uns. Alle Infos in unseren Nachrichten.
1: Jetzt springen wir noch zum Wetter.
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1: Eigentlich ist jetzt alles perfekt. Es hat geregnet, Böden und Pflanzen sind bedient, Blütenstaub ist auch weg und jetzt weiß-blauer Himmel für Niederbayern. Und dazu heute so um die 20 Grad.
0: Und morgen die Steigerung. Sonne pur und sogar 25 Grad. Also endlich können wir die neu gekauften Sommerklamotten ausführen.
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6: Mit Matthias Löw. Guten Morgen. Heute können wir Daumen drücken. Von 50 Bewerberinnen sind nur noch 4 übrig. Und jede der Damen will bayerische Bierkönigin werden. Deswegen heißt es heute beim Finale nochmal alles geben. Auch die Niederbayerin Lea Hopfensberger ist scharf auf die Schaumkrone. Wie sie überzeugen will, sagt uns Lea im Interview.
7: Mit meiner selbstbewussten Art, mit meiner Ausstrahlung, mit meinem Lachen und natürlich auch mit meinem Wissen, das ich mir selbst angeeignet habe. Mir braun tatsächlich selber bei uns daheim ein bisschen und dadurch bin ich auch stark damit verbunden und wird mir das Ganze natürlich auch nahe gebracht.
6: In München stellen sich die Kandidatinnen den letzten Aufgaben und Fragen der Jury.
5: Der Blick in die Regionen mit unseren Niederbayern-Reportern. 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
8: Straubing, erstklassig. So heißt die neue Sportausstellung des Gäubuden-Museums in Straubing. Sie rückt die Sportgeschichte der Stadt in den Fokus. Was Straubing zur Sportstadt macht, sagt uns Oberbürgermeister Markus Pannermeier.
9: Also zum einen glaube ich die unglaubliche Breite an Sportarten, die man bei uns erleben kann und auch ausüben kann. Und zum anderen aber schon auch diese Spitze, die sich bei uns etabliert. Das ist für eine Stadt dieser Größenordnung, glaube ich, schon ungewöhnlich. Man kann ja erleben, was das an Identifikationskraft und auch an Stolz für eine Region bedeutet.
8: Die Sonderausstellung ist bis zum 31. Dezember geöffnet. Aus dem Gäubuden-Museum, Erich Schemmer.
5: Region Flughafen aktuell.
10: Hoch hinaus will der Airport im Erdinger Moos. Stichwort Vergrößerung. Das Terminal 2 soll ausgebaut werden. Die Lufthansa und der Flughafen haben jetzt dazu eine Grundsatzvereinbarung unterzeichnet. Bis zu 10 Millionen Passagiere mehr will die Airline nach dem Ausbau abfertigen können. Im Jahr 2035 soll der Erweiterungsbau in Betrieb gehen. Aus dem Erdinger Moos, Ines Schmidt.
5: Und jetzt maximal informiert über Deutschland und die Welt.
6: Ab dem Sommer könnten Flugtickets etwas günstiger werden. Der Bundestag stimmt heute über eine Senkung der Ticketsteuer im Flugverkehr ab. Damit will die Bundesregierung den Luftverkehrsstandort Deutschland attraktiver machen. Die Branche will aber, dass die Steuer ganz abgeschafft wird. In dem eingestürzten Haus in Görlitz haben die Helfer eine Leiche gefunden. Es ist eine vermisste 25 Jahre alte Frau. Als Ursache für den Hauseinsturz vermutet die Polizei eine Gasexplosion. FC Bayern-Star Musiala ist seinen Führerschein los. Der Fußballer hat auf der A8 einen Unfall verursacht. Dabei hat es 2 Verletzte gegeben. Mit seinem 160.000 Euro Audi ist er viel zu schnell gefahren und auf einen Golf geknallt. Musiala zeigt sich einsichtig. Soweit unser News-Update. Mehr gibt's auf der Website und in der App. Und wie es auf den Straßen aussieht, weiß die Emma.
11: Sehr gut, schaut's aus. Keine Meldungen. Seid ihr an einem Blitzer vorbeigekommen? Die könnt ihr uns immer direkt ins Studio melden an die 0800 14 15 800.
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1: Ha, wir Bayern sind Spitzenreiter.
0: Ja, sowieso. Aber bei was denn?
1: Ja, bei Funklöchern.
0: Ja, das haben wir alle schon mal bemerkt, oder? An jedem abgelegenen Strand im Ausland ist Netz und bei uns teilweise nicht mal in der Stadt.
1: Die Bundesnetzagentur, die bietet eine App an, in der wir alle Funklöcher melden können. Ob das allerdings irgendwas ändert? Wahrscheinlich nicht.
0: Nee. Der Musikmix deines Lebens, der kommt Gott sei Dank störungsfrei. Der beste Mix aus den Jahrzehnten. Da haben wir aus den 90ern Robbie Williams. If there's somebody calling
1: me on, she's the one. Was Aktuelles gibt's von Lady Gaga, The Edge of Glory. Und los geht's mit den 80ern.
0: Aber es ist wirklich faszinierend, wie andere Länder das so gut in den Griff kriegen.
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0: 7:15, ihr seid vielleicht beim Frühstück, dann ist doch das jetzt ein Thema. Hast du schon gehört? IKEA macht jetzt Lollis mit, Achtung, Fleischbällchen-Geschmack und noch ein bisschen schlimmer, die kommen auch zu uns.
1: Ja, und wo ist jetzt die Pointe oder war das schon der Witz?
0: Nee. Kein Witz, also zumindest nicht mehr. Eigentlich war es ja nur als April-Scherz gedacht, diese schwedischen Fleischbällchen in Lollis zu packen. Aber das ist so gut angekommen, dass IKEA jetzt mit Chupa Chups exklusive Chatbulla Pops macht.
1: Okay, schmackhaft. Und wer soll sowas bitte kaufen?
0: Niemand. Die Dinger werden diesen Samstag in verschiedenen Filialen zum Probieren ausgegeben. Unter anderem auch in der Münchner Filiale in Brunnthal.
1: Naja, besser ist es, die nicht zu verkaufen. Nicht, dass noch jemand irgendwie klagt, weil es wird ja gegen alles geklagt.
0: Aber so ein bisschen interessieren wird es mich schon. Ist ja wenigstens mal ein Grund mehr, zu IKEA zu fahren. Ich brauche eh wieder Teelichter.
1: Also bitte, wobei so eine Idee wäre, das Ganze mit Leberkäs-Geschmack zu machen. Jetzt neu, der Leberkäs-Lolli.
0: Ja, jetzt reicht's. Wie schaut's denn bei euch aus? Holt ihr euch die Chatbulla-Lollis? Schreibt uns mal eine WhatsApp an die 0800 14 15 800.
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0: wunderschönen guten Morgen, liebe Muntermacher, das ist Manu. Ich wollte einfach mal Servus sagen. Eure Musik ist wirklich so super, sie macht so gute Laune. Und jetzt scheint dann auch noch die Sonne, es wird endlich warm, alle sind wieder gut drauf. Ich habe heute frei, ich mache mir jetzt einen richtig schönen Tag. Trinke jetzt gleich noch ein Tassel Kaffee, höre ich ein wenig zu und dann gehe ich später noch eine schöne Runde in die Stadt.
1: Ja, recht hast du. Genieß deinen freien Tag, Manu, und vielen Dank fürs Kompliment.
2: Ja, dann würde ich sagen, wir quatschen gar nicht lang, sondern wir machen wieder Musik. Jesse Stewart, der kommt gleich mit einem total komischen Wunsch um die Ecke. I need you to hate me. Also egal. Klingt trotzdem schön.
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2: Auf dem Weg in die Arbeit, in die Uni oder zum Arzt, wir geben euch ein News-Update mit. Unter anderem erfahren wir, dass Shoppen heute ein ganz besonderes Erlebnis sein könnte.
3: Alle Infos dazu gleich von Matthias Löw, der versorgt uns mit dem Wichtigsten aus Niederbayern, Deutschland und der Welt.
2: Noch ein kurzer Blick aufs Wetter vorher.
3: Es geht aufwärts. Heute deutlich mehr Sonne als die vergangenen Tage. Die paar Wolken am Himmel, die bleiben harmlos und wir bekommen so um die 20 Grad.
2: Heute nimmt der Frühsommer Anlauf. Morgen ist er dann da. Strahlende Sonne von früh bis spät und dazu knapp 25 Grad.
3: So kann es weitergehen und es geht auch so weiter.
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5: Mit Matthias Löw. An der Fleischtheke oder an der Supermarktkasse könnte es heute etwas länger dauern. Auch bei uns in Niederbayern ist Warnstreik angesagt. Im Einzel- und Großhandel. Zu kompletten Ladenschließungen kommt es wohl nicht wegen des Warnstreiks. Monika Linzmeier von der Gewerkschaft Verdi sagte uns:
6: Die Beschäftigten brauchen halt jetzt schlicht und ergreifend Geld. Aber die Arbeitgeber haben in den beiden Verhandlungsrunden bei uns kein Angebot vorgelegt und wir werden deswegen alle nach Nürnberg begeben, um dort den Unmut der Beschäftigten kundzutun.
5: Im niederbayerischen Einzelhandel arbeiten rund 35.000 Menschen.
4: Der Blick in die Regionen mit unseren Niederbayern-Reportern. Landkreis Straubing-Bogen aktuell.
7: Ganz stolz sind die Feuerwehrler hier in Leibelfing. Der Grund hat 4 Räder. Zum Fuhrpark der Feuerwehr gehört jetzt ein neues Auto, ein sogenanntes Mehrzweckfahrzeug. Mit dem können zum Beispiel Einsätze geleitet und die Drohne zum Einsatzort gebracht werden. Aus Leibelfing, Martina Lesser.
4: Stadt Landau aktuell.
8: Heute Abend schon was vor? Viele Landauer strömen zur Isarbrücke. Hier lädt das staatliche Bauamt Landshut zur Infoveranstaltung ein. Beim Baustelleneinblick wollen die Verantwortlichen erklären, wie aufwendig die Arbeiten vor Ort sind. Das Bauamt erhofft sich so mehr Verständnis. Zuletzt sorgt eine neue Verlängerung der Baustelle nämlich für ordentlich Unmut in der Bergstadt. Die Infoveranstaltung startet heute um 17 Uhr. Treffpunkt ist die nördliche Brückenseite. Aus Landau, Daria Felsner.
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5: Ab dem Sommer könnten Flugtickets etwas günstiger werden. Der Bundestag stimmt heute über eine Senkung der Ticketsteuer im Flugverkehr ab. Damit will die Bundesregierung den Luftverkehrsstandort Deutschland attraktiver machen. Die Branche will aber, dass die Steuer ganz abgeschafft wird. In dem eingestürzten Haus in Görlitz haben die Helfer eine Leiche gefunden. Es ist eine vermisste 25 Jahre alte Frau. Als Ursache für den Hauseinsturz vermutet die Polizei eine Gasexplosion. FC Bayern-Star Musiala ist seinen Führerschein los. Der Fußballer hat auf der A8 einen Unfall verursacht. Dabei hat es 2 Verletzte gegeben. Mit seinem 160.000 Euro Audi ist er viel zu schnell gefahren und auf einen Golf geknallt. Musiala zeigt sich einsichtig. Soweit unser News-Update. Mehr gibt's auf der Website und in der App. Und weiter geht's mit Emma und dem Verkehrsupdate.
9: Richtig, wir haben aktuell weder Staus noch Unfälle. In Straubing steht ein Blitzer in der Amselstraße. Ihr habt auch noch irgendwo einen Blitzer stehen sehen? Dann schickt ihn uns gern rein an die 0800 14 15 800. Gute und sichere Fahrt.
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3: Also wer hat das damals nicht gemacht? Sobald wir ein paar Pfennige gehabt haben, ab zum Kiosk und ein Tütchen Sticker kaufen.
9: Ja, Panini-Alben.
3: Du hast Fußballbilder geklebt? Echt jetzt?
9: Nö, die hat es ja zu allen möglichen Themen gegeben. Tiere, Filme, Serien. Anfangs hast du immer so 1-2 Tütchen irgendwo geschenkt bekommen und schon warst im Sammelfieber.
3: Seit 65 Jahren gibt es jetzt schon die Panini-Alben. Nach der WM im Sommer ist Schluss. Aus vorbei, Panini hat nämlich keine Markenrechte mehr bekommen.
9: Entsprechend groß ist der Ansturm auf das letzte große Album.
2: Wie ist es denn bei euch? Sammelt ihr? Und was glaubt ihr sind die wertvollsten Sticker? Dieser goldene Glitzerpokal da?
3: Na, wer kennt sich aus? WhatsApp an die 0800 14 15 800. Noch ein bisschen älter als die Panini-Alben ist Cher. Gestern ist sie 80 geworden.
2: Happy Birthday nochmal und sie ist gleich in der Playlist für den Frühling. Ebenso Callum Scott zusammen mit Whitney Houston. Und so ein bisschen 90er-Nostalgie, die gibt's von den Fugees. Strong.

0: Gleich wird's 6:45 und diese Diskussion ist so alt wie Katze oder Hund, Diesel oder Benzin, Schalter oder Automatik. Gerade jetzt, wenn der Sommer endlich kommt, wird im Garten debattiert. Holz, Kohle oder Gasgrill?
1: Ey, ganz klare Sache. Also wer sein Können am Grill zeigen will, der holt sich ganz klar einen Gasgrill. Da kann dann alles richtig abgestimmt werden, damit die Delikatessen genau richtig rauskommen.
0: Boah, aber irgendwie langweilig, oder? Knopf drücken und Flamme an. Wo ist denn da bitte die Leidenschaft? Nicht ohne Grund kochen wir Menschen schon ewig über dem Feuer.
1: Ja, und der Grund ist, dass wir es halt nicht besser machen konnten. Hm. Wer bitteschön hat denn heutzutage noch eine halbe Stunde Zeit, um vorzuheizen? Dann ewig aufräumen, weil die Asche weg muss und. Also lieber einmal richtig einstellen und gleich ist alles bereit.
0: Ja, trotzdem schmeckt's vom Holzkohlegrill einfach besser. Da kannst du mir erzählen, was du willst. Beim Gasgrill, da gibt's keine gescheiten Röstaromen.
1: Wir fragen das einfach am besten mal den Grillprofi. Guten Morgen, Bubba von Big Bubba Barbecue. Stimmt das eigentlich, dass die Holzkohle bessere Aromen macht?
2: Bei 3, 4, 5 Minuten Grillzeit von dem Steak, egal von welchem Tier oder auch Gemüse, egal was da an Öl oder Fett runtertropft, kommt es sowohl als auch beim Gasgrill als auch beim Holzkohlegrill als Geschmack oder vielleicht als Flamme irgendwo zurück. Diesen Mythos kann man komplett aus der Welt schaffen, dass das Holzkohlengegrillte auf 3 Minuten besser schmeckt als das Gasgegrillte.
0: Ihr haltet doch bloß zusammen, weil ihr beim Grillduell zusammengeholfen habt.
1: Ach Schmarrn, das Wichtigste ist, dass es jedem schmeckt, oder?
0: Ja, und dass das Wetter stimmt und das stimmt. Perfekt fürs lange Wochenende.
1: Also ganz egal, ob Holzkohle oder Gas, Niederbayern schmeißt den Grill an und wir haben die passende Musik dazu.
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1: Unser Song on Top, ganz brandneu in den Charts und schon bei uns in der Playlist für den Frühling. Klingt nicht so, ist aber Musik aus Deutschland.
2: Ja, Giant Rooks, die sind aus Hamm. Und die beiden Cousins Frederik und Finn haben auf einer Familienfeier davon geträumt, wie es wohl wäre, eine Band zu haben.
1: Tja, ist dann alles ganz schnell gegangen. Im Wohnzimmer noch zwei Jungs gecastet, fertig. Da waren dann die Jungs im Schnitt so 17,5 Jahre alt.
2: Das ist jetzt 12 Jahre her und mittlerweile sind sie ganz groß im Geschäft. Die schaffen, was nur wenige deutsche Musiker schaffen. Sie füllen Hallen in Europa, aber auch in New York oder auch Mexiko.
1: Bei uns dürfen sie auch in den Musikmix deines Lebens mit ihrer neuen Single Want It Back.

0: Giant Rooks im Musikmix seines Lebens. Want It Back. Ja, Musik ist ihr Metier. Texten eher weniger. Ganz oft sind nämlich Zeilen zum Wetter.
1: Ja, aber irgendwann ist halt auch mal alles gesagt, oder? Aber Chesney Hawkes, der hat dann doch noch ein Thema für sich gefunden. The One and Only. Gleich.
0: Jetzt ist erstmal The One and Only Matthias Löw an der Reihe. Der hat wieder ein News-Update für uns.
1: Vorsicht im Straßenverkehr gilt ja immer, aber im Moment besonders. Warum? Dazu gibt's gleich mehr Infos.
0: Unsere Nachrichten um 8. Vorher noch das Wetter.
1: Was lange währt, wird endlich gut. Der Frühling ist da. Heute schaffen wir stabile 20 Grad dazu, ein weiß-blauer Himmel.
0: Morgen ist der Frühling dann vorbei, da kommt der Frühsommer. Temperaturen um die 25 Grad und ganz viel Sonne. Und auch das Wochenende wird bombastisch.
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4: mit Matthias Löw. Bis zu 4000 Gläubige schlüpfen in die Wanderschuhe und satteln ihren Rucksack. Heute startet die Fußwallfahrt von Regensburg nach Altötting. Die Strecke für den heutigen Abschnitt kennt Melanie Bäumler vom Polizeipräsidium Oberpfalz.
5: Die Pilger treffen sich bei der Albertus-Magnus-Kirche in Regensburg. Dann geht die 38 Kilometer lange Strecke über Mangolding und Geiselhöring bis nach Menkhofen. Die ganze Strecke wird von Einsatzkräften der Polizeipräsidien Oberpfalz und Niederbayern betreut. Vor Ort sind, soweit möglich, auch Umleitungen eingerichtet, aber ortskundige Verkehrsteilnehmer sollten den Bereich der Strecke der Fußwallfahrt weiträumig umfahren.
4: Die Polizei will Einschränkungen für Autofahrer aber so gut es geht vermeiden. Die Fußwallfahrt geht bis Samstag. Morgen werden die Pilger dann durch die Landkreise Dingolfing-Landau und Rottal-Inn wandern.
6: Der Blick in die Regionen mit unseren Niederbayern-Reportern. Landkreis Straubing-Bogen aktuell.
7: Spannung ist gestern hier im Landratsamt angesagt. Wer wird Stellvertreter des neuen Landrats Tobias Beck? In der Hand haben es die Kreisräte. Das Ergebnis der Wahl lautet, an der Seite von Tobias Beck sind 3 Stellvertreter. Andreas Eichinger von der CSU, Barbara Unger von der CSU und Ludwig Knott von den Freien Wählern. Aus dem Landratsamt in Straubing, Petra Jakobs.
6: Landkreis Dingolfing-Landau, aktuell.
8: Zu den Pfingstferien ist die Region wieder Ausflugsziel Nummer 1. Der Bayernpark lockt Besucher aus nah und fern. Eine Attraktion hat der Freizeitpark jetzt aber verloren. Vor kurzem stirbt der älteste Luchs im Wildtiergehege. Die Luchsoma ist 30 Jahre alt geworden und hat somit fast die ganze Geschichte des Bayernparks miterlebt. Schließlich feiert der Touristenmagnet heuer 35-jähriges Jubiläum. Aus Reisbach, Erich Schemmer.
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4: Große Worte heute im Bayerischen Landtag. Ministerpräsident Söder hält am Vormittag eine Regierungserklärung ab. Dabei will er einen politischen Ausblick auf die kommenden Jahre geben. Schwerpunkt soll die Wirtschaftspolitik sein. Aufregung heute früh in Neapel. In der italienischen Stadt hat es ein Erdbeben gegeben. Viele Menschen sind aus ihren Wohnungen auf die Straße geflüchtet. Über Schäden und Verletzte ist noch nichts bekannt. Die deutsche Eishockey-Nationalmannschaft hat auch das 4. Gruppenspiel bei der WM in der Schweiz verloren. Beim 3:4 nach Penaltyschießen gegen die USA hat das Team aber immerhin den ersten Punkt geholt und damit auch noch die Chance auf den Einzug in das Viertelfinale. Dafür müssen aber die restlichen Partien gegen Ungarn, Österreich und Großbritannien auf jeden Fall gewonnen werden. Soweit unser News-Update. Mehr auf der Website und in der App. Und ob wir gut durchkommen im Berufsverkehr, das checkt jetzt die Emma.
9: Es geht natürlich ein bisschen mehr zu, aber Meldungen haben wir keine. Blitzer haben wir aktuell in Straubing in der Amselstraße und wenn ihr von Mitterfels Richtung Steinach unterwegs seid, auf Höhe von Pelham. Wenn ihr noch was seht, dann schreibt uns gerne WhatsApp an die 0800 14 15 800. Kommt gut ans Ziel.
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0: So, kurz nach acht, jetzt sollten schon langsam die Letzten auch ausgeschlafen haben, oder?
1: Na, mit Sicherheit. Also wobei, laut Forschern liegt der optimale Schlaf zwischen 7 und höchstens 8 Stunden. Alles drüber ist auch schon wieder nichts.
0: Unser Schlafverhalten soll das Risiko zu Demenz steuern und demnach kommen wir so zwischen 7 und 8 Uhr am besten weg.
1: Tja, zu Alzheimer und Demenz muss noch viel geforscht werden. Übrigens startet ein junger Niederbayer gerade eine Aktion zur Unterstützung dazu. Findet ihr auf unserer Homepage maximalradio.de.
0: Hey, Musik hat auch heilende Kräfte. Aktivieren wir jetzt mit Ed Sheeran. Azizam! Und wir lassen übersetzen, und zwar Alex Warren mit Eternity.
1: Ja, sollte man nicht besser selbst übersetzen? So, fürs Hirn jetzt?

0: Guten Morgen Niederbayern, gleich 7:45 und guten Morgen Karin, servus, schön, dass du da bist.
1: Ja, guten Morgen ihr zwei, schön, dass ihr wieder da seid.
0: Logisch und vor allem mit so guter Laune, hallo.
2: Ja, aber ist ja kein Wunder, oder? Endlich regnet es mal nicht und ganz so kalt ist auch nicht mehr. Da arbeiten wir alle gleich viel lieber und mit viel mehr Schwung.
1: Für mich ist ja Arbeit keine Arbeit, sondern mir macht es ja alles Spaß, was ich mache und deswegen ist mir eigentlich wurscht, ob es warm ist oder kalt.
0: Das nenne ich mal vorbildlich. Also, lass uns Spaß haben. Bitte, the stage is yours.
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4: Auf gut Niederbayerisch. Heute habe ich ein sehr trauriges Lied für euch. Der Alex Warren singt in Eternity von seinem Verlust. Er hat einen Menschen verloren und weiß jetzt nicht so genau, wie er weitermachen soll. Die Zeit vergeht einfach nicht. Jede Minute fühlt sich an wie eine Ewigkeit. Und egal, wie viel du warnst, es wird einfach nicht leichter. Er singt, es fühlt sich an wie eine Ewigkeit, seit du bei mir warst. Was darf ich nicht alles opfern, um mit dir im Paradies zu sein? Warum bist du am Licht nachgejagt und da hingegangen, wo ich nicht mitgekommen? Ja, das ist das Gefühl, wenn plötzlich jemand fällt, der dir so unendlich wichtig war. Du versuchst irgendwie weiterzumachen, aber bist innerlich voll zerrissen, weil nichts mehr so ist, wie es mal war. Und gleichzeitig gibt es da diese Hoffnung, dass man sich irgendwann vielleicht wieder trifft. Also, tief durchatmen, mitfühlen und wissen, selbst wenn sich's wie eine Ewigkeit anfühlt, es wird irgendwann wieder leichter. Versprochen. Hier ist Alex Warren mit Eternity. Yeah.

0: nein.
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0: Gleich wird's 8:30. Matthias Löw steht schon in der Tür. Er hat wieder ein News-Update für uns.
1: Heute geht's um die Wurst. Nee, eigentlich um die Krone. Das gleich ausführlich in unseren Nachrichten.
0: Alles weitere aus Niederbayern, Deutschland und der Welt gleich. Vorher noch ein Blick aufs Wetter.
1: Endlich! Raus mit der Sonnenbrille, raus mit den kurzen Klamotten. Jetzt kommt der Frühsommer und das mit Vollgas.
0: Heute geht's schon aufwärts, kein Regen mehr in Sicht und die paar Wolken am Himmel, die stören uns nicht wirklich.
1: Nö, morgen sind sie eh weg. Da gibt's einen strahlend blauen und wolkenlosen Himmel und 25 Grad.
0: Ein perfekter Ferienstart.
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3: 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Heute können wir Daumen drücken. Von 50 Bewerberinnen sind nur noch 4 übrig. Und jede der Damen will bayerische Bierkönigin werden. Deswegen heißt es heute beim Finale nochmal alles geben. Auch die Niederbayerin Lea Hopfensberger ist scharf auf die Schaumkrone. Wie sie überzeugen will, sagt uns Lea im Interview.
4: Mit meiner selbstbewussten Art, mit meiner Ausstrahlung, mit meinem Lachen und natürlich auch mit meinem Wissen, das ich mir selbst angeeignet habe. Wir brauen tatsächlich selber bei uns da heim ein bisschen und dadurch bin ich ja stark damit verbunden und wird mir das Ganze natürlich auch neu gebracht.
3: In München stellen sich die Kandidatinnen den letzten Aufgaben und Fragen der Jury.
2: Der Blick in die Regionen mit unseren Niederbayern-Reportern. 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
5: Straubing, erstklassig. So heißt die neue Sportausstellung des Gäubuden-Museums in Straubing. Sie rückt die Sportgeschichte der Stadt in den Fokus. Was Straubing zur Sportstadt macht, sagt uns Oberbürgermeister Markus Pannermeier.
6: Also zum einen glaube ich die unglaubliche Breite an Sportarten, die man bei uns erleben kann und auch ausüben kann. Und zum anderen aber schon auch diese Spitze, die sich bei uns etabliert hat, ist für eine Stadt dieser Größenordnung, glaube ich, schon ungewöhnlich. Man kann ja erleben, was das an Identifikationskraft und auch an Stolz für eine Region bedeutet.
5: Die Sonderausstellung ist bis zum 31. Dezember geöffnet. Aus dem Gäubuden-Museum Erich Schemmer.
2: Bayerischer Wald, aktuell.
7: Zahlen wir in St. Engelmarbeit nicht mehr nur mit Euro, sondern mit Engelmoneten. Das Bergdorf will eine Gutscheinwährung einführen, der Name ist bisher aber nur der Arbeitstitel. Was genau dahinter steckt, sagt uns Astrid Piermeier, die Leiterin der Touristinfo.
8: Es wird also eine Gutscheinwährung sein, die unsere heimische Wirtschaft stärkt. Die Gutscheine sollen in einer Stückelung von 10 Euro erhältlich sein und können direkt in der Touristinfo erworben werden und jeder eingelöste Gutschein kommt dann einfach den Betrieben vor Ort zugute und sorgt dafür, dass die Kaufkraft auch im Ort bleibt.
7: Die Idee wird noch im Gemeinderat besprochen. Wichtig ist auch, dass viele Betriebe mitmachen wollen. Aus St. Engelmar, Daniel Falkiewicz.
2: Und jetzt maximal informiert über Deutschland und die Welt.
3: Große Worte heute im Bayerischen Landtag. Ministerpräsident Söder hält am Vormittag eine Regierungserklärung ab. Dabei will er einen politischen Ausblick auf die kommenden Jahre geben. Schwerpunkt soll die Wirtschaftspolitik sein. Aufregung heute früh in Neapel. In der italienischen Stadt hat es ein Erdbeben gegeben. Viele Menschen sind aus ihren Wohnungen auf die Straße geflüchtet. Über Schäden und Verletzte ist noch nichts bekannt. Die deutsche Eishockey-Nationalmannschaft hat auch das 4. Gruppenspiel bei der WM in der Schweiz verloren. Beim 3:4 nach Penaltyschießen gegen die USA hat das Team aber immerhin den ersten Punkt geholt und damit auch noch die Chance auf den Einzug in das Viertelfinale. Dafür müssen aber die restlichen Partien gegen Ungarn, Österreich und Großbritannien auf jeden Fall gewonnen werden. Soweit unser News-Update. Mehr auf der Website und in der App. Und Emma gibt uns ein Update von den Straßen.
9: Im Berufsverkehr kann schon mal ein bisschen zäher laufen, im Großen und Ganzen kommt ihr aber gut durch. Geblitzt wird aktuell in der Amselstraße in Straubing und wenn ihr von Mitterfels Richtung Steinach unterwegs seid, bei Pelham. Danke an Florian, Eduard und Laura fürs Bescheid geben. Wenn ihr an einem Blitzer vorbeikommt, dann meldet euch doch auch gern bei uns. Die Nummer ins Studio ist die 0800 14 15 800. Gute Fahrt!
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0: Unsere Nachbarn in Österreich, die zerreißt gerade voll stolz.
1: Wie kommst du denn jetzt da drauf?
0: Naja, ChatGPT hat jetzt getestet, welches Land die besten Schnitzel macht. Die Schweiz, Österreich oder Deutschland?
1: ChatGPT hat es getestet. Und wie? Kann die künstliche Intelligenz jetzt auch schon schmecken? Oh, ich glaube, ich krieg Angst.
0: Nein, die hat Daten verschoben, also Bilder und Bewertungen.
1: Und dann ist rausgekommen, dass die Ösis das beste Schnitzel machen.
0: Ganz genau. Also, wer hat's erfunden?
1: Ja. Die Ösis.
0: Na, und wer genau?
1: Ja, die Wiener.
0: In der Playlist für den Frühling sind, warte mal, keine Österreicher dabei. Dafür aber Teddy Swims mit Bad Dreams. Oder wie wär's mit den Dire Straits? Money for nothing. Und wir starten jetzt mit einem Lied. Was sonst?

0: Digger, Grinch, Loki, Lost, Bro hat Aura verloren. Also genauso viel verstanden. So genauso klingt es, wenn sich Jugendliche unterhalten und an mir vorbeigehen. Irgendwie verstehe ich da gar nichts mehr. Meine Kinder, die klingen fast schon so ähnlich daheim.
1: Ja, dann gewöhn dich mal dran. Die Sprache, die verändert sich halt.
0: Hey, aber das ist doch kreislich. Unsere schöne Sprache verkommt irgendwie immer mehr komplett. Also Goethe und Schiller, die würden sich wahrscheinlich im Grab umdrehen.
1: Mit Sicherheit. Theresa Reichel aus Simbach, die kennt sich da aus. Guten Morgen. Du bist als Kabarettistin ziemlich bekannt und hast jetzt erst ein Buch für den Duden geschrieben. Reden und reden lassen. Welche Botschaft willst du uns denn damit mitgeben?
2: Mir hat vor allem die Liebe für die Sprache getrieben. Das klingt jetzt sehr pathetisch, aber es stimmt. Das Deutsche ist so cool und Sprachgeschichte ist so spannend und unsere Sprache gibt es schon so lang. Und ich glaube, als zweites würde ich wirklich gerne den Leuten die Angst nehmen, dass irgendwas unsere Sprache kaputt machen kann, weil dafür gibt es die einfach schon viel zu lang. Die lassen sie nicht einfach kaputt machen.
0: Ja, stimmt schon. Ich gebe euch ja recht, dass sich Sprache verändert und nicht gleich dran kaputt geht. Schön ist es aber trotzdem irgendwie nicht. Was glaubst du denn, was los wäre, wenn Goethe heute leben würde? Der hätte dann wahrscheinlich einen Podcast und würde sagen, hey Leute, Faust Teil 2 war low-key toxic.
1: Sieh schon, du bist kein Fan von sowas. Ich hab's verstanden. Welche sprachliche Veränderung Kabarettistin und Autorin Theresa Reichel aus Simbach richtig cool findet? Darüber sprechen wir später.
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18: Zeit für unsere Zugabe. Die kommt jetzt von einer Band, ich glaube mal recht viel wilder und kaputter geht's nicht, oder?
19: Nee. Glaube auch nicht.
18: Die Rede ist von Aerosmith.
19: Geschätzt haben die knapp 6 Millionen Dollar allein für Koks verbraten. Vor allem Leadsänger Steven Tyler. Der ist so richtig durch.
18: Es ist jetzt echt nicht ganz klar, ob das die Hauptaussage bei diesem Song ist. Unser Bonussong, Living on the Edge.

0: Glock Glock, out of the dark, gleich in der Playlist für den Frühling.
1: Gleich wird's neun, Zeit für ein News-Update. Matthias Löw bei uns.
0: Engel, Moneten, ich verstehe nur Bahnhof. Aber Matthias Löw kann uns aufklären.
1: Das und mehr aus Niederbayern, Deutschland und der Welt gleich. Eigentlich ist jetzt alles perfekt, es hat geregnet, Böden und Pflanzen sind bedient, Blütenstaub ist auch weg und jetzt weiß-blauer Himmel für Niederbayern. Und dazu heute so um die 20 Grad.
0: Und morgen die Steigerung, Sonne pur und sogar 25 Grad. Also endlich können wir die neu gekauften Sommerklamotten ausführen.
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3: Mit Matthias Löw. An der Fleischtheke oder an der Supermarktkasse könnte es heute etwas länger dauern. Auch bei uns in Niederbayern ist Warnstreik angesagt. Im Einzel- und Großhandel. Zu kompletten Ladenschließungen kommt es wohl nicht wegen des Warnstreiks. Monika Linzmeier von der Gewerkschaft Verdi sagte uns:
4: Die Beschäftigten brauchen heute jetzt schlicht und ergreifend Geld. Aber die Arbeitgeber haben in den beiden Verhandlungsrunden bei uns kein Angebot vorgelegt und wir werden deswegen alle nach Nürnberg begeben, um dort den Unmut der Beschäftigten kundzutun.
3: Im niederbayerischen Einzelhandel arbeiten rund 35.000 Menschen.
2: Der Blick in die Regionen mit unseren Niederbayern-Reportern. Stadt Straubing, aktuell.
5: Zu den Stars hier im Tiergarten gehört auf jeden Fall der Tiger. Die riesige Raubkatze lockt jede Menge Zuschauer an. Aber wie sicher sind die Besucher? Vor kurzem bricht in Leipzig ein Tiger aus, zwar aus einer privaten Tierhaltung, aber die Frage kommt natürlich auf. Theodor Pöttinger vom Tiergarten Straubing sagte im Maximalradio-Interview:
6: Da muss man sich keine Sorgen machen. Das ist natürlich alles streng reguliert und geregelt und da gibt es natürlich auch entsprechende Aufsichten und dergleichen, wie so ein Gehege tatsächlich aussehen muss, um solche Tiere tatsächlich sicher in den Anlagen zu haben. Sicher für natürlich Besucher, aber auch sicher für die Tiere.
5: Aus Straubing, Martina Lesser.
2: Neues aus der Region.
7: Der Fachkräftemangel ist in aller Munde. Viele Unternehmen schließen aber trotzdem eine bestimmte Gruppe von Bewerbern aus, Menschen mit Behinderung. Genau für Sie gibt es morgen die inklusive Jobmesse im Regensburger Jahnstadion. Schon zum dritten Mal bringen die Veranstalter Arbeitgeber und Nehmer zusammen. Mehr als 50 inklusive Unternehmen aus der Region stellen sich vor. Zur Jobmesse werden rund 1000 Besucher erwartet. Aus Regensburg, Michaela Westermeier.
2: Und jetzt maximal informiert über Deutschland und die Welt.
3: Arbeiten bis 70? Gar nicht so unrealistisch. Laut Bild soll das Renteneintrittsalter bis 2060 schrittweise auf 70 Jahre steigen. Die Rentenkommission will ihre Vorschläge offiziell Ende Juni präsentieren. Heute stimmt der Bundestag über eine Senkung der Ticketsteuer im Flugverkehr ab. Damit sollen Luftverkehrsunternehmen entlastet werden. Außerdem will der Bundestag den Weg für die weitere Planung von Milliardenprojekten bei der Deutschen Bahn freimachen. 24 Tage sind es noch bis zum Auftaktspiel der Fußballnationalmannschaft bei der Weltmeisterschaft. Und heute lüftet Bundestrainer Julian Nagelsmann sein WM-Geheimnis. Bei einer Pressekonferenz wird der Bundestrainer am Mittag die Kaderliste mit den 26 Spielern verkünden. Soweit unser News-Update. Mehr gibt's auf der Website und in der App. Und den Verkehr hat jetzt Emma Schmieder im Blick.
8: Nichts zu melden, ihr habt freie Fahrt. Blitzer stehen aktuell in Straubing in der Amselstraße und zwischen Mitterfels und Steinach auf Höhe von Pelham. Ihr habt auch was gesehen? Dann klingelt gern durch unter der 0800 14 15 800. Kommt gut an.
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1: So, Freunde, genau nach 3 Wochen, dann fängt die Fußball-Weltmeisterschaft an. Am Donnerstag, den 11. Juni, da geht's los in Mexiko-Stadt.
0: Seid ihr schon am Sammeln? Panini bringt zum letzten Mal sein berühmtes Sticker-Album raus. Danach verliert das italienische Unternehmen leider die Rechte an der Sportveranstaltung.
1: Ja, wahrscheinlich wird es die Alben weiterhin geben, aber ist halt dann echt nicht mehr dasselbe. Das waren echt noch coole Zeiten, so mit ein paar Zehnerl an den Kiosk und Aufkleberpackerl kaufen.
0: Ja, und tauschen. Ich habe mal nachgelesen. Besonders wertvoll soll dieses Jahr ein Sondersticker von Coca-Cola sein.
1: Sammelt ihr? Meldet euch bei uns 0800 14 15 800.
0: Musikalisch geht's jetzt zurück in die 80er mit Michael Jackson.

0: Man in the Mirror. Und es geht zurück in die Gegenwart mit Tayo Cruz.
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0: Na, es wird also das letzte Panini-Album zur Fußball-Weltmeisterschaft werden. Knapp 14 Tage ist es auf dem Markt und der Ansturm, der ist unglaublich groß.
1: Ich kann mich noch am Frühjahr erinnern. Das war so ein riesen Tauschgeschäft vor der Schule und in den Pausen.
0: Ja, das ist natürlich immer noch so. Und sie erklärt Zwergerl, die tauschen keine Panini-Sticker, die tauschen lieber Weisheiten.
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0: Na, das passt doch. Heute der erste richtig schöne sonnige Tag und gleichzeitig Tag des Aperitifs.
1: Hm? Ja, cool. Es ist ein Grund, dass wir heute noch ein bisschen Afterwork feiern. Ab morgen, da ist sicher ein Teil der Kollegen weg im Urlaub, aber heute, da haben wir noch Zeit.
0: Also nach Feierabend ein Glasel in der Sonne, wer hat Lust?
1: Ja, ich bin dabei. Und weißt du, was das super passt? Er hier. Nikos Santos, der Sunny Boy mit seinem Megatitel All Time High.

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0: Gleich wird's halb zehn, höchste Zeit für ein News-Update. Matthias Löw hat das vorbereitet.
1: Leibelfing hat Grund zur Freude. Mehr Infos dazu gibt's gleich in den Nachrichten. Vorher noch der Blick zum Wetter.
0: Es geht aufwärts. Heute deutlich mehr Sonne als die vergangenen Tage. Die paar Wolken am Himmel, die bleiben harmlos und wir bekommen so um die 20 Grad.
1: Heute nimmt der Frühsommer Anlauf. Morgen ist er dann da. Strahlende Sonne von früh bis spät und dazu knapp 25 Grad.
0: So kann es weitergehen und es geht auch so weiter.
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3: Mit Matthias Löw. Bis zu 4000 Gläubige schlüpfen in die Wanderschuhe und satteln ihren Rucksack. Heute startet die Fußwallfahrt von Regensburg nach Altötting. Die Strecke für den heutigen Abschnitt kennt Melanie Bäumler vom Polizeipräsidium Oberpfalz.
4: Die Pilger treffen sich bei der Albertus-Magnus-Kirche in Regensburg. Dann geht die 38 Kilometer lange Strecke über Mangolding und Geiselhöring bis nach Menkhofen. Die ganze Strecke wird von Einsatzkräften der Polizeipräsidien Oberpfalz und Niederbayern betreut. Vor Ort sind, soweit möglich, auch Umleitungen eingerichtet, aber ortskundige Verkehrsteilnehmer sollten den Bereich der Strecke der Fußwallfahrt weiträumig umfahren.
3: Die Polizei will Einschränkungen für Autofahrer aber so gut es geht vermeiden. Die Fußwallfahrt geht bis Samstag. Morgen werden die Pilger dann durch die Landkreise Dingolfing-Landau und Rottal-Inn wandern.
2: Der Blick in die Regionen mit unseren Niederbayern-Reportern. Landkreis Straubing-Bogen aktuell.
5: Ganz stolz sind die Feuerwehrler hier in Leibelfing. Der Grund hat vier Räder. Zum Fuhrpark der Feuerwehr gehört jetzt ein neues Auto, ein sogenanntes Mehrzweckfahrzeug. Mit dem können zum Beispiel Einsätze geleitet und die Drohne zum Einsatzort gebracht werden. Aus Leibelfing, Martina Lesser.
2: Stadt Landau aktuell.
6: Heute Abend schon was vor? Viele Landauer strömen zur Isarbrücke. Hier lädt das staatliche Bauamt Landshut zur Infoveranstaltung ein. Beim Baustelleneinblick wollen die Verantwortlichen erklären, wie aufwendig die Arbeiten vor Ort sind. Das Bauamt erhofft sich so mehr Verständnis. Zuletzt sorgt eine neue Verlängerung der Baustelle nämlich für ordentlich Unmut in der Bergstadt. Die Infoveranstaltung startet heute um 17 Uhr. Treffpunkt ist die nördliche Brückenseite. Aus Landau, Daria Felsner.
2: Und jetzt maximal informiert über Deutschland und die Welt.
3: Arbeiten bis 70? Gar nicht so unrealistisch. Laut Bild soll das Renteneintrittsalter bis 2060 schrittweise auf 70 Jahre steigen. Die Rentenkommission will ihre Vorschläge offiziell Ende Juni präsentieren. Heute stimmt der Bundestag über eine Senkung der Ticketsteuer im Flugverkehr ab. Damit sollen Luftverkehrsunternehmen entlastet werden. Außerdem will der Bundestag den Weg für die weitere Planung von Milliardenprojekten bei der Deutschen Bahn freimachen. 24 Tage sind es noch bis zum Auftaktspiel der Fußballnationalmannschaft bei der Weltmeisterschaft. Und heute lüftet Bundestrainer Julian Nagelsmann sein WM-Geheimnis. Bei einer Pressekonferenz wird der Bundestrainer am Mittag die Kaderliste mit den 26 Spielern verkünden. Soweit unser News-Update. Mehr gibt's auf der Website und in der App. Und guten Morgen, Emma. Alles entspannt auf den Straßen?
7: Ja, und wie? Der Verkehr fließt. In Straubing steht ein Blitzer in der Amselstraße. Genauso, wenn ihr von Mitterfels Richtung Steinach unterwegs seid, auf Höhe von Pelham. Ihr habt auch noch irgendwo einen Blitzer stehen sehen? Dann schickt ihn uns gern rein an die 0800 14 15 800. Gute und sichere Fahrt.
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1: Der erste halbwegs schöne Frühlingstag. Also zumindest ist endlich Schluss mit Frieren. Wir feiern den Tag schon mal und gönnen uns vielleicht den ersten Spritzer nach Feierabend am Tag des Aperitifs.
0: Hoffentlich müssen wir nicht Bescheid geben, dass es doch später wird. In Niederbayern ja gar nicht so unwahrscheinlich, wenn wir in einem Funkloch stecken. Hat jetzt eine neue Analyse gezeigt. 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
1: Und da schmachten wir dann zu einem 80er. Wir feiern mit Austies.
9: Like that,
0: Ja, ein bisschen bis zum Sonnenuntergang dauert es noch. Gerade mal 9:30.
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0: schon Pläne fürs Mittagessen? Hast du gehört? IKEA, der macht jetzt Lollis mit Fleischbällchengeschmack. Und noch schlimmer, die kommen zu uns.
1: Ja, und wo ist jetzt die Pointe? Oder war das schon der Witz?
0: Nee, kein Witz. Also zumindest nicht mehr. Eigentlich war es ja nur als April-Scherz gedacht, diese schwedischen Fleischbällchen in Lollis zu packen. Aber das ist so gut angekommen, dass IKEA jetzt mit Chupa Chups exklusive Chatbulla Pops macht.
1: Okay, schmackhaft. Und wer soll sowas bitte kaufen?
0: Niemand. Die Dinger werden diesen Samstag in verschiedenen Filialen

0: allen zum Probieren ausgegeben. Unter anderem auch in der Münchner Filiale in Brunnthal.
1: Naja, besser ist es, die nicht zu verkaufen. Nicht, dass noch jemand irgendwie klagt, weil es wird ja gegen alles geklagt.
0: Aber so ein bisschen interessieren wird es mich schon. Ist ja wenigstens mal ein Grund mehr, zu IKEA zu fahren. Ich brauche eh wieder Teelichter.
1: Also bitte, wobei so eine Idee wäre, das Ganze mit Leberkäs-Geschmack zu machen. Jetzt neu, der Leberkäs-Lolli.
0: Ja, jetzt reicht's. Wie schaut's denn bei euch aus? Holt ihr euch die Jetboiler-Lollis? Schreibt uns mal eine WhatsApp an den 0800 14 15 800.
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1: Das erste Date. Könnt ihr euch noch erinnern? Seid ihr vielleicht kurz davor? Da ist immer so ein bisschen Aufregung angesagt. Was sage ich? Wie verhalte ich mich? Was gefällt dem anderen? Was gefällt dem anderen nicht?
2: Also zumindest Frauen machen das ja ganz gern. Olivia Dean, die will Mut machen. Sie sagt, du bist toll, so wie du bist. Es ist verdammt leicht, sich in dich zu verlieben. Die andere Person, die kann sich glücklich schätzen, ein Date mit dir zu haben. So easy to fall in love. Unser Bonussong.

0: Fischer Vintage Sound für Olivia Dean und eine Wahnsinnsstimme. Zu Recht unser Bonussong der Stunde.
1: Emma Schmieder übernimmt jetzt das Studio und sie hat gleich eine ESC-Gewinnerin aus Deutschland für uns. Naja, nachdem es da nur zwei gibt und ich Nicole ausschließen kann, Lena. Richtig, mit der Nummer hier. Traffic Lights. Die gibt's gleich.
0: Grünes Licht für Matthias Löw, der hat ein News-Update für uns.
1: Niederbayern greift nach der Krone, darüber gibt's gleich mehr. Und weitere Nachrichten aus Niederbayern, Deutschland und der Welt.
0: Und weil's so schön ist, drüber zu sprechen, jetzt unser Wetter.
1: Was lange währt, wird endlich gut. Der Frühling ist da. Heute schaffen wir stabile 20 Grad dazu, ein weiß-blauer Himmel.
0: Morgen ist der Frühling dann vorbei, da kommt der Frühsommer. Temperaturen um die 25 Grad und ganz viel Sonne. Und auch das Wochenende wird bombastisch.
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3: mit Matthias Löw. Heute können wir Daumen drücken. Von 50 Bewerberinnen sind nur noch 4 übrig. Und jede der Damen will bayerische Bierkönigin werden. Deswegen heißt es heute beim Finale nochmal alles geben. Auch die Niederbayerin Lea Hopfensberger ist scharf auf die Schaumkrone. Wie sie überzeugen will, sagt uns Lea im Interview.
4: Mit meiner selbstbewussten Art, mit meiner Ausstrahlung, mit meinem Lachen und natürlich auch mit meinem Wissen, das ich mir selbst angeeignet habe. Mir braun tatsächlich selber bei uns daheim ein bisschen und dadurch bin ich auch stark damit verbunden und wird mir das Ganze natürlich auch nahe gebracht.
3: In München stellen sich die Kandidatinnen den letzten Aufgaben und Fragen der Jury.
2: Der Blick in die Regionen mit unseren Niederbayern-Reportern. Straubing Stadt und Land.
5: Eine Schippe drauf beim Lohn bekommen die Bauarbeiter, denn der Tariflohn ist vor kurzem gestiegen. Aber kommt die Erhöhung an? Die IG Bau Niederbayern rät zum Check. Es müssten etwa 168 Euro mehr pro Monat auf dem Konto sein. In Straubing Stadt und Land arbeiten rund 2000 Menschen in Baubetrieben. Aus Straubing, Alexander Kramer.
2: Region Flughafen aktuell.
6: Hoch hinaus will der Airport im Erdinger Moos. Stichwort Vergrößerung. Das Terminal 2 soll ausgebaut werden. Die Lufthansa und der Flughafen haben jetzt dazu eine Grundsatzvereinbarung unterzeichnet. Bis zu 10 Millionen Passagiere mehr will die Airline nach dem Ausbau abfertigen können. Im Jahr 2035 soll der Erweiterungsbau in Betrieb gehen. Aus dem Erdinger Moos, Ines Schmidt.
2: Und jetzt maximal informiert über Deutschland und die Welt.
3: Im Bayerischen Landtag hält Ministerpräsident Söder seine Regierungserklärung ab. Leitmotiv für die Politik in Bayern, Economy first. Wir müssen uns auf die Hinterfüße stellen und selber besser werden, sagte Söder. Eltern haben ihre 2 kleinen Kinder in Portugal auf der Straße ausgesetzt. Mit etwas Obst, Wasser und Kleidung. Ein Autofahrer entdeckt die 3- und 5-Jährigen und nimmt sie mit. Die Eltern sind bekannt, aber offenbar noch nicht gefunden. Das Leben in vollen Zügen genießen, das ist das Motto am langen Pfingstwochenende. Denn die Deutsche Bahn rechnet vor allem am Freitag und Montag mit vielen Fahrgästen und entsprechend vollen Zügen. Die Bahn empfiehlt, besonders an diesen Tagen einen Sitzplatz zu reservieren. Soweit unser News-Update. Mehr gibt's auf der Website und in der App. Und Emma hat noch ein Verkehrsupdate für uns.
7: Wir machen's kurz, alles ruhig. Blitzer haben wir aktuell in Straubing in der Amselstraße und wenn ihr von Mitterfels Richtung Steinach unterwegs seid auf Höhe von Pelham. Wenn ihr noch was seht, dann schreibt uns gerne WhatsApp an die 0800 14 15 800. Kommt gut ans Ziel.
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7: Kurz nach 10. Noch sind die Wolken ein bisschen dichter. Aber seht ihr das? Was blitzen da durch? Das ist doch nicht... Nein, Sonne! Es ist unglaublich! Wir locken sie raus mit dem Sommerhit 2025. We're going. Die K-Pop Demon Hunters mit Golden. Das ist so schön. Da machen wir doch direkt einen kleinen Spaziergang. I'm walking the park, I'm tripping the dark. mit Nick Straker, A Walk in the Park. Wir reißen die Büro- und Werkstattfenster auf, fahren die Autoscheiben runter, nehmen einen tiefen Atemzug von der warmen, sauberen Luft und drehen die Musik lauter. Lena, Traffic Lights.

0: Klassiker aus den 80ern mit Nick Straker. Schlendern wir durch die Natur. A Walk in the Park. Die Pfingstferien stehen vor der Tür, nicht mehr lang, 1,5 Tage noch. Und dann Urlaub. Sonne tanken, Städtetrip am Strand liegen, einfach mal rauskommen. Aber Reisen kann auch schnell gefährlich werden. Genau deshalb empfiehlt das Auswärtige Amt die sogenannte Elefantliste. Daniel Falkiewicz hat sich das mal genauer angeschaut. Daniel, was steckt hinter diesem komischen Namen?
1: Also Elefant mit D klingt erstmal wie so ein Schreibfehler von Elefant, steht aber für elektronische Erfassung von Deutschen im Ausland. Das ist eine kostenlose Registrierung vom Auswärtigen Amt. Dort tragen Urlauber ein, wo sie unterwegs sind und wie sie erreichbar bleiben, falls im Reiseland plötzlich was passiert. Also Krieg, Naturkatastrophen oder politische Unruhen.
0: Und was passiert dann?
1: Im Ernstfall können deutsche Behörden Reisende dadurch direkt kontaktieren per SMS oder E-Mail mit Warnungen, wichtigen Infos oder sogar Evakuierungsanweisungen. Ohne Registrierung wird's deutlich schwieriger, vor allem dann, wenn Telefonnetz oder Internet vor Ort zusammenbrechen. Und die Anmeldung, die geht ganz einfach online oder über die Elefant-App.
0: Wir hoffen natürlich alle auf ganz entspannte und ereignislose Pfingstferien. Aber falls ihr weiter wegreist, könnt ihr euch auf die Elefantliste setzen beim Auswärtigen Amt, online und ganz kostenlos.
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0: Ja, da komme ich gerade her, Falco. Out of the dark. Nass, kalt, grau. Die letzte Woche war sowas von eklig. Aber jetzt geht's endlich bergauf. Und zwar richtig steil. Wir kratzen am Wochenende an den 30 Grad. Jawollo. Das feiern wir mit euch. Das ganze lange Pfingstwochenende spielen wir die größten Sommerhits im Bonussong. Von Miss California über Walking on Sunshine bis hin zu Senorita. Und dazu gibt's natürlich den Musikmix deines Lebens. Gleich mit Ava Max. My Head and My Heart.
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0: Kurz vor 10:30, gleich Zeit für News Update. Da ist das Thema unter anderem, wenn's wirklich mal knallt, schau mal schlecht aus. Wir machen noch einen Abstecher zum Wetter. Die Wolken, die gerade am Himmel hängen, die bleiben nicht. Durch den Nachmittag kommt die Sonne immer besser zu uns durch, bei 19 bis 23 Grad. Ab morgen verirren sie sich nur noch ganz vereinzelt zu uns. Sonne pur am langen Wochenende.
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2: Mit Matthias Löw. Feindliche Angriffe und Sabotage. Mittlerweile gar nicht mehr so unrealistisch. Darum reagiert die Bundesregierung und will den Zivilschutz stärken. Der ist nach Ende des Kalten Kriegs massiv eingestampft worden. Landkreise, Städte und auch der Bund arbeiten an einer Verbesserung. Markus Pannermeier aus Straubing ist Chef des Bayerischen Städtetags und er sagt:
3: Das ist eine Aufgabe, die wir ernst nehmen, die wir auch annehmen, wo wir aber schon auch als Kommunen klar sagen, da braucht es ein paar Voraussetzungen dafür. Also da wird eine ganze Menge an Anforderungen auf uns zukommen. Also was wir nicht brauchen können, sind weitere Aufgaben, die wir ohne Geld bekommen. Davon haben wir schon genug. Es braucht eine auskömmliche Finanzierung und es braucht an ein paar Stellen auch klare Entscheidungen.
2: Am Geld soll es offenbar nicht scheitern. Bundesinnenminister Dobrindt plant ein Milliardenprogramm zur Verbesserung des Zivilschutzes.
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4: Spannung ist gestern hier im Landratsamt angesagt. Wer wird Stellvertreter des neuen Landrats Tobias Beck? In der Hand haben es die Kreisräte. Das Ergebnis der Wahl lautet, an der Seite von Tobias Beck sind 3 Stellvertreter. Andreas Eichinger von der CSU, Barbara Unger von der CSU und Ludwig Knott von den Freien Wählern. Aus dem Landratsamt in Straubing, Petra Jakobs.
1: Bayerischer Wald aktuell.
5: Zahlen wir in St. Engelmar bald nicht mehr nur mit Euro, sondern mit Engelmoneten. Das Bergdorf will eine Gutscheinwährung einführen. Der Name ist bisher aber nur der Arbeitstitel. Was genau dahinter steckt, sagt uns Astrid Piermeier, die Leiterin der Touristinfo.
6: Es wird also eine Gutscheinwährung sein, die unsere heimische Wirtschaft stärkt. Die Gutscheine sollen in der Stückelung von 10 Euro erhältlich sein und können direkt in der Touristinfo erworben werden. Und jeder eingelöste Gutschein kommt dann einfach den Betrieben vor Ort zugute und sorgt dafür, dass die Kaufkraft auch im Ort bleibt.
5: Die Idee wird noch im Gemeinderat besprochen. Wichtig ist auch, dass viele Betriebe mitmachen wollen. Aus St. Engelmar, Daniel Falkiewicz.
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2: Im Bayerischen Landtag hält Ministerpräsident Söder seine Regierungserklärung ab. Leitmotiv für die Politik in Bayern: Economy first. Wir müssen uns auf die Hinterfüße stellen und selber besser werden, sagte Söder. Eltern haben ihre 2 kleinen Kinder in Portugal auf der Straße ausgesetzt. Mit etwas Obst, Wasser und Kleidung. Ein Autofahrer entdeckt die 3- und 5-Jährigen und nimmt sie mit. Die Eltern sind bekannt, aber offenbar noch nicht gefunden. Das Leben in vollen Zügen genießen, das ist das Motto am langen Pfingstwochenende. Denn die Deutsche Bahn rechnet vor allem am Freitag und Montag mit vielen Fahrgästen und entsprechend vollen Zügen. Die Bahn empfiehlt, besonders an diesen Tagen einen Sitzplatz zu reservieren. Soweit unser News-Update. Mehr gibt's auf der Website und in der App. Und jetzt Emma Schmieder mit dem Rundumblick auf die Straßen.
0: Keine Staus, keine Unfälle, ihr kommt gut voran. Geblitzt wird aktuell in der Amselstraße in Straubing und wenn ihr von Mitterfels Richtung Steinach unterwegs seid, bei Pelham. Danke an Florian, Eduard und Laura fürs Bescheid geben. Wenn ihr an einem Blitzer vorbeikommt, dann meldet euch doch auch gern bei uns. Die Nummer ins Studio ist die 0800 14 15 800. Gute Fahrt!
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0: Nummer Felix Jan und Jay Hart mit Pride bei Maximalradio. Die Sonne kommt langsam zurück und da müssen wir uns natürlich schützen. Sonnencreme immer bitte nicht vergessen. Ja, und wenn wir dann am Wochenende schon mal den ersten Ausflug zum Weiher machen oder abends draußen sitzen, schön entspannt, dann kommen auch die Mücken wieder.
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0: Steffi aus Vilsbiburg hat uns geschrieben. Servus Maximal Radio. Letztes Jahr im Sommer war ich absolut nicht sparsam mit Sonnencreme und Mückenspray am See. Komplett eingeschmiert. Und am Ende hatte ich trotzdem Stiche. Habt ihr Tipps, damit ich da heuer besser wegkomme? Steffi, Melanie Reilhofer aus der Redaktion kennt das Problem. Die kann dir sicher helfen.
2: Ja, sehr gern. Liebe Steffi, die Reihenfolge ist wichtig. Erst die Sonnencreme. Die braucht Zeit zum Einziehen und um richtig zu wirken. Dann kommt der Mückenschutz drauf. Wenn wir alles gleichzeitig auftragen oder durcheinander, kann sich die Wirkung gegenseitig schwächen. Und nein, eins weglassen ist keine gute Idee. Sonne und Mücken sind zwei komplett unterschiedliche Probleme. Also lieber beides benutzen, aber in der richtigen Reihenfolge.
0: Na, wieder was gelernt. Hätte ich jetzt auch nicht gedacht. Danke dir, Melanie. Wenn ihr auch solche Alltagsfragen habt oder vielleicht auch ein bisschen was Komplizierteres, dann immer her damit. Schreibt sie uns einfach an die 0800 14 15 800. Wir klemmen uns dahinter.
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1: Immer noch einer on top. Den hier hat Gloria Estefan geschrieben. Ja, die wollte den dann aber nicht mehr und hat ihn an J-Lo weitergegeben. Zitat, die hat damit sicher mehr Spaß. Na, aber hallo. Und wir erst. Jetzt drehen wir richtig durch mit dem Millennium-Hit Jennifer Lopez. Let's get loud.

0: kitzelt sogar dem größten Grant lang kleine Schulterwippen raus. Jennifer Lopez, let's get loud. Gleich wird's 11 und dann geht's mit Michael Patrick Kelly weiter. Let your troubles run free. Seine aktuelle Run Free. Als erstes nach den News. Matthias Löw checkt, was gerade so abgeht bei uns und warum Niederbayern den Freistaat vom Aussterben schützt. Der Wettercheck? Langsam kommt der Frühling zurück. Um die 23 Grad heute. Im Lauf des Tages lockern die Wolken immer weiter auf. Dann gibt's ganz viel Sonnenschein. Ab morgen dann Vollgas, Sonne, kaum Wolken und bis Samstag fast 30 Grad.
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2: mit Matthias Löw. Wir werden mehr, denn Niederbayern schwimmt gegen den Trend. Bayernweit geht die Bevölkerung zurück, bei uns nicht. Das Landesamt für Statistik hat gerechnet. Im vergangenen Jahr ist die Einwohnerzahl in Niederbayern um rund 800 Menschen gestiegen. Das Plus liegt vor allem daran, dass Leute zu uns ziehen. Größere Zuwächse gibt es nur in Oberbayern und in Schwaben.
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3: Ganz stolz sind die Feuerwehrler hier in Leibelfing. Der Grund hat 4 Räder. Zum Fuhrpark der Feuerwehr gehört jetzt ein neues Auto, ein sogenanntes Mehrzweckfahrzeug. Mit dem können zum Beispiel Einsätze geleitet und die Drohne zum Einsatzort gebracht werden. Aus Leibelfing, Martina Lesser.
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4: Zu den Pfingstferien ist die Region wieder Ausflugsziel Nummer 1. Der Bayernpark lockt Besucher aus nah und fern. Eine Attraktion hat der Freizeitpark jetzt aber verloren. Vor kurzem stirbt der älteste Luchs im Wildtiergehege. Die Luchsoma ist 30 Jahre alt geworden und hat somit fast die ganze Geschichte des Bayernparks miterlebt. Schließlich feiert der Touristenmagnet heuer 35-jähriges Jubiläum. Aus Reisbach, Erich Schemmer.
1: Und jetzt maximal informiert über Deutschland und die Welt.
2: Söder ist, gibt's schon nicht mehr. Aber auch sonst will sich unser Ministerpräsident einen neuen Stil verordnen. Mehr Kooperation statt Konfrontation ist das Motto, sagte Markus Söder heute während seiner Regierungserklärung. Er will auch mehr auf seinen Ton achten. Kommt die Rente mit 70? Die Bild berichtet heute über eine mögliche Anhebung des Renteneintrittsalters. Jetzt reagiert die Bundesregierung. Kanzleramtschef Frei spricht von Spekulationen. Wie gut ist Deutschland auf einen Stromausfall vorbereitet? Eher schlecht, glaubt mehr als die Hälfte der Menschen im Land, zeigt jetzt eine Umfrage. Aber nur eine Minderheit hat Maßnahmen ergriffen, um auf einen Blackout vorbereitet zu sein. Soweit unser News-Update. Mehr gibt's auf der Website und in der App. Und freie Fahrt oder dauert's irgendwo länger? Emma Schmieder hat die Infos.
0: Schaut sehr gut aus, ihr habt freie Fahrt. Blitzer stehen aktuell in Straubing in der Amselstraße und zwischen Mitterfels und Steinach auf Höhe von Pelham. Ihr habt auch was gesehen? Dann klingelt gern durch unter der 0800 14 15 800. Kommt gut an.
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0: Kurz nach 11. Servus! Wir schlendern zusammen durch den Donnerstagvormittag. Hier ein Call, da einen Kunden bedienen, hier ein bisschen rumschrauben, da eine kleine Mail rausschicken. Alles easy peasy. Mit Pink.
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0: 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Rick Springfield ist auch dabei. Love somebody. Stress. Hektik. Nee, heute nicht. Merkt ihr, wie das alles von euch abperlt? Gegen sowas sind wir heute Teflon beschichtet. Macht euch einen richtig schönen Tag.

0: absolut coole Nummer. Rick Springfield mit Love Somebody. Hallo, okay, sag mal, kannst du nicht Auto fahren? Was ist denn das jetzt schon wieder? Ja, wenn's passiert, dann passiert's halt einfach. Ein Unfall. Gott sei Dank gibt's keine Verletzten, aber die Autos, die schauen nicht mehr so gut aus. Und dann steigt der Puls. Scheiße, was mach ich jetzt? Wie war das nochmal? Habe ich doch irgendwie in der Fahrschule gelernt. Servus Yvonne Halfer vom ADAC Südbayern. Frischen Sie uns bitte nochmal auf.
1: Wichtig ist es, Ruhe zu bewahren, Warnblinker an, Warnweste anziehen und das Warndreieck aufstellen. Und zwar innerorts in mindestens 50 Metern Entfernung und auf der Autobahn mindestens 150 Meter. Nachdem man sich dann in Sicherheit gebracht hat, am besten hinter der Leitplanke, sollte man den Notruf absetzen.
0: Müssen wir den Notruf immer wählen?
1: Bei kleinen Blechschäden ohne Verletzte und wenn sich beide Parteien einig sind, dann kann man den Unfall grundsätzlich ohne Polizei regeln. Wichtig ist es aber, Fotos zu machen, die Fahrbahn zu räumen und unbedingt einen Unfallbericht auszufüllen. Denn ohne Unfallbericht kann die Versicherung später die Leistungen verweigern, wenn der Hergang unklar bleibt.
0: Ah, okay. Also wenn es kleine Sachen sind, keiner verletzt ist, der Schaden nicht groß ist, geht's auch ohne Polizei. Wo wir die aber immer rufen müssen, ist bei einem Wildunfall, also beispielsweise mit einem Reh. Frau Halfer, was ist denn, wenn uns jetzt doch mal irgendwie so ein Hund oder eine Katze unter das Auto kommt?
1: Unfälle mit Hunden oder Katzen gelten im Sinne der Teilkaskoversicherung nicht als Wildunfall. Der ADAC rät, nach einem Zusammenstoß unbedingt anzuhalten und die Polizei zu informieren. Denn wer einfach weiterfährt, riskiert eine Anzeige wegen Tierquälerei durch Zeugen. Außerdem kann es im eigenen Interesse sein, den Halter zu finden. Denn verursacht ein Haustier einen Unfall, haftet in der Regel der Tierhalter für entstandene Schäden.
0: Ah, das ist echt interessant. Danke, Yvonne Halfer vom ADAC Südbayern. Im Zweifel, bitte, immer die Polizei anrufen. Und auch so einen Unfallbericht gibt's kostenlos im Internet zum Runterladen, kann man sich einfach ins Handschuhfach stecken. Wunderbar. Oder auch eine Möglichkeit, wir steigen bei dem Wetter einfach wieder mal aufs Radl um.
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0: 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TLC mit Waterfalls. Die Pilger sind im Moment unterwegs. Seit heute früh um 4 Uhr wandern sie von Regensburg aus nach Altötting. Einmal quer durch Niederbayern. Heute geht's durch den Kreis Straubing-Bogen. Einmal von Sünching über Geiselhöring bis nach Menkhofen. Also morgen dann durch Dingolfing-Landau. Ich kenne mich jetzt mit den Regeln nicht so gut aus beim Walfahren. Aber falls ihr beim Wandern ein bisschen Musik wollt, Olivia Dean. Gleich.
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0: Ja, ist denn schon wieder Zeit für Nachrichten? Gleich 11:30. Matthias Löw hat unter anderem das Thema hier dabei. Brücken bauen zum Brückenbauen. Wir machen noch einen Abstecher zum Wetter. Die Wolken, die gerade am Himmel hängen, die bleiben nicht. Durch den Nachmittag kommt die Sonne immer besser zu uns durch, bei 19 bis 23 Grad. Ab morgen verirren sie sich nur noch ganz vereinzelt zu uns. Sonne pur am langen Wochenende.
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2: Mit Matthias Löw. KI und hohe Spritpreise, darüber klagen unsere Tafeln. Viele können die hohen Fahrtkosten mit ehrenamtlicher Arbeit nur noch schwer stemmen. Und durch neue KI-Bestellsysteme in den Supermärkten landen immer weniger Lebensmittel bei den Tafeln. In Straubing ist die Lage aber zum Glück anders. Svetlana Ohl von der Tafel Straubing sagte uns im Interview.
3: Ja, bei uns läuft alles super. Und ja, und zu dem sind wir auch sehr dankbar, dass sie uns weiterhin unterstützen können.
2: Weil die Tafel von den Maltesern geführt wird, stehen genug Mittel zur Verfügung.
1: 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Stadt Landau aktuell.
4: Heute Abend schon was vor? Viele Landauer strömen zur Isarbrücke. Hier lädt das staatliche Bauamt Landshut zur Infoveranstaltung ein. Beim Baustelleneinblick wollen die Verantwortlichen erklären, wie aufwendig die Arbeiten vor Ort sind. Das Bauamt erhofft sich so mehr Verständnis. Zuletzt sorgt eine neue Verlängerung der Baustelle nämlich für ordentlich Unmut in der Bergstadt. Die Infoveranstaltung startet heute um 17 Uhr. Treffpunkt ist die nördliche Brückenseite. Aus Landau, Daria Felsner.
1: Neues aus der Region.
5: Der Fachkräftemangel ist in aller Munde. Viele Unternehmen schließen aber trotzdem eine bestimmte Gruppe von Bewerbern aus, Menschen mit Behinderung. Genau für sie gibt es morgen die inklusive Jobmesse im Regensburger Jahnstadion. Schon zum dritten Mal bringen die Veranstalter Arbeitgeber und Nehmer zusammen. Mehr als 50 inklusive Unternehmen aus der Region stellen sich vor. Zur Jobmesse werden rund 1000 Besucher erwartet. Aus Regensburg, Michaela Westermeier.
1: Und jetzt maximal informiert über Deutschland und die Welt.
2: Söder ist, gibt's schon nicht mehr. Aber auch sonst will sich unser Ministerpräsident einen neuen Stil verordnen. Mehr Kooperation statt Konfrontation ist das Motto, sagte Markus Söder heute während seiner Regierungserklärung. Er will auch mehr auf seinen Ton achten. Kommt die Rente mit 70? Die Bild berichtet heute über eine mögliche Anhebung des Renteneintrittsalters. Jetzt reagiert die Bundesregierung. Kanzleramtschef Frei spricht von Spekulationen. Wie gut ist Deutschland auf einen Stromausfall vorbereitet? Eher schlecht. Glaubt mehr als die Hälfte der Menschen im Land, zeigt jetzt eine Umfrage. Aber nur eine Minderheit hat Maßnahmen ergriffen, um auf einen Blackout vorbereitet zu sein. Soweit unser News-Update. Mehr gibt's auf der Website und in der App. Und weiter geht's mit Emma und dem Verkehrsupdate.
0: Richtig, wir haben aktuell weder Staus noch Unfälle. In Straubing steht ein Blitzer in der Amselstraße. Genauso, wenn ihr von Mitterfels Richtung Steinach unterwegs seid, auf Höhe von Pelham. Ihr habt auch noch irgendwo einen Blitzer stehen sehen? Dann schickt ihn uns gern rein an die 0800 14 15 800. Gute und sichere Fahrt.
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0: Jin, Jarin und Grogu, auch bekannt als Baby Yoda. Helen Martin weiß, ob sich lohnt, ins Kino zu gehen.
1: Das Imperium ist gefallen. Die Neue Republik versucht, sich das zu bewahren, was sich die Rebellion erfolgreich erkämpft hat.
2: Hier geht es nicht um Rache. Es geht darum, einen weiteren Krieg zu verhindern.
1: Zur Unterstützung ist Din Djarin da, ein erfahrener mandalorianischer Kopfgeldjäger. Mit dabei sein junger Schützling Grogu.
3: Bevor es losgeht, überprüfst du deine Rüstung. Das Kind wird Jahrhunderte länger leben als ich. Ich werde nicht immer da sein, um ihn zu beschützen.
1: Die beiden bekommen den Auftrag, Rotter den Hutten zu retten.
3: Ich brauche eine Information.
4: Wow, dafür sage ich dir alles, was du willst.
3: Ich suche einen Hutten.
4: Für heute geschlossen, danke.
1: Doch es gibt sie noch, die imperialen Kriegsherren, die in der Galaxis zerstreut sind. Und die versuchen, wieder an die Macht zu kommen.
5: Du wirst leiden, dann ist er dran.
1: Die Mission ist klar.
3: Wir werden jeden Schurken in diesem Kartenspiel ausschalten.
1: The Mandalorian and Grogu. Ich kann nur sagen, das Warten hat sich gelohnt.
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1: Jazziger Trompetensound meets funkigen Pop. Wenn wir diese Melodie hören, wissen wir sofort, was abgeht. Die 90er übernehmen. In uns macht sich Nostalgie breit und der Fuß wippt ganz von selber los. White Town, Your Woman.

0: ist wirklich so selten cool. Fast ein bisschen Gänsehaut gerade. White Town, Your Woman. Anderes Jahrzehnt, genauso cool. Echo Smith. Cool Kids gibt's gleich bei Daniel Falkewitsch. Vorher News Update. Es geht gleich unter anderem um Angriffe auf Deutschland.
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0: Der Wettercheck? Langsam kommt der Frühling zurück. Um die 23 Grad heute. Im Laufe des Tages lockern die Wolken immer weiter auf. Dann gibt's ganz viel Sonnenschein. Ab morgen dann Vollgas, Sonne, kaum Wolken und bis Samstag fast 30 Grad.
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3: mit Matthias Löw. Feindliche Angriffe und Sabotage. Mittlerweile gar nicht mehr so unrealistisch. Darum reagiert die Bundesregierung und will den Zivilschutz stärken. Der ist nach Ende des Kalten Kriegs massiv eingestampft worden. Landkreise, Städte und auch der Bund arbeiten an einer Verbesserung. Markus Pannermeier aus Straubing ist Chef des Bayerischen Städtetags und er sagt:
4: Das ist eine Aufgabe, die wir ernst nehmen, die wir auch annehmen, wo wir aber schon auch als Kommunen klar sagen, da braucht es ein paar Voraussetzungen dafür. Also da wird eine ganze Menge an Anforderungen auf uns zukommen. Also was wir nicht brauchen können, sind weitere Aufgaben, die wir ohne Geld bekommen. Davon haben wir schon genug. Es braucht eine auskömmliche Finanzierung und es braucht an ein paar Stellen auch klare Entscheidungen.
3: Am Geld soll es offenbar nicht scheitern. Bundesinnenminister Dobrindt plant ein Milliardenprogramm zur Verbesserung des Zivilschutzes.
2: Der Blick in die Regionen mit unseren Niederbayern-Reportern. Stadt Straubing, aktuell.
5: Straubing, erstklassig. So heißt die neue Sportausstellung des Gäubuden-Museums in Straubing. Sie rückt die Sportgeschichte der Stadt in den Fokus. Was Straubing zur Sportstadt macht, sagt uns Oberbürgermeister Markus Pannermeier.
6: Also zum einen glaube ich die unglaubliche Breite an Sportarten, die man bei uns erleben kann und auch ausüben kann. Und zum anderen aber schon auch diese Spitze, die sich bei uns etabliert. Das ist für eine Stadt dieser Größenordnung, glaube ich, schon ungewöhnlich. Man kann ja erleben, was das an Identifikationskraft und auch an Stolz für eine Region bedeutet.
5: Die Sonderausstellung ist bis zum 31. Dezember geöffnet. Aus dem Gäubuden-Museum Erich Schemmer.
2: Region Flughafen aktuell.
7: Hoch hinaus will der Airport im Erdinger Moos. Stichwort Vergrößerung. Das Terminal 2 soll ausgebaut werden. Die Lufthansa und der Flughafen haben jetzt dazu eine Grundsatzvereinbarung unterzeichnet. Bis zu 10 Millionen Passagiere mehr will die Airline nach dem Ausbau abfertigen können. Im Jahr 2035 soll der Erweiterungsbau in Betrieb gehen. Aus dem Erdinger Moos, Ines Schmidt.
2: Und jetzt maximal informiert über Deutschland und die Welt.
3: Regierungserklärung heute im Bayerischen Landtag. Ministerpräsident Söder spricht vor allem über die Wirtschaft und er will weniger aggressiv auftreten. Außerdem bekennt sich Söder zur Koalition mit den Freien Wählern, aber erstmal nur bis 2028. Wie es danach weitergehen könnte, das lässt der Ministerpräsident offen. Die Europäische Kommission hat ihre Prognose für das Wirtschaftswachstum in Deutschland in diesem Jahr halbiert, wegen hoher Energiepreise durch den Iran-Krieg. Die Konjunkturexperten erwarten nur noch einen Anstieg des Bruttoinlandsprodukts um 0,6%. Im Herbst waren sie noch von einem Wachstum von 1,2% ausgegangen. Ab dem Sommer könnten Flugtickets etwas günstiger werden. Der Bundestag stimmt heute über eine Senkung der Ticketsteuer im Flugverkehr ab. Damit will die Regierung den Luftverkehrsstandort Deutschland attraktiver machen. Die Branche will aber, dass die Steuer ganz abgeschafft wird. Soweit unser News-Update. Mehr gibt's auf der Website und in der App. Und jetzt schaut der Daniel für uns auf die Straßen. Sag mal, wie läuft's denn in der Mittagspause?
8: Es läuft. Keine Staus, keine Behinderungen. Geblitzt wird in Straubing in der Schlesischen Straße. Ein Blitzer steht zwischen Mitterfels und Steinach auf Höhe Pelham und in Frontenhausen wird in der Elbanger Straße geblitzt. Danke Laura, Sabine und Christian. Wenn ihr was seht, macht's genauso. Klingelt durch oder schreibt eine WhatsApp an die 0800 14 15 800. Eine gute und sichere Fahrt.
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8: Donnerstagmittag, Manfred Manns Earth Band zückt die E-Gitarren. I came for you. Musik aus Island haben wir auch in der Playlist für deinen Frühling. Aus dies Pickup. Wer fährt für Deutschland zur Fußball-Weltmeisterschaft? Bundestrainer Julian Nagelsmann gibt ab 13 Uhr den Kader bekannt. Die spannende Frage, wer steht im Tor? Kommt Manuel Neuer vielleicht zurück? In weniger als einer Stunde wissen wir es.
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0: Manfred Manns Earthband am Mittag, for you. 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
3: 1984. Funk und Soul aus Amerika erobert Niederbayerns Tanzflächen. Mit Fresh sorgen Kool & The Gang für einen riesen Gute-Laune-Hit. Er darf bis heute auf keiner Party fehlen. Hier sind Kool & The Gang mit Fresh.

0: Aus diesem Musikmix seines Lebens, Pickup. 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Die volle Aufmerksamkeit, die kriegt gleich Charlie Puth. 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
2: 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Warum Niederbayern wächst und andere Bezirke nicht? Gleich mehr dazu in unserem News-Update. Vorher schauen wir noch aufs Wetter. Die Sonne kommt immer wieder kurz durch die Wolken durch, mit 22 Grad in der Spitze. Morgen und am langen Wochenende Frühling vom Feinsten. Viel Sonne und es wird immer wärmer.
3: Es ist 12:30. 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
4: Mit Lisa Grubwinkler. Wir werden mehr. Der Niederbayern schwimmt gegen den Trend. Bayernweit geht die Bevölkerung zurück, bei uns nicht. Das Landesamt für Statistik hat nachgerechnet. Im vergangenen Jahr ist die Einwohnerzahl in Niederbayern um rund 800 Menschen gestiegen. Das Plus liegt vor allem daran, dass Leute zu uns ziehen. Größere Zuwächse gibt's nur in Oberbayern und in Schwaben.
3: Der Blick in die Regionen mit unseren Niederbayern-Reportern. Straubing Stadt und Land.
5: Eine Schippe drauf beim Lohn bekommen die Bauarbeiter, denn der Tariflohn ist vor kurzem gestiegen. Aber kommt die Erhöhung an? Die IG Bau Niederbayern rät zum Check. Es müssten etwa 168 Euro mehr pro Monat auf dem Konto sein. In Straubing Stadt und Land arbeiten rund 2000 Menschen in Baubetrieben. Aus Straubing, Alexander Kramer.
3: Stadt Straubing, aktuell.
6: Zu den Stars hier im Tiergarten gehört auf jeden Fall der Tiger. Die riesige Raubkatze lockt jede Menge Zuschauer an. Aber wie sicher sind die Besucher? Vor kurzem bricht in Leipzig ein Tiger aus, zwar aus einer privaten Tierhaltung, aber die Frage kommt natürlich auf. Theodor Pöttinger vom Tiergarten Straubing sagte im Maximalradio-Interview:
7: Da muss man sich keine Sorgen machen. Das ist natürlich alles streng reguliert und geregelt und da gibt es natürlich auch entsprechende Aufsichten und dergleichen, wie so ein Gehege tatsächlich aussehen muss, um solche Tiere tatsächlich sicher in den Anlagen zu haben. Sicher für natürlich Besucher, aber auch sicher für die Tiere.
6: Aus Straubing, Martina Lesser.
3: Und jetzt maximal informiert über Deutschland und die Welt.
4: Eltern bekommen bei der Vorstellung Gänsehaut. Das eigene Kind kommt nicht mehr nach Hause. Aktuell gelten in Bayern 171 Kinder unter 14 Jahren als vermisst. Klingt dramatisch, das Bayerische Landeskriminalamt kann aber auch ein Stück Entwarnung geben. Die meisten Kids sind von zu Hause ausgerissen und kommen nach wenigen Tagen wieder gesund und munter zurück. Wirtschaftswachstum einfach mal halbiert. Die hohen Energiepreise wegen des Iran-Kriegs lassen die Wachstumsprognose für Deutschland schmelzen. Statt 1,2% werden heuer nur noch 0,6% erwartet, so die EU-Kommission in Brüssel. Syphilis und Tripper sind auf dem Vormarsch. Europaweit gibt es immer mehr Fälle von sexuell übertragbaren Krankheiten. 2024 ist der höchste Wert seit mehr als einem Jahrzehnt gemessen worden. Und das, obwohl sich Krankheiten mit Tests, Impfungen und Kondomen gut vorbeugen lassen. Soweit unser News-Update. Mehr gibt's auf unserer Website und in der App. Und wir schauen noch auf den Verkehr in Niederbayern. Hey Daniel, ist aktuell viel los?
8: Viel los ist heute wegen der großen Wallfahrt von Regensburg nach Altötting. Die Pilger sind gerade von Sünching Richtung Geisehöring unterwegs. Heißt, auch in Geisehöring und der Umgebung gibt's immer wieder Straßensperren. Blitzer stehen in Straubing in der Schlesischen Straße, zwischen Mitterfels und Steinach auf Höhe Pellham und in Frontenhausen in der Ellwanger Straße. Wenn ihr noch was seht, zückt das Handy, ruft an oder schreibt eine WhatsApp an die 0800 14 15 800. Eine gute und sichere Fahrt.
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0: Clock Clock, Adoria. Die Jury in München, die ist hoffentlich auch verliebt in unsere niederbayerische Kandidatin. Heute wird die neue bayerische Bierkönigin gewählt. Lea Hopfensberger aus Salching ist unter den 4 Finalistinnen. Wir drücken ganz fest die Daumen. Mit dem Bier kennt sich die Lea aus, wir kennen uns mit dem Dialekt aus.
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2: Maiserl. Na, das ist keine kleine Maus oder ein süßer Singvogel. Obwohl die meisten auch ganz schön zum Singen anfangen, wenn sie sich anhauen. Das Maiserl ist der Musikantenknochen. Weißt schon, die empfindliche Stelle am Ellenbogen. Das ist der Punkt, wo das Hirn kurz Mama ruft. Wenn du dir das Maiserl anhaust, dann tut nicht bloß der Ellbogen weh. Da diskutieren gleich alle Finger mit wie ein schlecht gelaunter Blitz. Da brauchst du nicht einmal eine große Wucht, da gelangt schon wenig. Aber wenn du ihn genau triffst, dann fühlt sich das an, als hättest du in einen Stromkasten eingelangt. Und der Ellbogen nimmt kurz Kontakt mit dem Jenseits auf.
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18: Mit zwei Jungs, die super ausschauen, super tanzen, ihre Lieder aber nicht selbst singen. Der Popskandal in den 90ern war das. Milli Vanilli bewegen zum Playback den Mund. Aber die Musik, die ist wirklich gut. Girl, you know it's true.

Milli Vanilli, Girl, You Know It's True. Immer einer mehr im Bonussong der Stunde. Aus den 80ern geht's zurück ins Hier und Jetzt mit einer ganz aktuellen Nummer.

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2: KI und hohe Spritpreise, darüber klagen viele Tafeln. Sie können die hohen Fahrtkosten mit ehrenamtlicher Arbeit nur noch schwer stemmen. Und durch neue KI-Bestellsysteme in den Supermärkten landen immer weniger Lebensmittel bei den Tafeln. Aber in Straubing ist die Lage zum Glück anders. Hier liefern die Supermärkte noch genug Lebensmittel. Und weil die Tafel von den Maltesern geführt wird, steht bis jetzt auch noch genug Geld für den Tank zur Verfügung.
0: Der Blick in die Regionen mit unseren Niederbayern-Reportern. Stadt Dingolfing, aktuell.
3: Hier geht's vor kurzem rund. Zwei Streithähne geraten aneinander. Dabei zieht ein 44-Jähriger wohl einen spitzen Gegenstand und will seinen Konkurrenten verletzen. Die Polizei greift ein und findet raus, der Mann soll kurz zuvor auch seine Mutter bedroht und angegriffen haben. Weil der Dingolfinger offensichtlich gefährlich ist, nehmen ihn die Beamten fest. Mittlerweile sitzt er in Untersuchungshaft. Die Ermittlungen hat jetzt die Kripo Landshut übernommen. Aus Dingolfing, Michael Wimmer.
0: Neues aus Niederbayerns Kultur.
4: Jetzt im Sommer zieht's uns raus in die Natur und Kunstschaffende auf die Freilichtbühnen. Im Kreis Straubing-Bogen ist Outdoor wieder einiges geboten. Gespielt wird unter anderem in Windberg und Neukirchen. Für letztere Inszenierung sind bereits alle Vorstellungen ausverkauft. Noch mehr Freilichttheater gibt's dank des Kulturmobils. Das tourt heuer auch wieder durch Parkstätten, Straßkirchen und Geiselhöring und ist für alle Zuschauer kostenlos. Aus der Kulturredaktion Alexander Kramer.
0: Und jetzt maximal informiert über Deutschland und die Welt.
2: Eltern bekommen bei der Vorstellung Gänsehaut. Das eigene Kind kommt nicht mehr nach Hause. Aktuell gelten in Bayern 171 Kinder unter 14 Jahren als vermisst. Klingt dramatisch, das Bayerische Landeskriminalamt kann aber auch ein Stück Entwarnung geben. Die meisten Kids sind von zu Hause ausgerissen und kommen nach wenigen Tagen wieder gesund und munter zurück. Wirtschaftswachstum einfach mal halbiert. Die hohen Energiepreise wegen des Iran-Kriegs lassen die Wachstumsprognose für Deutschland schmelzen. Statt 1,2% werden heuer nur noch 0,6% erwartet, so die EU-Kommission in Brüssel. Syphilis und Tripper sind auf dem Vormarsch. Europaweit gibt es immer mehr Fälle von sexuell übertragbaren Krankheiten. 2024 ist der höchste Wert seit mehr als einem Jahrzehnt gemessen worden. Und das, obwohl sich Krankheiten mit Tests, Impfungen und Kondomen gut vorbeugen lassen. Soweit unser News-Update. Mehr gibt's auf unserer Website und in der App. Und wir schauen noch auf den Verkehr in Niederbayern. Hey Daniel, ist aktuell viel los?
5: Servus, heute ist mehr los. Die Wallfahrer sind unterwegs, aktuell zwischen Sünching und Geiselhöring. Hier und da werden also immer wieder Straßen gesperrt. Geblitzt wird in Straubing in der Schlesischen Straße. In Salching steht ein Blitzer am Ortsende, wenn ihr Richtung Oberpiebing fahrt. Und bei Pelham wird geblitzt. Danke Karl-Heinz, Laura und Sabine. Wenn ihr was seht, macht's genauso. Klingelt durch oder schreibt eine WhatsApp an die 0800 14 15 800. Eine gute und sichere Fahrt.
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5: Kurz noch eins, der Andi hat gleich die News auf Niederbayerisch für uns. Davor der Musikmix seines Lebens. Womack and Womack, Teardrops. Ed Sheeran ist auch mit dabei. Bad habits lead to nice and alone. Conversations with a stranger, I barely know. Wir starten mit einer aktuellen Nummer. Ray sucht ihren Mann. Where is my husband?

0: So klingt die Playlist für den Frühling. Womack and Womack, Teardrops. Die Pilger sind seit heute unterwegs auf der Diözesan-Fußballfahrt von Regensburg nach Altötting. Heute, morgen und am Samstag geht's durch die Landkreise Straubing-Bogen, Dingolfing-Landau und Rottal-Inn. Also nicht wundern, wenn die Straßen mal ein bisschen voller sind. Noch mehr News hat der Andi für uns.
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2: Ich bin der Nickel Andi. Grüß euch. Mit der Mordstrom-Stromleitung, die es zwischen Simbach und Burghausen bauen wollen, geht was weiter. Das Raumverträglichkeitsverfahren ist jetzt gestartet worden. Das heißt, 15 Kilometer Hochspannungsleitung soll entstehen mit neuen Umspannwerken bei Burghausen und Simbach. Der Strom soll vor allem das Chemiedreieck versorgen. Wer was dagegen hat, Bürger, Kommunen, Verbände, Juli Stellung zur Planung nehmen heißt. Die Rentenkommission will, dass man noch länger arbeiten. Wie die Bild-Zeitung schreibt, will es der Bundesregierung vorschlagen, dass das Rentenalter bis 2060 schrittweise auf 70 steigen soll. Das darf dann alle treffen, die nach 1990 geboren sind. Noch früher, nämlich ab 2031, soll das Rentenniveau von 48 auf 46% runtergehen. Neapel hat es heute in der Früh einen sauberen Rumserer da. Um kurz vor 6 hat es ein Erdbeben gegeben. Viele sind davor aufgewacht und auf die Straße gerannt. Mit 4,4 auf der Richterskala ist eins von den stärksten Erdbeben in den letzten Jahren gewesen. Es ist aber wohl nicht viel kaputt gegangen dabei. Das Epizentrum, wie man sagt, ist in die Phlegräischen Felder gelegen. Das ist ein Supervulkan, zu dem auch der Vesuv gehört. So, jetzt kennt's euch aus. Servus, macht's es gut.
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0: Die Playlist für dein Frühling mit Gwen Stefani und Akon, The Sweet Escape. Eine gute Frage, was schenkt man einer Frau, die alles hat, stellt sich ganz oft Taylor Swifts Verlobter. Der Travis Kelce hat eine gute Idee gehabt, Opal-Schmuckstücke aus dem Nachlass von Leinwandlegende Elizabeth Taylor. Also von Elizabeth Taylor zu Taylor Swift, können wir uns doch merken. Die Taylor, die schenkt uns diesen Hit. The Fate of Ophelia, gleich bei uns.
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0: Die Playlist für deinen Frühling am Donnerstag. Servus Niederbayern. Wie sehr brauchen wir den Zivilschutz? Mehr dazu gleich im News-Update. Jetzt der Blick aufs Wetter. Die Sonne kommt immer wieder kurz durch die Wolken durch, mit 22 Grad in der Spitze. Morgen und am langen Wochenende Frühling vom Feinsten. Viel Sonne und es wird immer wärmer.
1: Es ist 2:30. 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
2: Mit Lisa Grubwinkler. Feindliche Angriffe und Sabotage mittlerweile gar nicht mehr so unrealistisch. Darum reagiert die Bundesregierung und will den Zivilschutz stärken. Der ist nach Ende des Kalten Krieges nämlich massiv eingestampft worden. Landkreise, Städte und auch der Bund arbeiten an einer Verbesserung. Markus Pannermeier aus Straubing ist Chef des Bayerischen Städtetags und sagt uns dazu:
3: Das ist eine Aufgabe, die wir ernst nehmen, die wir auch annehmen, wo wir aber schon auch als Kommunen klar sagen, da braucht es ein paar Voraussetzungen dafür. Also da wird eine ganze Menge an Anforderungen auf uns zukommen. Also was wir nicht brauchen können, sind weitere Aufgaben, die wir ohne Geld bekommen. Davon haben wir schon genug. Es braucht eine auskömmliche Finanzierung und es braucht an ein paar Stellen auch klare Entscheidungen.
2: Am Geld soll es offenbar nicht scheitern. Bundesinnenminister Dobrindt plant ein Milliardenprogramm zur Verbesserung des Zivilschutzes.
1: Der Blick in die Regionen mit unseren Niederbayern-Reportern. Stadtbogen aktuell.
4: Menschen auf der Straße werden wir in den nächsten Tagen öfter sehen. Rund um Pfingsten startet die Wallfahrtssaison. In Bogen wird heute auch gepilgert. Am Abend treffen sich Gläubige zur Hochwasserwallfahrt auf dem Bogenberg. Deutlich bekannter ist der Pilgerzug, der am Samstag nach Bogen kommt. Dann wird bei der Pfingstkerzenwallfahrt eine 13 Meter lange Kerze vom Kreis Passau bis auf den Bogenberg getragen. Die Tradition feiert heuer 550-jähriges Jubiläum. Aus Bogen, Johannes Stettner.
1: Region Flughafen aktuell.
5: Ab morgen starten hier am Airport tausende Familien in den Urlaub. Vor den Pfingstferien wird gestern aber noch eine 34-Jährige verhaftet. Die Frau wird bereits in Albanien festgenommen und nach Bayern überstellt. Als der Gefangenentransport ankommt, stehen Polizisten am Airport schon bereit. Vom Flughafen aus geht's für die Frau direkt in die JVA. Hier muss sie eine Restfreiheitsstrafe von über 5 Jahren absetzen. Die Deutsche ist in Albanien wegen organisierten Drogenhandels verurteilt worden. Vom Flughafen in München Lorenz Gruber.
1: Und jetzt maximal informiert über Deutschland und die Welt.
2: Bayern, das sagen wir mir und das bleibt auch auf dem Münchner Oktoberfest so. Ein Wirt fordert hier vor kurzem europaweite Ausschreibungen bei der Zeltvergabe. Der Vorschlag wird jetzt abgelehnt, das teilt die Regierung von Oberbayern mit. Wegen einer kurzen Frage zur Bank fahren, immer mehr Deutsche entscheiden sich dagegen und fragen statt beim Banker lieber bei der künstlichen Intelligenz nach. Jeder 4. KI-User in Deutschland hat Chatbots schon um finanziellen Rat gebeten, unter anderem bei der Geldanlage oder bei Kreditberatungen. Wahlrettung gescheitert. Seit einigen Tagen liegt Buckelwal Timmy tot vor einer dänischen Insel. Bevor der Kadaver explodiert, wollen Behörden ihn bergen. Das gestaltet sich aber auch schwieriger als gedacht. Wegen des aktuellen Hochwassers wird der Abschleppversuch jetzt abgebrochen. Soweit unser News-Update. Mehr gibt's in der App und auf der Website. Und wir schauen noch auf den Verkehr in Niederbayern. Hey Daniel, ist aktuell viel los?
0: Servus, heute ist mehr los. Die Wallfahrer sind unterwegs, aktuell zwischen Sünching und Geiselhöring. Hier und da werden also immer wieder Straßen gesperrt. Blitzer stehen in Straubing in der Schlesischen Straße, in Salching am Ortsende Richtung Oberpiebing und bei Pelham. Noch was gesehen? Dann zückt das Handy, ruft an oder schreibt eine WhatsApp an die 0800 14 15 800. Gute Fahrt!
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0: Van Halen im Musikmix meines Lebens. Why can't this be love? Am langen Pfingstwochenende schmeißen wir definitiv den Grill an. Dann riecht's nach Holzkohle, frisch gegrilltem Fleisch, Gemüse und Kräuterbaguette. Es könnte ja auch so schön sein, wenn nicht bei jeder Grillparty der Schwiegerpapa, die besten Freunde oder der Profi-Griller von nebenan alle ihren Senf dazugeben würden. Deswegen klären wir jetzt mal ein paar Mythen auf. Mit Roland von Big Bubba Barbecue in Aham. Bubba, servus. Fangen wir an mit dem Männerliebling. Fleisch mit Bier ablöschen. Dann kommt Aroma ins Grillgut. Ist das so? Tut das was für den Geschmack?
1: Ja, das tut was für den Geschmack, und zwar nimmt's den ganzen Geschmack. Also alles, was man mühseligst mit Würzung und Röstung schafft, das wäscht man mehr oder weniger mit Bier wieder weg, und der Biergeschmack geht ja nicht ins Fleisch, der ist ja dann, wenn er nur an der Oberfläche, aber bei der Temperatur ist der auch gleich weg. Also lieber sollte man Bier gekühlt trinken und auf gar keinen Fall irgendwo über Fleisch oder Grillgut kippen.
0: Kommen wir zur Würze und Marinade. Viele sagen, die Marinade verbrennt schnell auf dem Rost. Stimmt das?
1: Nein, das stimmt nicht. Es gibt gewisse Grillregeln, dass man beim Wenden von einem Fleisch oder auch Gemüse immer eine neue Stelle benutzt, die blitzblank sauber ist. Und da, wo das Steak oder Fisch gelegen hat, einfach sofort nach dem Wenden wieder sauber machen. Dann kann da gar nichts verbrennen, auch die Rückstände nicht. Und so kann man das nach einiger Zeit wieder auf die aufgewärmte Stelle zurückdrehen und hat dann das gleiche Branding oder Röstaroma wie auf der anderen Stelle.
0: Danke, Bubba. Jetzt sind wir gerüstet für die nächste Grillparty. Die Hauptsache ist doch, es schmeckt. Wir haben eine gute Zeit mit Freunden und Family und Spaß am Brutzeln.
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1: Unsere Zugabe am Ende jeder Stunde mit brandneuer Musik oder mit Songs, die ihr schon eine ganze Weile nicht mehr gehört habt. Jetzt gute Laune aus den 90ern. Eternal zusammen mit Bebe Winans. I wanna be the only one.

0: 90er Sound im Bonussong vor zwei. Eterno zusammen mit Bibi Winans. I wanna be the only one. Michaela Wessermeier nimmt uns mit durch den Nachmittag mit ganz viel Gefühl. Lost Frequencies, Love is the only thing, nach unserem News-Update. Unter anderem mit diesem Thema, wir werden immer mehr in Niederbayern. Jetzt erstmal der Wettercheck. Viele Wolken und immer wieder etwas Sonne heute mit bis zu 22 Grad. Ganz viel Sonne gibt's morgen und vor allem am langen Wochenende. Es wird sogar frühsommerlich warm.
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2: Mit Lisa Grubwinkler. Wir werden mehr. Der Niederbayern schwimmt gegen den Trend. Bayernweit geht die Bevölkerung zurück, bei uns nicht. Das Landesamt für Statistik hat nachgerechnet. Im vergangenen Jahr ist die Einwohnerzahl in Niederbayern um rund 800 Menschen gestiegen. Das Plus liegt vor allem daran, dass Leute zu uns ziehen. Größere Zuwächse gibt's nur in Oberbayern und in Schwaben.
1: 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Stadt Straubing, aktuell.
3: Gut aufpassen sollten Verkäufer hier in der Stadt. Straubing ist offenbar sehr attraktiv für Ladendiebe. Gestern greifen die Täter in 3 Geschäften zu. Aber die Ladendiebe machen die Rechnung ohne das Personal. Die Mitarbeiter entdecken die Langfinger in allen 3 Fällen und übergeben sie der Polizei. Aus Straubing, Petra Jakobs.
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4: Zu den Stars hier im Tiergarten gehört auf jeden Fall der Tiger. Die riesige Raubkatze lockt jede Menge Zuschauer an. Aber wie sicher sind die Besucher? Vor kurzem bricht in Leipzig ein Tiger aus, zwar aus einer privaten Tierhaltung, aber die Frage kommt natürlich auf. Theodor Pöttinger vom Tiergarten Straubing sagte im Maximalradio-Interview,
5: da muss man sich keine Sorgen machen. Das ist natürlich alles streng reguliert und geregelt und da gibt es natürlich auch entsprechende Aufsichten und dergleichen, wie so ein Gehege tatsächlich aussehen muss, um solche Tiere tatsächlich sicher in den Anlagen zu haben. Sicher für natürlich Besucher, aber auch sicher für die Tiere.
4: Aus Straubing, Martina Lesser.
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2: Bayern, das sagen wir mir und das bleibt auch auf dem Münchner Oktoberfest so. Ein Wirt fordert hier vor kurzem europaweite Ausschreibungen bei der Zeltvergabe. Der Vorschlag wird jetzt abgelehnt, das teilt die Regierung von Oberbayern mit. Wegen einer kurzen Frage zur Bank fahren, immer mehr Deutsche entscheiden sich dagegen und fragen statt beim Banker lieber bei der künstlichen Intelligenz nach. Jeder 4. KI-User in Deutschland hat Chatbots schon um finanziellen Rat gebeten, unter anderem bei der Geldanlage oder bei Kreditberatungen. Wahlrettung gescheitert. Seit einigen Tagen liegt Buckelwal Timmy tot vor einer dänischen Insel. Bevor der Kadaver explodiert, wollen Behörden ihn bergen. Das gestaltet sich aber auch schwieriger als gedacht. Wegen des aktuellen Hochwassers wird der Abschleppversuch jetzt abgebrochen. Soweit unser News-Update. Mehr gibt's in der App und auf der Website. Der Daniel hat die Straßen im Blick. Wie schaut's aus?
0: Die Wallfahrt ist in vollem Gange. Die Pilger kommen jetzt dann in Geiselhöring an. Dort sind einige Straßen gesperrt. Dann ist erstmal Rast angesagt bis 15 Uhr. Und dann müssen wir wieder mit Straßensperren rechnen in und um Geiselhöring. Geblitzt wird in Straubing in der Schlesischen Straße. In Salching steht ein Blitzer am Ortsende, wenn ihr Richtung Oberpiebing fahrt. Und bei Pelham wird geblitzt. Danke Karl-Heinz, Laura und Sabine. Wenn ihr was seht, macht's genauso. Klingelt durch oder schreibt eine WhatsApp an die 0800 14 15 800. Eine gute und sichere Fahrt.
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7: Schon die ersten Sachen gepackt. Morgen nach der Schule ab in die Pfingstferien, ab in den Urlaub zum langen Wochenende. Da holen wir uns schon mal den Sommer mit einem Bonus-Song-Spezial. Morgen geht's los und dann bekommen wir das ganze Wochenende lang die größten Sommerhits. Bis dahin ist erstmal Benson Boone am Start. Chilligen 90er Sound gibt's von Sheryl Crow. Nach Lost Frequencies, Love is the Only Thing. Schönen Donnerstag.

0: Sheryl Crow in unserer Playlist für den Frühling. All I Wanna Do. Entspannt durch den Nachmittag, aber nicht zu entspannt. Ein kurzer Moment reicht ja. Nicht gescheit geschaut, zu spät gebremst oder einfach Pech. Plötzlich kracht's. Autounfall. Meistens bleibt's ja zum Glück beim Blechschaden. Unfallstelle absichern, Warndreieck, Warnweste und Warnblinker. Genau dann werden aber viele nervös. Servus Yvonne Halfer vom ADAC Südbayern. Was kommt denn dann?
1: Die Polizei muss nur gerufen werden, wenn jemand verletzt ist, der Schaden größer wirkt, es Streit über den Ablauf gibt oder wenn Fahrerflucht vorliegt. Dann sollte die Unfallstelle unverändert bleiben, bis die Polizei vor Ort ist. Wichtig zu wissen, die Polizei entscheidet nicht über die Haftung. Es reicht, Angaben zu Person und Fahrzeug zu machen. Man muss sich nicht selbst belasten.
0: Ja, ganz wichtig, ein Unfallbericht, den können wir uns kostenlos im Netz runterladen und ausdrucken, sonst kann es eventuell Probleme mit unserer Versicherung geben. Frau Halfer, und wenn uns mal ein Reh ins Auto läuft, was sollten wir dann machen?
1: Im Sinne des Tierschutzes gilt, wenn es zu einem Wildunfall kommt, muss die Polizei verständigt werden. Und zwar auch dann, wenn das Tier nach dem Zusammenstoß weitergelaufen ist. Die Polizei informiert dann den zuständigen Jäger und der kann das verletzte Tier aufspüren und von seinem Leid erlösen.
0: Ja, nochmal für alle zum Mitschreiben. Ruhig bleiben, absichern, durchatmen und dann Schritt für Schritt. Dann sind wir safe und im Ernstfall sparen wir uns auch den Ärger.
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0: gleich 14:30. Servus bei Maximalradio. Langes Wochenende steht an, heißt für viele ein Tag länger auf dem Volksfest, zum Beispiel auf der Maidult in Regensburg. Servusfest wird Michael Hahn. Was ist die Tage los bei euch im Festzelt, Hahn?
1: Das ist immer der Klassiker. Da kommen auch nochmal alle Betriebe zu Erwin und die Heckflossen. Freitag kommen ganz junge Burschen, die sind erst gute 20, Halligalli. Und Samstag geht's weiter mit den Kasplattenrockern. Und Pfingstsonntag, Pfingstmontag machen wir eben unseren kostenfreien Familientag. Und da kommen die Bunkerladies dazu und die Phoenix und die Legionäre.
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0: Halb, da hat Lisa Grubwinkler wieder das News-Update für uns dabei. Unter anderem mit dem Thema, sie wollen helfen, brauchen jetzt aber selber Hilfe. Mehr dazu gleich, erst noch das Wetter für die Region. Mit einem Mix aus Sonne und Wolken geht's heute durch den Donnerstag. Ganz selten kann's auch regnen, dazu Höchstwerte zwischen 19 und 22 Grad. Morgen bleibt die Sonne dann deutlich länger bei uns, zum Start ins lange Wochenende. Da zeigt sich der Frühling wirklich von seiner schönsten Seite.
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2: Mit Lisa Grubwinkler. KI und hohe Spritpreise, darüber klagen viele Tafeln. Sie können die hohen Fahrtkosten mit ehrenamtlicher Arbeit nur noch schwer stemmen. Und durch neue KI-Bestellsysteme in den Supermärkten landen immer weniger Lebensmittel bei den Tafeln. Aber in Straubing ist die Lage zum Glück anders. Hier liefern die Supermärkte noch genug Lebensmittel. Und weil die Tafel von den Maltesern geführt wird, steht bis jetzt auch noch genug Geld für den Tank zur Verfügung.
1: 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Straubing Stadt und Land.
3: Eine Schippe drauf beim Lohn bekommen die Bauarbeiter, denn der Tariflohn ist vor kurzem gestiegen. Aber kommt die Erhöhung an? Die IG Bau Niederbayern rät zum Check. Es müssten etwa 168 Euro mehr pro Monat auf dem Konto sein. In Straubing Stadt und Land arbeiten rund 2000 Menschen in Baubetrieben. Aus Straubing, Alexander Kramer.
1: Landkreis Deggendorf, aktuell.
4: Komm, holt das Lasso raus. Bei Schöllnach werden Feuerwehrler gestern zu Cowboys. Sie müssen gleich mehrere Tiere einfangen. Mehrere Ponys und ein Esel sind nämlich von einem Hof ausgerissen. Zwei Pferde können die Einsatzkräfte schnell einfangen. Den Rest finden sie schließlich mit Hilfe einer Drohne. Mittlerweile sind alle Tiere wieder in ihrem Stall. Gesund und munter. Aus Schöllnach, Emma Schmieder.
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2: Es ist mittlerweile seine 24. Regierungserklärung, die Ministerpräsident Söder heute in München hält. Ein Schwerpunkt seiner Rede, die Themen Forschung und Hightech. Auf die soll weiter ein Schwerpunkt liegen, um so Wohlstand, Stabilität und Demokratie zu sichern. Söder betont, Bayern müsse immer Innovationsland bleiben. Zwei Tage nach einem Hauseinsturz in Görlitz suchen Einsatzkräfte immer noch nach Vermissten. Zwei Menschen liegen noch in den Trümmern verschüttet, ein dritter ist bereits tot geborgen worden. Bei dem Opfer handelt es sich um eine 25 Jahre alte Frau aus Rumänien. Es ist die Rückkehr vom Rücktritt. Torwart Manuel Neuer feiert sein Comeback in der deutschen Fußballnationalmannschaft. Bundestrainer Nagelsmann packt den 40-Jährigen in seine Startaufstellung. Kapitän wird Neuer aber nicht. Die Bünde geht an Joshua Kimmich. Die WM in den USA, Kanada und Mexiko startet am 11. Juni. Soweit unser News-Update. Mehr gibt's in unserer App und auf unserer Website. Staus, Behinderungen und Blitzer. Daniel, du hast den Überblick.
5: Und das schaut entspannt aus. Keine Staus, keine Behinderungen. Ihr kommt gut durch. Blitzer stehen in Straubing in der Schlesischen Straße, in Salching am Ortsende Richtung Oberpieding und bei Pelham. Noch was gesehen? Dann zückt das Handy, ruft an oder schreibt eine WhatsApp an die 0800 14 15 800. Gute Fahrt!
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0: Danny Wilson im Musikmix deines Lebens mit Mary's Prayer. Digger, cringe, low-key lost, wenn wir an der Gruppe Teenies vorbeikommen, da verstehen wir erstmal gar nichts. Sprache verändert sich so schnell und genau darüber hat Kabarettistin Theresa Reichel aus Simbach ein Buch geschrieben für den Duden. Reden und reden lassen heißt es. Welche Botschaft wollen Sie uns damit geben?
1: Mir hat vor allem die Liebe für die Sprache getrieben. Das klingt jetzt sehr pathetisch, aber es stimmt. Das Deutsche ist so cool und Sprachgeschichte ist so spannend und unsere Sprache gibt es schon so lang. Und ich glaube, als zweites würde ich wirklich gerne den Leuten die Angst nehmen, dass irgendwas unsere Sprache kaputt machen kann, weil dafür gibt es die einfach schon viel zu lang. Die lassen sie nicht einfach kaputt machen.
0: Es gibt ja so viele Veränderungen in der deutschen Sprache. Welche finden Sie da besonders cool?
1: Ich bin ein großer Fan von Jugendsprache. Ich finde es wahnsinnig lustig, wie da englische Sachen eingedeutscht werden, wie deutsche Wörter in Sachen benutzt werden, die wir vorher noch nie gehört haben. Ich liebe es, wenn 14-Jährige reden und ich verstehe kein Wort. Ich finde es so spannend.
0: Da schließe ich mich an und sicher auch ganz viele, die gerade zuhören. Ja, unsere deutsche Sprache, die hat halt einfach Aura.
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1: 10 Jahre ist es mittlerweile schon her. Das Ende von One Direction, ja, hinterlässt damals jede Menge gebrochene Teenie-Herzen, bringt uns dafür aber auch die Solo-Tracks der Jungs, sowie die neue von Harry Styles, American Girls.

0: 4 Jahren Pause ist er wieder da, Harry Styles, American Girls. Ne? Immer eine kleine Überraschung, unser Bonussong der Stunde. Es geht weiter gechillt durch den Nachmittag. Mit der Lighthouse Family. Hi, haben wir gleich dabei nach den Nachrichten. Lisa Grubwinkler steht schon vor der Studiotür. Sie hat gleich das News-Update für uns. Unter anderem mit dem Thema Firmung, abgeschrieben oder noch aktuell. Vorher noch der Blick aufs Wetter. Regenschirm sicherheitshalber nochmal mitnehmen. Hier und da gibt's kleine Schauer, die meiste Zeit aber bewölkt und sonnig. 22 Grad an der Spitze heute. Morgen können wir den Schirm dann aber daheim lassen. Da bekommen wir viel Sonne.
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2: Mit Lisa Grubwinkler. Über die Ferien freuen sich alle, nur die wenigsten wissen aber, was am Pfingsten eigentlich gefeiert wird. Kurzum, die Entsendung des Heiligen Geistes und damit der Geburtstag der Kirche. Deswegen ist die Zeit auch ein beliebter Termin für Firmungen. Aber gibt's davon noch viele in der Region? Heidi Braun vom Bistum Regensburg zieht für uns Bilanz.
3: Es ist vielleicht so, dass jetzt nicht mehr alle, die jetzt eine Erstkommunion gefeiert haben, sich zur Firmung anmelden. Manche machen das einfach auch später oder das ist mir jetzt auch nicht wichtig. Also es ist vielleicht ein bisschen rückläufig oder es ist nicht mehr so selbstverständlich, muss ich vielleicht sagen. Aber ansonsten sind es nach wie vor viele Firmlinge, die also das Angebot wahrnehmen und sich firmen lassen.
2: Auch als Erwachsener kann man sich noch firmen lassen. Jetzt zu Pfingsten finden 46 Erwachsenenfirmungen im Bistum statt.
1: 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Landkreis Straubing-Bogen aktuell.
4: 4 Stunden Dauerstress für Polizisten an der B20. Bei Stallwang führen sie heute Vormittag LKW-Kontrollen durch. Knapp 45 Brummifahrer werden überprüft. Bei 15 davon haben die Beamten was zu beanstanden. Neben den Schwerlastkontrollen wird auch noch ein Blitzer aufgestellt. Der erwischt nicht nur LKW-Raser, sondern auch einige Autofahrer, die zu schnell dran sind. Über 40 werden geblitzt. Aus Stallwang, Daria Felsner.
1: Stadt Dingolfing, aktuell.
5: Hier geht's vor kurzem rund. 2 Streithähne geraten aneinander. Dabei zieht ein 44-Jähriger wohl einen spitzen Gegenstand und will seinen Konkurrenten verletzen. Die Polizei greift ein und findet raus, der Mann soll kurz zuvor auch seine Mutter bedroht und angegriffen haben. Weil der Dingolfinger offensichtlich gefährlich ist, nehmen ihn die Beamten fest. Mittlerweile sitzt er in Untersuchungshaft. Die Ermittlungen hat jetzt die Kripo Landshut übernommen. Aus Dingolfing, Michael Wimmer.
1: Und jetzt maximal informiert über Deutschland und die Welt.
2: Es ist mittlerweile seine 24. Regierungserklärung, die Ministerpräsident Söder heute in München hält. Ein Schwerpunkt seiner Rede, die Themen Forschung und Hightech. Auf die soll weiter ein Schwerpunkt liegen, um so Wohlstand, Stabilität und Demokratie zu sichern. Söder betont, Bayern müsse immer Innovationsland bleiben. 2 Tage nach einem Hauseinsturz in Görlitz suchen Einsatzkräfte immer noch nach Vermissten. 2 Menschen liegen noch in den Trümmern verschüttet, 1 dritter ist bereits tot geborgen worden. Bei dem Opfer handelt es sich um eine 25 Jahre alte Frau aus Rumänien. Es ist die Rückkehr vom Rücktritt. Torwart Manuel Neuer feiert sein Comeback in der deutschen Fußballnationalmannschaft. Bundestrainer Nagelsmann packt den 40-Jährigen in seine Startaufstellung. Kapitän wird Neuer aber nicht. Die Bünde geht an Joshua Kimmich. Die WM in den USA, Kanada und Mexiko startet am 11. Juni. Soweit unser News-Update. 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Und wir schauen noch auf den Verkehr in Niederbayern. Hey Daniel, ist aktuell viel los?
6: Servus und Vorsicht bitte auf der A3 Richtung Passau. Zwischen Wörth an der Donau-Ost und Kirchrodt liegen Reifenteile auf der Fahrbahn. Und in Geiselhöring wird's wieder eng. Die Pilger setzen sich wieder in Bewegung auf der großen Diözesanwallfahrt nach Altötting. Heißt, in und um Geiselhöring gibt's wieder einige Straßensperren. Geblitzt wird in Straubing in der Schlesischen Straße. In Salching steht ein Blitzer am Ortsende, wenn ihr Richtung Oberpiebing fahrt. Und bei Pelham wird geblitzt. Danke Karl-Heinz, Laura und Sabine. Wenn ihr was seht, macht's genauso. Klingelt durch oder schreibt eine WhatsApp an die 0800 14 15 800. Eine gute und sichere Fahrt.
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0: 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Lange Schlange vor der Kaffeemaschine, kurze Pause, bevor wir weiter fleißig sind. Ein bisschen Motivation für den Arbeitstag hat die Queen of Pop für uns.
7: Like a virgin, hey, touch for the very first time.
0: Außerdem ist unsere Hit-Dolmetscherin gleich für uns da. Schaut sich die Nummer an.
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0: Alex Warren mit Eternity nach der Lighthouse Family mit den 90ern und Hi.
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0: Macht einfach gute Laune. Madonna bei Maximal Radio, Like a Virgin. Von der Queen of Pop zur Queen der Hits. Unsere Karin schaut sich jetzt wieder einen Song genauer für uns an.
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2: Auf gut Niederbayerisch. Heute habe ich ein sehr trauriges Lied für euch. Der Alex Warren singt in Eternity von seinem Verlust. Er hat einen Menschen verloren und weiß jetzt nicht so genau, wie er weitermachen soll. Die Zeit vergeht einfach nicht. Jede Minute fühlt sich an wie eine Ewigkeit. Und egal, wie viel du warnst, es wird einfach nicht leichter. Er singt, es fühlt sich an wie eine Ewigkeit, seit du bei mir warst. Was darf ich nicht als opfern, um mit dir im Paradies zu sein? Warum bist du am Licht nachgejagt und da hingegangen, wo ich nicht mitgekommen? Ja, das ist das Gefühl, wenn plötzlich jemand fällt, der dir so unendlich wichtig war. Du versuchst irgendwie weiterzumachen, aber bist innerlich voll zerrissen, weil nichts mehr so ist, wie es mal war. Und gleichzeitig gibt es da diese Hoffnung, dass man sich irgendwann vielleicht wieder trifft. Also, tief durchatmen, mitfühlen und wissen, selbst wenn sich's wie eine Ewigkeit anfühlt, es wird irgendwann wieder leichter. Versprochen. Hier ist Alex Warren mit Eternity.
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0: Bei uns ist er ein absoluter Superstar. Na, in den USA? Da kennt ihn aber komischerweise kaum jemand. Robbie Williams in unserer Playlist für den Frühling. Und die ist noch randvoll gepackt. Kenya Grace haben wir dabei mit Strangers um kurz vor halb.
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0: Mit dem Musikmix deines Lebens durch den Nachmittag. Servus. Unsere Niederbayern-Reporter sind wieder für uns unterwegs. Im News-Update um 12:30 erzählen sie uns gleich Folgendes. Künstler in der Region beten zum Wettergott. Warum, erfahren wir gleich. Vorher noch der Blick aufs Wetter. Viele Wolken heute über Niederbayern. Hin und wieder kämpft sich die Sonne durch bei Höchstwerten um die 22 Grad. Hier und da kann es auch noch mal kurz regnen. Ab morgen ist dann aber erstmal Schluss damit. Am langen Wochenende steht viel Sonne auf dem Plan.
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2: Mit Lisa Grubwinkler. Ausreißer oder doch echtes Verbrechen? Die Gründe sind verschieden. Fakt ist, in Bayern gelten aktuell 171 Kinder als vermisst. Wie die Lage in Niederbayern ist, weiß Ludwig Waldinger vom Bayerischen Landeskriminalamt.
3: Hier haben wir momentan 19 Kinder vermisst gemeldet. Und grundsätzlich ist ein Kind immer dann vermisst, wenn er sein gewohntes Umfeld verlassen hat und wenn der Aufenthaltsort unbekannt ist. Eine andere Gefahr muss dann nicht ausgehen. Wir als Polizei gehen grundsätzlich davon aus, dass dann eine Gefahr für Leib oder Leben besteht, solange die Ermittlungen nichts anderes ergeben.
2: Waldinger erklärt aber auch, die meisten der Vermissten sind Ausreißer. Die kommen nach einigen Tagen von allein wieder zu ihren Eltern zurück.
1: Der Blick in die Regionen mit unseren Niederbayern-Reportern. Stadt Straubing, aktuell.
4: Gut aufpassen sollten Verkäufer hier in der Stadt. Straubing ist offenbar sehr attraktiv für Ladendiebe. Gestern greifen die Täter in 3 Geschäften zu. Aber die Ladendiebe machen die Rechnung ohne das Personal. Die Mitarbeiter entdecken die Langfinger in allen 3 Fällen und übergeben sie der Polizei. Aus Straubing, Petra Jakobs.
1: Neues aus Niederbayerns Kultur.
5: Jetzt im Sommer zieht's uns raus in die Natur und Kunstschaffende auf die Freilichtbühnen. Im Kreis Straubing-Bogen ist Outdoor wieder einiges geboten. Gespielt wird unter anderem in Windberg und Neukirchen. Für letztere Inszenierung sind bereits alle Vorstellungen ausverkauft. Noch mehr Freilichttheater gibt's dank des Kulturmobils. Das tourt heuer auch wieder durch Parkstetten, Straßkirchen und Geiselhöring und ist für alle Zuschauer kostenlos. Aus der Kulturredaktion Alexander Kramer.
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2: Großfahndung in Oberbayern. Seit gestern sucht die Polizei hier nach einem bewaffneten Mann. Im Kreis Garmisch-Partenkirchen soll der Verdächtige einen anderen Mann mit einer Schusswaffe bedroht haben. Grund für die Auseinandersetzung ist wohl ein Kleinanzeigendeal. Einiges los auch in Hamburg. In der Hansestadt erhebt die Bundesanwaltschaft Anklage gegen einen Mann aus Dänemark. Er soll für den iranischen Geheimdienst arbeiten. Sein Ziel, Juden in Deutschland ausspähen und auch Mord- und Brandanschläge vorbereiten, so die Anklage. 11 Spieler stehen auf dem Platz. Die Nationalmannschaft, die Bundestrainer Nagelsmann heute aufstellt, ist aber 26 Mann stark. Gefeiert wird aktuell vor allem die Rückkehr von Manuel Neuer in den Kader. Andere bekannte Namen wie Leroy Sané oder Matthias Ginter haben es aber nicht in die Mannschaft geschafft. Soweit unser News-Update. Mehr in der App und auf der Website. Was ist auf den Straßen los? Daniel, du hast die Infos für uns.
6: Die Wallfahrer sind unterwegs. Von Geiselhöring aus geht's Richtung Martinsbuch. Heißt, in dem Bereich kann es immer mal wieder zu Straßensperrungen kommen, weil die Pilger dort unterwegs sind. Blitzer stehen in Straubing in der Schlesischen Straße, in Salching am Ortsende Richtung Oberpiebing und bei Pelham. Noch was gesehen? Dann zückt das Handy, ruft an oder schreibt eine WhatsApp an die 0800 14 15 800. Gute Fahrt!
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0: für die geht's schon heim. Glockenbach und Tom Walker, Home. Wir sind noch am Berkeln. Ach, morgen noch, dann geht's ins lange Wochenende oder in den Urlaub. Nach der Arbeit darf er noch die letzten Sachen einkaufen. Weiter geht's mit Packen, nochmal einen Schwung herrichten und dann morgen so stressfrei wie möglich in die Ferien starten.
1: Dieses Jahr wird dieser Hit 25 Jahre. 25 Jahre. Immer noch Kult und jetzt in voller Länge. No Angels mit Daylight.

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1: Die Nummer ist so gut, sogar Eminem hat sie sich mal geschnappt, drauf gerappt, schafft's in den Charts aber nichts übers Original. Von Matika, Toy Soldiers. 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

0: Ha, immer ein kleines Gutti hinten raus, unser Bonussong der Stunde, Matika mit Toy Soldiers. Aus den 80ern geht's zurück in die 2020er. Bunt wird's mit alle Farben. Baby Goodbye haben wir um kurz nach vier dabei, nach den News. Da schaut sich Lisa Grubwinkler gleich folgendes Thema für uns an. Die Zukunft der Mobilität kommt aus Niederbayern. Alle Infos dazu gleich im Update um vier. Davor schauen wir noch kurz aufs Wetter. Mit einem Mix aus Sonne und Wolken geht's heute durch den Donnerstag. Ganz selten kann's auch regnen, dazu Höchstwerte zwischen 19 und 22 Grad. Morgen bleibt die Sonne dann deutlich länger bei uns, zum Start ins lange Wochenende. Da zeigt sich der Frühling wirklich von seiner schönsten Seite.
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2: Mit Lisa Grubwinkler. Sprit, Elektro und in Zukunft müssen Tankstellen wohl auch noch für eine dritte Zapfsäule aufrüsten. Wasserstoff. Für Niederbayern startet das Wasserstoffzeitalter heute in Landshut. Das BMW-Werk hier nimmt eine neue Produktionsanlage in Betrieb. Die fertigt künftig Technik für Wasserstoff-Brennstoffzellenfahrzeuge. Mit dabei ist auch Wirtschaftsminister Hubert Aiwanger und erklärt:
3: Ja, das ist für die Region ein Glücksfall, dass wir hier mit BMW einen starken Player haben, der weltweit agiert, dass hier Produktionsteile aus Landshut in alle BMW-Werke der Welt gehen und dass am Ende auch Wasserstoff-PKWs aus Landshut zur Produktion dann quasi auch in Asien und weiter verkauft werden können.
2: Ab 2028 soll der BMW iX5 dann das erste Serienmodell mit Wasserstoffantrieb des Autobauers sein.
1: Der Blick in die Regionen mit unseren Niederbayern-Reportern. Stadtbogen aktuell.
4: Menschen auf der Straße werden wir in den nächsten Tagen öfter sehen. Rund um Pfingsten startet die Wallfahrtssaison. In Bogen wird heute auch gepilgert. Am Abend treffen sich Gläubige zur Hochwasserwallfahrt auf dem Bogenberg. Deutlich bekannter ist der Pilgerzug, der am Samstag nach Bogen kommt. Dann wird bei der Pfingstkerzenwallfahrt eine 13 Meter lange Kerze vom Kreis Passau bis auf den Bogenberg getragen. Die Tradition feiert heuer 550-jähriges Jubiläum. Aus Bogen, Johannes Stettner.
1: Region Flughafen aktuell.
5: Ab morgen starten hier am Airport tausende Familien in den Urlaub. Vor den Pfingstferien wird gestern aber noch eine 34-Jährige verhaftet. Die Frau wird bereits in Albanien festgenommen und nach Bayern überstellt. Als der Gefangenentransport ankommt, stehen Polizisten am Airport schon bereit. Vom Flughafen aus geht's für die Frau direkt in die JVA. Hier muss sie eine Restfreiheitsstrafe von über 5 Jahren absetzen. Die Deutsche ist in Albanien wegen organisierten Drogenhandels verurteilt worden. Vom Flughafen in München Lorenz Gruber.
1: Und jetzt maximal informiert über Deutschland und die Welt.
2: Großfahndung in Oberbayern. Seit gestern sucht die Polizei hier nach einem bewaffneten Mann. Im Kreis Garmisch-Partenkirchen soll der Verdächtige einen anderen Mann mit einer Schusswaffe bedroht haben. Grund für die Auseinandersetzung ist wohl ein Kleinanzeigendeal. Einiges los auch in Hamburg. In der Hansestadt erhebt die Bundesanwaltschaft Anklage gegen einen Mann aus Dänemark. Er soll für den iranischen Geheimdienst arbeiten. Sein Ziel, Juden in Deutschland ausspähen und auch Mord- und Brandanschläge vorbereiten, so die Anklage. 11 Spieler stehen auf dem Platz. Die Nationalmannschaft, die Bundestrainer Nagelsmann heute aufstellt, ist aber 26 Mann stark. Gefeiert wird aktuell vor allem die Rückkehr von Manuel Neuer in den Kader. Andere bekannte Namen wie Leroy Sané oder Matthias Ginter haben es aber nicht in die Mannschaft geschafft. Soweit unser News-Update. Mehr in der App und auf der Website. Der Daniel hat die Straßen im Blick. Wie schaut's aus?
6: Die Wallfahrer sind unterwegs zwischen Geiselhöring und Martinsbuch. Hier müsst ihr also mit Straßensperren rechnen. Geblitzt wird bei Pelham und in Salching am Ortsende, wenn ihr Richtung Oberpiebing fahrt. Danke, Laura, Sabine und Karl-Heinz. Wenn ihr was seht, macht's genauso. Zückt das Handy, ruft an oder schreibt eine WhatsApp an die 0800 14 15 800. Gute Fahrt.
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0: Maximal Radio. Der Countdown läuft. Noch einmal schlafen, dann starten unsere Kids in die Pfingstferien. Na, unsere Erklärzwergerl, die sind da schon ganz aufgeregt, nehmen sich aber trotzdem gleich Zeit für uns. Dua Lipa braucht noch ein bisschen anscheinend. Don't start now. Queen, die legen dafür so richtig los.
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0: 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Rock-Klassiker bei uns. Don't stop me now. Nach der neuen von Alle Farben. Schönen Donnerstag.

0: des Lebens, gleich 4:15. Noch 2 Wochen bis zum Sommeranfang, ah, wir können es kaum noch erwarten. 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

0: Savage Garden bei Maximal Radio. Truly, madly, deeply. 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

0: Gleich haben wir es 16:30. Servus bei Maximal Radio. Lisa Grubwinkler hat wieder das News-Update für uns. Unter anderem schaut sie sich an, ob sich bei uns in Niederbayern überhaupt noch Jugendliche firmen lassen. Nach dem Wetter. Nochmal etwas wechselhaft heute, meist bewölkt, ganz selten kann auch Regen dabei sein. Durchhalten, ab morgen steht nämlich Sonne pur auf dem Plan und Höchstwerte von bis zu 27 Grad.
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2: Mit Lisa Grubwinkler. Über die Ferien freuen sich alle, nur die wenigsten wissen aber, was am Pfingsten eigentlich gefeiert wird. Kurzum, die Entsendung des Heiligen Geistes und damit der Geburtstag der Kirche. Deswegen ist die Zeit auch ein beliebter Termin für Firmungen. Aber gibt's davon noch viele in der Region? Heidi Braun vom Bistum Regensburg zieht für uns Bilanz.
3: Es ist vielleicht so, dass jetzt nicht mehr alle, die jetzt eine Erstkommunion gefeiert haben, sich zur Firmung anmelden. Manche machen das einfach auch später oder das ist mir jetzt auch nicht wichtig. Also es ist vielleicht ein bisschen rückläufig oder es ist nicht mehr so selbstverständlich, muss ich vielleicht sagen. Aber ansonsten sind es nach wie vor viele Firmen.

0: Also das Angebot wahrnehmen und sich firmen lassen.
1: Auch als Erwachsener kann man sich noch firmen lassen. Jetzt zu Pfingsten finden 46 Erwachsenenfirmungen im Bistum statt.
2: Der Blick in die Regionen mit unseren Niederbayern-Reportern. Stadt Straubing, aktuell.
3: Nachteil von wegen. An der Jakob-Sandner-Realschule hier in Straubing haben Schüler mit Behinderung jetzt sogar eine Chance mehr. Sie können sich für die Paula- und Herbert-Pfleger-Stiftung bewerben. Die vergibt jährlich bis zu 3 Preise, dotiert mit jeweils 1.000 Euro. Gedacht ist die Finanzspritze für Realschüler mit einem Behinderungsgrad von 100%. Mit dem Grad der Behinderung sinkt auch die Höhe des Preisgeldes. Schüler können sich noch bis Mitte Juni bei der Bürgerstiftung Straubing bewerben. Aus der Jakob-Sandner-Realschule Schule Holger Bär.
2: Landkreis Deggendorf, aktuell.
4: Komm, holt das Lasso raus. Bei Schöllnach werden Feuerwehrler gestern zu Cowboys. Sie müssen gleich mehrere Tiere einfangen. Mehrere Ponys und ein Esel sind nämlich von einem Hof ausgerissen. 2 Pferde können die Einsatzkräfte schnell einfangen. Den Rest finden sie schließlich mit Hilfe einer Drohne. Mittlerweile sind alle Tiere wieder in ihrem Stall. Gesund und munter. Aus Schöllnach, Emma Schmieder.
2: Und jetzt maximal informiert über Deutschland und die Welt.
1: Nach mehreren Jahren Bauarbeiten ist fast alles fertig beim Doku-Zentrum auf dem Reichsparteitagsgelände in Nürnberg. Das Zentrum ist zuletzt erweitert worden. Ab morgen startet der Probebetrieb. Die offizielle Eröffnung ist dann für Anfang November geplant. Das Drama in Görlitz wird immer größer. Vor kurzem stürzt hier ein Wohnhaus ein. Die Suche nach 3 Vermissten startet. Mittlerweile haben Einsatzkräfte 2 Menschen nur noch tot bergen können. Nach einem 3. Verschütteten wird weiter gesucht. Allein die Drohung eines Streiks reicht beim südkoreanischen Unternehmen Samsung. 48.000 Mitarbeiter wollten heute eigentlich mit einem Generalstreik starten und 18 Tage lang die Arbeit niederlegen. Soweit kommt es nicht. Samsung lenkt ein und verspricht Lohnerhöhungen sowie Bonuszahlungen. Soweit unser News-Update. Mehr gibt's auf unserer Website und in der App. Der Daniel hat die Straßen im Blick. Wie schaut's aus?
5: Die Wallfahrer sind unterwegs zwischen Geiselhöring und Martinsbuch. Hier müsst ihr also mit Straßensperren rechnen. Blitzer stehen in Salching am Ortsende Richtung Oberpiebing und bei Pelham. Noch was gesehen? Dann klingelt durch oder schreibt eine WhatsApp. Die Nummer ist dieselbe, das ist die 0800 14 15 800. Eine gute und sichere Fahrt.
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0: Schritt für Schritt Richtung Feierabend mit den New Kids on the Block in unserer Playlist für den Frühling. Servus. Full House gestern im Straubinger City Dome. Jede Menge Kids sind da, aber nicht für den neuen Star Wars oder einen anderen Kinofilm. Da steigt ein großes Azubi-Event. Servus, Sandra Schneider vom Rika Verlag. Ihr habt das Ganze organisiert. Kino- und Ausbildungsmesse, die Kombi wirkt, oder?
1: Die Kids, die Jugendlichen, die genießen natürlich diese Kinoatmosphäre. Und wir haben ja neben dem klassischen, Standbetrieb auch nur die Möglichkeit, dass die dann einfach auch im Kino mit, Tüte Popcorn oder sowas, sich auch Imagefilme anschauen. Es gibt Vorträge, die einfach auch nochmal ein bisschen motivieren sollen.
0: Wenn euch die jungen Leute das Kino so einrennen, habt ihr da auch vor, die Messe mal größer zu machen?
1: Grundsätzlich möchten wir es tatsächlich relativ exklusiv halten. Wir pendeln uns ein so bei 10 exklusive Aussteller, damit die einfach entsprechend auch die Bühne haben. Wir haben ja im Endeffekt ein relativ kurzes Zeitfenster. Die Schüler können wir leider nicht von 8 bis 17 Uhr den ganzen Tag hier bespielen. Die haben irgendwann einfach eine Schule aus. Wie heißt es immer so schön? Nach der Messe ist vor der Messe. Wir haben jetzt schon wieder Ideen, was wir uns dann das nächste Mal einfallen lassen. Und eins steht fest, die nächste Karriere daheim kommt bestimmt.
0: Ja, und kommendes Jahr ist es dann wieder soweit. Unternehmen und Jugendliche treffen sich wieder im City Dome in Straubing bei der Azubi-Messe Karriere daheim.
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1: Der erste Schlag, ein Treffer, sowas damals in den 90ern für Color Me Bad. Die hauen ihren ersten Song raus und schießen direkt nach oben in den Charts. Kickstarter für ihre Karriere, chilliger Sound für unseren Nachmittag. I wanna sex you up.

0: Die 90er im Bonus-Song der Stunde, Color Me Bad, I Wanna Sex You Up. Bei uns gibt's hinten raus immer eine Nummer mehr. Gleich springen wir nochmal ein Jahrzehnt zurück. Gute Laune Sounds aus den 80ern haben wir dabei. Bananarama mit Venus nach den News um 5. Unsere Niederbayern-Reporter sind wieder für uns unterwegs. Gleich haben sie folgendes Nachrichtenthema dabei. Zieht die Polizei bei uns einen Serientäter aus dem Verkehr? Vorher noch ein kurzer Wettercheck.
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0: Regenschirm sicherheitshalber nochmal mitnehmen. Hier und da gibt's kleine Schauer, die meiste Zeit aber bewölkt und sonnig. 22 Grad an der Spitze heute. Morgen können wir den Schirm dann aber daheim lassen. Da bekommen wir viel Sonne.
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4: Mit Lisa Grubwinkler. Ausreißer oder doch echtes Verbrechen? Die Gründe sind verschieden. Fakt ist, in Bayern gelten aktuell 171 Kinder als vermisst. Wie die Lage in Niederbayern ist, weiß Ludwig Waldinger vom Bayerischen Landeskriminalamt.
5: Hier haben wir momentan 19 Kinder vermisst gemeldet. Und grundsätzlich ist ein Kind immer dann vermisst, wenn er sein gewohntes Umfeld verlassen hat und wenn der Aufenthaltsort unbekannt ist. Eine andere Gefahr muss dann nicht ausgehen. Wir als Polizei gehen grundsätzlich davon aus, dass dann eine Gefahr für Leib oder Leben besteht, solange die Ermittlungen nichts anderes ergeben.
4: Waldinger erklärt aber auch, die meisten der Vermissten sind Ausreißer. Die kommen nach einigen Tagen von allein wieder zu ihren Eltern zurück.
6: Der Blick in die Regionen mit unseren Niederbayern-Reportern. Stadt Dingolfing, aktuell.
7: Hier geht's vor kurzem rund. Zwei Streithähne geraten aneinander. Dabei zieht ein 44-Jähriger wohl einen spitzen Gegenstand und will seinen Konkurrenten verletzen. Die Polizei greift ein und findet raus, der Mann soll kurz zuvor auch seine Mutter bedroht und angegriffen haben. Weil der Dingolfinger offensichtlich gefährlich ist, nehmen ihn die Beamten fest. Mittlerweile sitzt er in Untersuchungshaft. Die Ermittlungen hat jetzt die Kripo Landshut übernommen. Aus Dingolfing, Michael Wimmer.
8: Landkreis Straubing-Bogen, aktuell.
9: 4 Stunden Dauerstress für Polizisten an der B20. Bei Stallwang führen sie heute Vormittag LKW-Kontrollen durch. Knapp 45 Brummifahrer werden überprüft. Bei 15 davon haben die Beamten was zu beanstanden. Neben den Schwerlastkontrollen wird auch noch ein Blitzer aufgestellt. Der erwischt nicht nur LKW-Raser, sondern auch einige Autofahrer, die zu schnell dran sind. Über 40 werden geblitzt. Aus Stallwang, Daria Felsner.
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4: Nach mehreren Jahren Bauarbeiten ist fast alles fertig beim Doku-Zentrum auf dem Reichsparteitagsgelände in Nürnberg. Das Zentrum ist zuletzt erweitert worden. Ab morgen startet der Probebetrieb. Die offizielle Eröffnung ist dann für Anfang November geplant. Das Drama in Görlitz wird immer größer. Vor kurzem stürzt hier ein Wohnhaus ein. Die Suche nach 3 Vermissten startet. Mittlerweile haben Einsatzkräfte 2 Menschen nur noch tot bergen können. Nach einem 3. Verschütteten wird weiter gesucht. Allein die Drohung eines Streiks reicht beim südkoreanischen Unternehmen Samsung. 48.000 Mitarbeiter wollten heute eigentlich mit einem Generalstreik starten und 18 Tage lang die Arbeit niederlegen. Soweit kommt es nicht. Samsung lenkt ein und verspricht Lohnerhöhungen sowie Bonuszahlungen. Soweit unser News-Update. Mehr gibt's auf unserer Website und in der App. Daniel ist mit im Studio. Servus. Wie läuft's im Feierabendverkehr?
10: Die Diözesanwallfahrt ist in Richtung Martinsbuch unterwegs von Geiselhöring aus. In dem Bereich kann's zu Straßensperren kommen. Geblitzt wird bei Pelham und in Salching am Ortsende, wenn ihr Richtung Oberpieding fahrt. Danke, Laura, Sabine und Karl-Heinz. Wenn ihr was seht, macht's genauso. Zückt das Handy, ruft an oder schreibt eine WhatsApp an die 0800 14 15 800. Gute Fahrt.
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0: 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Endspurt in der Arbeit. Langsam packen wir das Werkzeug weg, schicken die letzte Mail für heute raus, sagen zum letzten Kunden. Bye, bye, bye. Bye, bye. I don't wanna be a fool for you. wir gehen's locker an, kurz vorm Feierabend. So baby, don't worry, you are my only, you won't be lonely. Mit Leonie, don't worry. Gleich bekommen wir außerdem nochmal ein kleines Update in unserem schönen Dialekt nach den 80ern. Bananarama mit Venus. Servus.

0: Aber heute nicht mehr zu wild. Sophie and the Giants im Musikmix deines Lebens. Ja, auch unser Andi ist schon tiefenentspannt. Da kann er uns jetzt ganz easy noch die News des Tages erzählen.
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2: Ich bin der Niki Andi. Grüß euch. Wenn's heute in Niederbayern zum Einkaufen geht, kann's vielleicht ein bisschen länger dauern. Die Gewerkschaft hat nämlich zu einem Warnstreik aufgerufen. Geschäfte werden wohl nicht zu haben, aber es werden weniger Leute arbeiten. Die Gewerkschaft will 7% mehr Geld für ihre Leute, die Arbeitgeber wollen gerade 2% mehr zahlen. Der Merz schlägt vor, dass man der Ukraine einen Sonderstatus gibt. In einem Brief an die EU-Großkopferten schreibt er, man soll ja da assoziiertes Mitglied draus machen. So kann man die Ukrainer enger an Europa binden, mitreden, also mitstimmen sollen sie aber noch nicht dürfen, meint er. Machen sollte man das, weil die Ukraine schließlich im Krieg ist und trotzdem ganz gute Fortschritte bei den Beitrittsverhandlungen macht. Es läuft einfach nicht für deutschen Eishockler bei der Weltmeisterschaft in der Schweiz. Aber ein Massel haben sie trotzdem. Obwohl sie bisher alle 4 Gruppenspiele verloren haben, aber wenigstens so einen Punkt geholt haben, haben sie nur eine Chance, dass sie ins Viertelfinale kommen. Dafür müssen sie die restlichen Spiele gegen Ungarn, Österreich und Großbritannien alle gewinnen. So, jetzt kennt ihr euch aus. Servus, macht's es gut.
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0: Wir powern weiter durch den Abend. Never give up bei Maximal Radio. Sia gibt nicht auf und Leonie. So baby, don't worry. Lässt sich gar nicht erst stressen. Don't worry haben wir dabei. Gleich.
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1: Mit unserer Playlist für den Frühling Richtung Feierabend. Kurz vor halb, Lisa Grubwinkler steht schon bereit mit dem News-Update. Unter anderem hat sie das Thema für uns dabei. Brauchen unsere Tankstellen bald eine Zapfsäule mehr? Davor schauen wir noch kurz aufs Wetter. Viele Wolken heute über Niederbayern. Hin und wieder kämpft sich die Sonne durch bei Höchstwerten um die 22 Grad. Hier und da kann es auch noch mal kurz regnen. Ab morgen ist dann aber erstmal Schluss damit. Am langen Wochenende steht viel Sonne auf dem Plan.
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3: Mit Lisa Grubwinkler. Sprit, Elektro und in Zukunft müssen Tankstellen wohl auch noch für eine dritte Zapfsäule aufrüsten. Wasserstoff. Für Niederbayern startet das Wasserstoffzeitalter heute in Landshut. Das BMW-Werk hier nimmt eine neue Produktionsanlage in Betrieb. Die fertigt künftig Technik für Wasserstoff-Brennstoffzellenfahrzeuge. Mit dabei ist auch Wirtschaftsminister Hubert Aiwanger und erklärt:
4: Ja, das ist für die Region ein Glücksfall, dass wir hier mit BMW einen starken Player haben, der weltweit agiert, dass hier Produktionsteile aus Landshut in alle BMW-Werke der Welt gehen und dass am Ende auch Wasserstoff-PKWs aus Landshut zur Produktion dann quasi auch in Asien und weiter verkauft werden können.
3: Ab 2028 soll der BMW iX5 dann das erste Serienmodell mit Wasserstoffantrieb des Autobauers sein.
2: Der Blick in die Regionen mit unseren Niederbayern-Reportern. Neues aus Niederbayerns Kultur.
5: Jetzt im Sommer zieht es uns raus in die Natur und Kunstschaffende auf die Freilichtbühnen. In Kreisstraßen

0: Robin Bogen ist Autor wieder einiges geboten. Gespielt wird unter anderem in Windberg und Neukirchen. Für letztere Inszenierung sind bereits alle Vorstellungen ausverkauft. Noch mehr Freilichttheater gibt's dank des Kulturmobils. Das tourt heuer auch wieder durch Parkstetten, Straßkirchen und Geiselhöring und ist für alle Zuschauer kostenlos. Aus der Kulturredaktion Alexander Kramer.
1: Region Flughafen aktuell.
2: Ab morgen starten hier am Airport tausende Familien in den Urlaub. Vor den Pfingstferien wird gestern aber noch eine 34-Jährige verhaftet. Die Frau wird bereits in Albanien festgenommen und nach Bayern überstellt. Als der Gefangenentransport ankommt, stehen Polizisten am Airport schon bereit. Vom Flughafen aus geht's für die Frau direkt in die JVA. Hier muss sie eine Restfreiheitsstrafe von über 5 Jahren absetzen. Die Deutsche ist in Albanien wegen organisierten Drogenhandels verurteilt worden. Vom Flughafen in München Lorenz Gruber.
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3: Der Drucker hat bald noch weniger zu tun. Führungszeugnisse sollen in Deutschland bald auch digital verfügbar sein. Das beschließt jetzt der Bundestag. Wer das Führungszeugnis künftig online abrufen will, muss ein sogenanntes Bund-ID-Konto anlegen. Mallorca gilt als Deutschlands 17. Bundesland. Entsprechend viele Deutsche werden wohl bei dieser Sensation mit dabei sein. Weltstar Jason Derulo tritt heuer im Bierkönig auf, am 24. Juni. Einen Tag später ist noch ein zweiter Auftritt auf Malle geplant, dann im Nachtclub BCM. Wir schauen noch nach Großbritannien. Da wollen offensichtlich immer weniger Menschen leben. Die Zahl der Einwanderer ist vergangenes Jahr stark zurückgegangen. Der Einwanderungsüberschuss liegt nur noch bei rund 170.000 Menschen, halb so wenig wie noch 2024. Soweit unser News-Update. Mehr gibt's in der App und auf der Website. Und schauen wir noch, was im Feierabendverkehr los ist. Daniel, du hast den Überblick.
4: Mehr ist los bei Martinsbuch. Die Diözesanwallfahrt macht sich auf Richtung Menkhofen. Hier müsst ihr also immer wieder mit Straßensperren rechnen. Blitzer stehen in Salching am Ortsende Richtung Oberpiebing und bei Pelham. Noch was gesehen? Dann klingelt durch oder schreibt eine WhatsApp. Die Nummer ist dieselbe, das ist die 0800 14 15 800. Eine gute und sichere Fahrt.
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0: Gleich 17:45. Schönen Donnerstagabend euch. Ach, wir freuen uns auf einen entspannten Feierabend. Waren ja auch fleißig genug heute, um was Neues zu lernen. Ja, dafür haben wir schon noch Kapazität, oder?
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2: Maisel. Na, das ist keine kleine Maus oder ein süßer Singvogel. Obwohl die meisten auch ganz schön zum Singen anfangen, wenn sie sich anhauen. Das Maisel ist der Musikantenknochen. Weißt schon, die empfindliche Stelle am Ellenbogen. Das ist der Punkt, wo das Hirn kurz Mama ruft. Wenn du dir das Maisel anhaust, dann tut nicht bloß der Ellbogen weh. Da diskutieren gleich alle Finger mit wie ein schlecht gelaunter Blitz. Da brauchst du nicht einmal eine große Wucht, da gelangt schon wenig. Aber wenn du ihn genau triffst, dann fühlt sich das an, als hättest du in einen Stromkasten eingelangt. Und der Ellbogen nimmt kurz Kontakt mit dem Jenseits auf.
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1: 2018 kommt Dominik Falk auf Bewährung aus dem Gefängnis. Da hat er erstmal Hausarrest. Viel Zeit also zum Musikmachen und schreibt die Nummer. Anfang diesen Jahres, also 8 Jahre später, geht sie total viral auf TikTok. Und manchmal will gut Ding Weile haben, wie bei Baby Doll.

0: Dominik Feig im Bonussong der Stunde. Baby Doll. Ja, das ist halt immer ein bisschen was Besonderes. Gleich 6 Uhr. Da ist Phil Collins für uns am Start mit Don't Lose My Number, die 80er in unserer Playlist für den Frühling, nach den Nachrichten. Lisa Grubwinkler hat für uns das Update aus Niederbayern, Deutschland und der Welt dabei, unter anderem mit dem Thema Firmung, abgeschrieben oder noch aktuell. Erst noch der Blick aufs Wetter. Na, schon eine ziemlich dicke Wolkendecke am Himmel, mit der Zeit zieht's aber auf. Morgen der Freitag wird dann super schön sonnig, perfektes Frühlingswetter zum Start ins lange Wochenende.
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4: Mit Lisa Grubwinkler. Über die Ferien freuen sich alle, nur die wenigsten wissen aber, was am Pfingsten eigentlich gefeiert wird. Kurzum, die Entsendung des Heiligen Geistes und damit der Geburtstag der Kirche. Deswegen ist die Zeit auch ein beliebter Termin für Firmungen. Aber gibt's davon noch viele in der Region? Heidi Braun vom Bistum Regensburg zieht für uns Bilanz.
5: Es ist vielleicht so, dass jetzt nicht mehr alle, die jetzt auch Erstkommunion gefeiert haben, sich zur Firmung anmelden. Manche machen das einfach auch später oder das ist mir jetzt auch nicht wichtig. Also es ist vielleicht ein bisschen rückläufig oder es ist nicht mehr so selbstverständlich, muss ich vielleicht sagen. Aber ansonsten sind es nach wie vor viele Firmlinge, die also das Angebot wahrnehmen und sich firmen lassen.
4: Auch als Erwachsener kann man sich noch firmen lassen. Jetzt zu Pfingsten finden 46 Erwachsenenfirmungen im Bistum statt.
3: Der Blick in die Regionen mit unseren Niederbayern-Reportern. 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
6: Nachteil von wegen. An der Jakob-Sandner-Realschule hier in Straubing haben Schüler mit Behinderung jetzt sogar eine Chance mehr. Sie können sich für die Paula- und Herbert-Pfleger-Stiftung bewerben. Die vergibt jährlich bis zu 3 Preise, dotiert mit jeweils 1.000 Euro. Gedacht ist die Finanzspritze für Realschüler mit einem Behinderungsgrad von 100%. Mit dem Grad der Behinderung sinkt auch die Höhe des Preisgeldes. Schüler können sich noch bis Mitte Juni bei der Bürgerstiftung Straubing bewerben. Aus der Jakob-Sandner-Realschule Schule Holger Bär.
3: Landkreis Straubing-Bogen aktuell.
7: 4 Stunden Dauerstress für Polizisten an der B20. Bei Stallwang führen sie heute Vormittag LKW-Kontrollen durch. Knapp 45 Brummifahrer werden überprüft. Bei 15 davon haben die Beamten was zu beanstanden. Neben den Schwerlastkontrollen wird auch noch ein Blitzer aufgestellt. Der erwischt nicht nur LKW-Raser, sondern auch einige Autofahrer, die zu schnell dran sind. Über 40 werden geblitzt. Aus Stallwang, Daria Felsner.
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4: Der Drucker hat bald noch weniger zu tun. Führungszeugnisse sollen in Deutschland bald auch digital verfügbar sein. Das beschließt jetzt der Bundestag. Wer das Führungszeugnis künftig online abrufen will, muss ein sogenanntes Bund-ID-Konto anlegen. Mallorca gilt als Deutschlands 17. Bundesland. Entsprechend viele Deutsche werden wohl bei dieser Sensation mit dabei sein. Weltstar Jason Derulo tritt heuer im Bierkönig auf, am 24. Juni. Einen Tag später ist noch ein zweiter Auftritt auf Malle geplant, dann im Nachtclub BCM. Wir schauen noch nach Großbritannien. Da wollen offensichtlich immer weniger Menschen leben. Die Zahl der Einwanderer ist vergangenes Jahr stark zurückgegangen. Der Einwanderungsüberschuss liegt nur noch bei rund 170.000 Menschen. Halb so wenig wie noch 2024. Soweit unser News-Update. Mehr gibt's in der App und auf der Website. Und jetzt noch das Verkehrsupdate, das hat Daniel für uns.
8: Und da ist die Diözesanwallfahrt unterwegs, und zwar zwischen Martinsbuch und Menkofen. Hier sind Straßensperren möglich. Geblitzt wird bei Pelham und in Salching am Ortsende, wenn ihr Richtung Oberpieding fahrt. Danke Laura, Sabine und Karl-Heinz. Wenn ihr was seht, macht's genauso. Zückt das Handy, ruft an oder schreibt eine WhatsApp an die 0800 14 15 800. Gute Fahrt.
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0: 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Ach, wie bestellt, kommt morgen zum langen Wochenende die Sonne raus. Sommerfeeling in Niederbayern. Ah, und da holen wir uns den schon mal in unsere Playlist. Jeder Bonussong am Wochenende, einer der größten Sommerhits. Morgen geht's los. So lang, entspannter Sound für den Donnerstagabend.
9: Now I'm 4 or 5 seconds from wildin', and we got 3 more.
0: Die neue von Callum Scott haben wir dabei. Vorher die 80er im Musikmix deines Lebens mit einer absoluten Legende, Phil Collins, Don't Lose My Number. Schön, dass ihr mit dabei seid.
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0: 6, Callum Scott und Whitney Houston bei Maximalradio. Schönen Donnerstag. Diesel und Benzin war gestern, Elektro ist in, aber was kommt morgen? Wasserstoff, sagt die BMW. Am Werk in Landshut ist heute Premiere für den Wasserstoffantrieb. In 2 Jahren soll der BMW iX5 als erstes Serienmodell damit auf den Markt kommen. Servus Thomas Thüm, Standortleiter bei BMW in Landshut. Wo ist da der Unterschied zum E-Auto?
1: Wasserstoff lässt sich beispielsweise deutlich schneller tanken als laden, wobei die Ladegeschwindigkeiten mittlerweile auch sehr attraktiv schon sind. Ist das sicherlich ein Vorteil. Und es gibt sicherlich auch unterschiedliche Voraussetzungen, regional, aber auch global, wo Elektrizität in der Art und Weise anders zur Verfügung steht oder nicht zur Verfügung steht und möglicherweise Wasserstoff die bessere Lösung ist.
0: Eine Testflotte ist schon seit 3 Jahren auf der ganzen Welt unterwegs. Hallo Bayerns Wirtschaftsminister Hubert Aiwanger. Was bedeutet das jetzt für die Region, dass der neue Antrieb bei uns produziert wird?
2: Ja, das ist für die Region ein Glücksfall, dass wir hier mit BMW einen starken Player haben, der weltweit agiert, der weltweit auch die Märkte beschickt, dass hier Produktionsteile aus Landshut in alle BMW-Werke der Welt gehen und dass am Ende auch Wasserstoff-PKWs aus Landshut der Produktion dann quasi auch in Asien und weiter verkauft werden können.
0: Eine Challenge gibt's noch, die Versorgung. In ganz Deutschland gibt's aktuell nämlich nur rund 90 Wasserstofftankstellen. Aber auch da ist BMW schon dran, fördert bestehende und hilft bei der Gründung von neuen. Zukunft wird halt hier in Niederbayern gemacht.
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0: mit One Republic durch den Donnerstagabend Runaway. Aber nee, jetzt noch nicht weglaufen. Wir haben Volksfestzeit, schmeißen uns in Dirndl und Lederhosen und dann geht's los. Zum Beispiel auf die Maidult in Regensburg. Servus Festwirt Michael Hahn, was ist die Tage los bei euch im Festzelt Hahn?
1: Das ist immer der Klassiker, da kommen auch nochmal alle Betriebe zu Erwin und die Heckflossen. Freitag kommen ganz junge Burschen, die sind erst gute 20, Halligalli. Und Samstag geht's weiter mit den Kastplattenrockern. Und Pfingstsonntag, Pfingstmontag machen wir eben unseren kostenfreien Familientag. Und da kommen die Bunkerladies dazu und die Phoenix und die Legionäre.
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0: 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Kurz vor 7:30, Servus am Donnerstag. Unsere Niederbayern-Reporter schauen sich im News-Update gleich folgendes Thema für uns an. Müssen Verkäufer in Straubing gerade besonders wachsam sein? Erst schauen wir noch aufs Wetter. Nochmal etwas wechselhaft heute, meist bewölkt, ganz selten kann auch Regen dabei sein. Durchhalten, ab morgen steht nämlich Sonne pur auf dem Plan und Höchstwerte von bis zu 27 Grad.
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2: Mit Lisa Grubwinkler. Ausreißer oder doch echtes Verbrechen? Die Gründe sind verschieden. Fakt ist, in Bayern gelten aktuell 171 Kinder als vermisst. Wie die Lage in Niederbayern ist, weiß Ludwig Waldinger vom Bayerischen Landeskriminalamt.
3: Hier haben wir momentan 19 Kinder vermisst gemeldet. Und grundsätzlich ist ein Kind immer dann vermisst, wenn er sein gewohntes Umfeld verlassen hat und wenn der Aufenthaltsort unbekannt ist. Eine andere Gefahr muss dann nicht ausgehen. Wir als Polizei gehen grundsätzlich davon aus, dass dann eine Gefahr für Leib oder Leben besteht, solange die Ermittlungen nichts anderes ergeben.
2: Waldinger erklärt aber auch, die meisten der Vermissten sind Ausreißer. Die kommen nach einigen Tagen von allein wieder zu ihren Eltern zurück.
1: 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Stadt Straubing, aktuell.
4: Gut aufpassen sollten Verkäufer hier in der Stadt. Straubing ist offenbar sehr attraktiv für Ladendiebe. Gestern greifen die Täter in 3 Geschäften zu. Aber die Ladendiebe machen die Rechnung ohne das Personal. Die Mitarbeiter entdecken die Langfinger in allen 3 Fällen und übergeben sie der Polizei. Aus Straubing, Petra Jakobs.
1: Stadtbogen aktuell.
5: Menschen auf der Straße werden wir in den nächsten Tagen öfter sehen. Rund um Pfingsten startet die Wallfahrtssaison. In Bogen wird heute auch gepilgert. Am Abend treffen sich Gläubige zur Hochwasserwallfahrt auf dem Bogenberg. Deutlich bekannter ist der Pilgerzug, der am Samstag nach Bogen kommt. Dann wird bei der Pfingstkerzenwallfahrt eine 13 Meter lange Kerze vom Kreis Passau bis auf den Bogenberg getragen. Die Tradition feiert heuer 550-jähriges Jubiläum. Aus Bogen, Johannes Stettner.
1: Und jetzt maximal informiert über Deutschland und die Welt.
2: Es ist mittlerweile seine 24. Regierungserklärung, die Ministerpräsident Söder heute in

0: Versprechen hält. Ein Schwerpunkt seiner Rede, die Themen Forschung und Hightech. Auf die soll weiter ein Fokus liegen, um so Wohlstand, Stabilität und Demokratie zu sichern. Söder betont, Bayern müsse immer Innovationsland bleiben. Wegen einer kurzen Frage zur Bank fahren, immer mehr Deutsche entscheiden sich dagegen und fragen statt beim Banker lieber bei der künstlichen Intelligenz nach. Jeder vierte KI-User in Deutschland hat Chatbot schon mal um finanziellen Rat gebeten, unter anderem bei Fragen zu Geldanlage oder Krediten. Allein die Drohung eines Streiks, die reicht beim südkoreanischen Unternehmen Samsung. 48.000 Mitarbeiter wollten heute mit einem Generalstreik starten und 18 Tage lang die Arbeit niederlegen. Soweit kommt es nicht. Samsung lenkt ein und verspricht Lohnerhöhungen sowie Bonuszahlungen. Soweit unser News-Update. Mehr gibt's in unserer App und auf unserer Website. Ob wir gut in den Feierabend kommen, weiß der Daniel.
1: Mehr ist los aktuell in und um Menkofen. Die Diözesanwallfahrt kommt langsam an ihrem Tagesziel heute an in Menkofen. Hier sind also Straßensperren möglich. Blitzer stehen in Salching am Ortsende Richtung Oberpiebing und bei Pelham. Noch was gesehen? Dann klingelt durch oder schreibt eine WhatsApp. Die Nummer ist dieselbe, das ist die 0800 14 15 800. Eine gute und sichere Fahrt.
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0: Die neue von Kamrad in unserer Playlist für den Frühling. Nochmal Power für den Endspurt in der Arbeit. Können wir auch morgen gut gebrauchen? Dann starten wir in die Pfingstferien und in den Urlaub. Sonne tanken, Städtetrip, am Strand liegen, einfach mal raus. Reisen kann aber auch schnell gefährlich werden. Deswegen empfiehlt das Auswärtige Amt die sogenannte Elefantliste. Daniel Falkiewicz hat sich die mal genauer angeschaut. Was steckt denn hinter diesem komischen Namen?
1: Also Elefant mit D klingt erstmal wie so ein Schreibfehler von Elefant, steht aber für elektronische Erfassung von Deutschen im Ausland. Das ist eine kostenlose Registrierung vom Auswärtigen Amt. Dort tragen Urlauber ein, wo sie unterwegs sind und wie sie erreichbar bleiben, falls im Reiseland plötzlich was passiert. Also Krieg, Naturkatastrophen oder politische Unruhen.
0: Und was passiert dann?
1: Im Ernstfall können deutsche Behörden Reisende dadurch direkt kontaktieren, per SMS oder E-Mail, mit Warnungen, wichtigen Infos oder sogar Evakuierungsanweisungen. Ohne Registrierung wird es deutlich schwieriger, vor allem dann, wenn Telefonnetz oder Internet vor Ort zusammenbrechen. Und die Anmeldung, die geht ganz einfach online oder über die Elefant-App.
0: Dann hoffen wir natürlich auf entspannte Pfingstferien. Wenn ihr da weiter wegreist, könnt ihr euch auch auf die Elefantliste setzen, beim Auswärtigen Amt, online und kostenlos.
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1: Manchmal, da sind wir selber unser größter Kritiker, legen uns die Steine in den Weg, stellen uns tausend schlimme Szenarien vor. Ja, und genau deswegen klappt's dann einfach nicht. Kennt auch Teddy Swims, ganz neu bei uns, Mr. Know-It-All.

0: Die neue von Teddy Swims, Mr. Know-It-All, unser Bonus-Song der Stunde. Immer eine Nummer mehr bei uns um kurz vor voll und um kurz nach voll. Hat Daniel Falkewitsch für uns Ausdies dabei im Musikmix deines Lebens mit Touch Me nach den Nachrichten. Um 7 bekommen wir wieder ein Update mit allen wichtigen Infos für die Region nach dem Wetter. Schon eine ziemlich dicke Wolkendecke am Himmel, mit der Zeit zieht's aber auf. Morgen der Freitag wird dann super schön sonnig, perfektes Frühlingswetter zum Start ins lange Wochenende.
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2: Ich bin Fabian Schaffer. Ein Führungszeugnis zur Vorlage beim Arbeitgeber oder für eine ehrenamtliche Tätigkeit soll künftig auch digital verfügbar sein. Ein entsprechender Vorschlag fand im Bundestag die notwendige Mehrheit. Ein Führungszeugnis ist ein Auszug aus dem Bundeszentralregister und gibt Auskunft darüber, ob jemand vorbestraft ist. Die Bundesanwaltschaft hat Anklage gegen einen mutmaßlichen iranischen Spion erhoben. Der Däne mit afghanischen Wurzeln soll im Auftrag Teherans Juden und Israel Freunde für Mord- und Brandanschläge ausgespäht haben, darunter Zentralratspräsident Schuster. Ein mutmaßlicher Komplize ist mit angeklagt. Der tote Buckelwal vor der dänischen Urlaubsinsel Arnholt bleibt vorerst dort liegen. Die Behörden vor Ort hatten zunächst probiert, den Wal in tieferes Gewässer zu ziehen, um ihn anschließend in einen Hafen auf dem Festland zu bringen. Das sei aber nicht gelungen, hieß es. Stattdessen steckt der Wal nun auf einer Sandbank fest. Am Saurüsselkopf in den Chiemgauer Alpen gibt es nach dem Waldbrand immer noch Glutnester. Die Behörden warnen zudem vor steigender Waldbrandgefahr. Ab dem Wochenende gilt Stufe 4. Das Betretungsverbot für das Gebiet bei Ruhpolding bleibt bestehen. Der Brand war Anfang Mai ausgebrochen. Das Sensationscomeback von Manuel Neuer ist perfekt. Der Bayern-Keeper steht offiziell im 26-köpfigen DFB-Kader für die Fußball-WM, den Bundestrainer Julian Nagelsmann heute bekannt gegeben hat. Wer sonst noch für Deutschland zur WM fährt, berichtet Pia Wegner.
3: Namen wie den von Kapitän Joshua Kimmich, Nico Schlotterbeck oder Leon Goretzka hat der DFB bereits im Laufe des Vormittags veröffentlicht. Das Comeback von Manuel Neuer als deutsche Nummer 1 hingegen hob der Bundestrainer sich für die offizielle Kaderverkündung auf. Neben bewährten Nationalspielern besteht der Kader aber auch aus einigen WM-Neulingen wie Malik Chow, Lennart Kahl und Nathaniel Brown.
4: Der Blick auf die Straßen in Niederbayern. Vorsicht bitte auf der B20 Richtung Straubing zwischen der Abzweigung nach Wolfsdorf und Landau an der Isar. Ein defekter Laster und Personen auf der Fahrbahn. Geblitzt wird bei Pelham und in Salching am Ortsende, wenn ihr Richtung Oberpiebing fahrt. Danke, Laura, Sabine und Karl-Heinz. Wenn ihr was seht, macht's genauso. Zückt das Handy, ruft an oder schreibt eine WhatsApp an die 0800 14 15 800. Gute Fahrt.
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4: Viele sind noch unterwegs, einkaufen, Erledigungen machen, aber dann wird entspannt. Mit Milo und Matt Simons. Dazu gibt's einen Kuss von Faith Hill. This Kiss kommt gut in den Feierabend.

0: Faith Hill im Musikmix seines Lebens, This Kiss. Am langen Pfingstwochenende schmeißen wir definitiv den Grill an. Dann riecht's nach Holzkohle, frisch gegrilltem Fleisch, Gemüse und Kräuterbaguette. Es könnte ja auch so schön sein, wenn nicht bei jeder Grillparty der Schwiegerpapa, die besten Freunde oder der Profi-Griller von nebenan alle ihren Senf dazugeben würden. Deswegen klären wir jetzt mal ein paar Mythen auf. Mit Roland von Big Bubba Barbecue in Aham. Bubba, servus. Fangen wir an mit dem Männerliebling. Fleisch mit Bier ablöschen, dann kommt Aroma ins Grillgut. Ist das so? Tut das was für den Geschmack?
1: Ja, das tut was für den Geschmack, und zwar nimmt's den ganzen Geschmack. Also alles, was man mühseligst mit Würzung und Röstung schafft, das wäscht man mehr oder weniger mit Bier wieder weg. Und der Biergeschmack geht ja nicht ins Fleisch, der ist ja dann, wenn er nur an der Oberfläche, aber bei der Temperatur ist der auch gleich weg. Also lieber sollte man Bier gekühlt trinken und auf gar keinen Fall irgendwo über Fleisch oder Grillgut kippen.
0: Kommen wir zur Würze und Marinade. Viele sagen, die Marinade verbrennt schnell auf dem Rost. Stimmt das?
1: Nein, das stimmt nicht. Es gibt gewisse Grillregeln, dass man beim Wenden von einem Fleisch oder auch Gemüse immer eine neue Stelle benutzt, die blitzblank sauber ist. Und da, wo das Steak oder Fisch gelegen hat, einfach sofort nach dem Wenden wieder sauber machen. Dann kann da gar nichts verbrennen, auch die Rückstände nicht. Und so kann man das nach einiger Zeit wieder auf die aufgewärmte Stelle zurückdrehen und hat dann das gleiche Branding oder Röstaroma wie auf der anderen Stelle.
0: Danke, Bubba. Jetzt sind wir gerüstet für die nächste Grillparty. Die Hauptsache ist doch, es schmeckt. Wir haben eine gute Zeit mit Freunden und Family und Spaß am Brutzeln.
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Mike and the Mechanics im Musikmix seines Lebens. Everybody gets a second chance. Keine zweite Chance, aber einen neuen Song hat Mark Forster rausgebracht. Ist direkt in der Playlist für deinen Frühling gelandet. Ein Lied.

0: Die Playlist für deinen Frühling am Donnerstag. Servus Niederbayern. Wie sehr brauchen wir den Zivilschutz? Mehr dazu gleich im News-Update. Jetzt der Blick aufs Wetter. Am Abend sind ein paar harmlose Wolken am Himmel. Die Tiefstwerte in der Nacht um die 10 Grad. Morgen gibt's Sonne satt und das lange Wochenende wird frühsommerlich warm.
1: Es ist 7:30. 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
3: Feindliche Angriffe und Sabotage mittlerweile gar nicht mehr so unrealistisch. Darum reagiert die Bundesregierung und will den Zivilschutz stärken. Der ist nach Ende des Kalten Krieges nämlich massiv eingestampft worden. Landkreise, Städte und auch der Bund arbeiten an einer Verbesserung. Markus Pannermeier aus Straubing ist Chef des Bayerischen Städtetags und sagt uns dazu:
4: Das ist eine Aufgabe, die wir ernst nehmen, die wir auch annehmen, wo wir aber schon auch als Kommunen klar sagen, da braucht es ein paar Voraussetzungen dafür. Also da wird eine ganze Menge an Anforderungen auf uns zukommen. Also was wir nicht brauchen können, sind weitere Aufgaben, die wir ohne Geld bekommen. Davon haben wir schon genug. Es braucht eine auskömmliche Finanzierung und es braucht an ein paar Stellen auch klare Entscheidungen.
3: Am Geld soll es offenbar nicht scheitern. Bundesinnenminister Dobrindt plant ein Milliardenprogramm zur Verbesserung des Zivilschutzes.
1: Der Blick in die Regionen mit unseren Niederbayern-Reportern. Stadt Straubing aktuell.
5: Nachteil von wegen. An der Jakob-Sandner-Realschule hier in Straubing haben Schüler mit Behinderung jetzt sogar eine Chance mehr. Sie können sich für die Paula- und Herbert-Pfleger-Stiftung bewerben. Die vergibt jährlich bis zu 3 Preise, dotiert mit jeweils 1.000 Euro. Gedacht ist die Finanzspritze für Realschüler mit einem Behinderungsgrad von 100%. Mit dem Grad der Behinderung sinkt auch die Höhe des Preisgeldes. Schüler können sich noch bis Mitte Juni bei der Bürgerstiftung Straubing bewerben. Aus der Jakob-Sandner-Realschule Schule Holger Bär.
1: Landkreis Straubing-Bogen aktuell.
6: Ganz stolz sind die Feuerwehrler hier in Leibelfing. Der Grund hat 4 Räder. Zum Fuhrpark der Feuerwehr gehört jetzt ein neues Auto, ein sogenanntes Mehrzweckfahrzeug. Mit dem können zum Beispiel Einsätze geleitet und die Drohne zum Einsatzort gebracht werden. Aus Leibelfing, Martina Lesser.
1: Straubing Stadt und Land.
7: Eine Schippe drauf beim Lohn bekommen die Bauarbeiter, denn der Tariflohn ist vor kurzem gestiegen. Aber kommt die Erhöhung an? Die IG Bau Niederbayern rät zum Check. Es müssten etwa 168 Euro mehr pro Monat auf dem Konto sein. In Straubing Stadt und Land arbeiten rund 2000 Menschen in Baubetrieben. Aus Straubing, Alexander Kramer.
1: Region Flughafen aktuell.
8: Hoch hinaus will der Airport im Erdinger Moos. Stichwort Vergrößerung. Das Terminal 2 soll ausgebaut werden. Die Lufthansa und der Flughafen haben jetzt dazu eine Grundsatzvereinbarung unterzeichnet. Bis zu 10 Millionen Passagiere mehr will die Airline nach dem Ausbau abfertigen können. Im Jahr 2035 soll der Erweiterungsbau in Betrieb gehen. Aus dem Erdinger Moos, Ines Schmidt.
3: Soweit unser News-Update. Mehr in der App und auf der Website. Und schauen wir noch, was im Feierabendverkehr los ist. Daniel, du hast den Überblick.
0: Weiter vor.

0: Vorsicht bitte auf der B20 Richtung Straubing. Zwischen der Abzweigung nach Wolfsdorf und Landau an der Isar. Ein defekter Laster und Personen auf der Fahrbahn. Blitzer stehen in Salching am Ortsende Richtung Oberpiebing und bei Pelham. Noch was gesehen? Dann klingelt durch oder schreibt eine WhatsApp. Die Nummer ist dieselbe, das ist die 0800 14 15 800. Eine gute und sichere Fahrt.
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0: Nickelback, Song on Fire. Nach der Arbeit vielleicht noch eine Runde sporten? Da haben wir in Straubing die Qual der Wahl. Ein Sportverein neben dem anderen. Welche Vereinsgeschichten dahinter stecken? Die sehen wir ab jetzt in einer Sonderausstellung im Goldbodenmuseum. Straubing erstklassig. Die rückt die Sportgeschichte der Stadt in den Fokus. Servus Günther Moosbauer, Sie sind der Museumsleiter und haben die Ausstellung auf die Beine gestellt. Was ist denn der Anlass dafür?
1: Ich kenne einige, die hier in Erstligamannschaften gespielt haben und ich habe mir nur gedacht, es geht alles verloren. Es gibt wenig Archive in Vereinen. Viel war Ehrenamt. Man sollte die Leute, die sich da so engagiert haben, nicht vergessen. Man sollte die Erfolge auch mal rausstreichen. Das geht zurück bis in die 50er Jahre, wo Straubinger Tischtennis mal unter den Top 8 in Deutschland war.
0: Mannschaftssportarten auf Bundesliga-Niveau. Darum dreht sich die Ausstellung. Servus Oberbürgermeister Markus Pannermeier. Was macht Straubing zu einer Sportstadt?
2: Also zum einen glaube ich die unglaubliche Breite an Sportarten, die man bei uns erleben kann und auch ausüben kann. Und zum anderen aber schon auch diese Spitze, die sich bei uns etabliert. Das ist für eine Stadt dieser Größenordnung, glaube ich, schon ungewöhnlich. Man kann ja erleben, was das an Identifikationskraft und auch an Stolz für eine Region bedeutet.
0: Bis zum 31. Dezember ist sie geöffnet. Die Sportausstellung im Straubinger Goldbodenmuseum.
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1: Der bringt uns zurück ins Jahr 1999. Vor dem Millennium haben wir ein bisschen Angst, dass unsere Computer zum Jahreswechsel spinnen werden. Im Radio läuft Tina Turner, When the Heartache is Over.

0: Den haben wir auch schon in Niederbayern präsentiert. Nico Santos im Musikmix seines Lebens. All Time High. Willkommen im Feierabend. Donnerstag, der 21. Mai, gleich 7:15. Heute vor 118 Jahren kommt der erste Horrorfilm der Welt in die Kinos. Dr. Jekyll und Mr. Hyde. Prompt hat's auch gleich einen Oscar dafür gegeben. Vor 99 Jahren schreibt Pilot Charles Lindbergh Geschichte. Der Amerikaner überfliegt als erster Mensch nonstop den Atlantik. Vor 82 Jahren wird eine Geschichte fertig, die seit Jahrzehnten die Kinder begeistert. Das erste Pippi-Langstrumpf-Buch. Astrid Lindgren hat es damals für ihre Tochter als Geburtstagsgeschenk gemacht. Der Beginn eines Mega-Erfolgs. Vor 52 Jahren der Beginn einer Autolegende. Der erste VW Golf kommt auf den Markt. Ein Stück deutscher Automobilgeschichte. Hoffentlich noch ganz lange. Vor 20 Jahren taucht zum ersten Mal ein Tier in Bayern auf, das schnell zum Problem gemacht wird. Braunbär Bruno wird zum ersten Mal gesichtet. Der Problembär reißt bis zu seinem Abschuss mehrere Schafe und plündert einen Hühnerstall. Leo Sayer hat heute Geburtstag. Der Sänger wird 78. Und Sängerkollege Max Mutzke wird 45. Im Tageshit machen wir einen Ausflug in den Sommer. Vor 9 Jahren singt ihn das ganze Land. Luis Fonsi auf Platz 1 der Charts mit Despacito.
1: Ei. Fonsi!

Portugal the Man, Feel It Still. Den Sommer, den spüren wir schon am langen Pfingstwochenende. Ist wirklich ein super Timing. Das feiern wir mit jeder Menge Sommerfeeling und Sunshine Sound in unserem Bonus-Song Spezial. Die größten Sommerhits im Musikmix seines Lebens, das ganze lange Pfingstwochenende. Jede Stunde on top. Jetzt legen wir James Morrison drauf mit You Give Me Something. 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

0: Endlich Feierabend mit dem Musikmix seines Lebens. BMW in Landshut wagt einen richtig großen Schritt. Mehr dazu gleich im News-Update. Vorher schauen wir noch kurz aufs Wetter. Am Abend sind ein paar harmlose Wolken am Himmel. Die Tiefstwerte in der Nacht um die 10 Grad. Morgen gibt's Sonne satt und das lange Wochenende wird frühsommerlich warm.
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1: Das hat Niederbayern heute bewegt.
2: Sprit, Elektro und in Zukunft müssen Tankstellen wohl auch noch für eine dritte Zapfsäule aufrüsten. Wasserstoff. Für Niederbayern startet das Wasserstoffzeitalter heute in Landshut. Das BMW-Werk hier nimmt eine neue Produktionsanlage in Betrieb. Die fertigt künftig Technik für Wasserstoff-Brennstoffzellenfahrzeuge. Mit dabei ist auch Wirtschaftsminister Hubert Aiwanger und erklärt:
3: Ja, das ist für die Region ein Glücksfall, dass wir hier mit BMW einen starken Player haben, der weltweit agiert, dass hier Produktionsteile aus Landshut in alle BMW-Werke der Welt gehen und dass am Ende auch Wasserstoff-PKWs aus Landshut der Produktion dann quasi auch in Asien und weiter verkauft werden können.
2: Ab 2028 soll der BMW iX5 dann das erste Serienmodell mit Wasserstoffantrieb des Autobauers sein.
1: Der Blick in die Regionen mit unseren Niederbayern-Reportern. Stadt Straubing, aktuell.
4: Zu den Stars hier im Tiergarten gehört auf jeden Fall der Tiger. Die riesige Raubkatze lockt jede Menge Zuschauer an. Aber wie sicher sind die Besucher? Vor kurzem bricht in Leipzig ein Tiger aus, zwar aus einer privaten Tierhaltung, aber die Frage kommt natürlich auf. Theodor Pöttinger vom Tiergarten Straubing sagte im Maximalradio-Interview:
5: Da muss man sich keine Sorgen machen. Das ist natürlich alles streng reguliert und geregelt und da gibt es natürlich auch entsprechende Aufsichten und dergleichen, wie so ein Gehege tatsächlich aussehen muss, um solche Tiere tatsächlich sicher in den Anlagen zu haben. Sicher für natürlich Besucher, aber auch sicher für die Tiere.
4: Aus Straubing, Martina Lesser.
1: Landkreis Straubing-Bogen aktuell.
6: Spannung ist gestern hier im Landratsamt angesagt. Wer wird Stellvertreter des neuen Landrats Tobias Beck? In der Hand haben es die Kreisräte. Das Ergebnis der Wahl lautet: An der Seite von Tobias Beck sind 3 Stellvertreter. Andreas Eichinger von der CSU, Barbara Unger von der CSU und Ludwig Knott von den Freien Wählern. Aus dem Landratsamt in Straubing, Petra Jakobs.
1: Landkreis Deggendorf, aktuell.
7: Komm, holt das Lasso raus. Bei Schöllnach werden Feuerwehrler gestern zu Cowboys. Sie müssen gleich mehrere Tiere einfangen. Mehrere Ponys und ein Esel sind nämlich von einem Hof ausgerissen. 2 Pferde können die Einsatzkräfte schnell einfangen. Den Rest finden sie schließlich mit Hilfe einer Drohne. Mittlerweile sind alle Tiere wieder in ihrem Stall. Gesund und munter. Aus Schöllnach, Emma Schmieder.
1: Region Flughafen, aktuell.
8: Ab morgen starten hier am Airport tausende Familien in den Urlaub. Vor den Pfingstferien wird gestern aber noch eine 34-Jährige verhaftet. Die Frau wird bereits in Albanien festgenommen und nach Bayern überstellt. Als der Gefangenentransport ankommt, stehen Polizisten am Airport schon bereit. Vom Flughafen aus geht's für die Frau direkt in die JVA. Hier muss sie eine Restfreiheitsstrafe von über 5 Jahren absetzen. Die Deutsche ist in Albanien wegen organisierten Drogenhandels verurteilt worden. Vom Flughafen in München, Lorenz Gruber.
2: Soweit unser News-Update. Mehr in der App und auf der Website.
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9: Hallo auf die Straßen. Derzeit ist alles frei. Weiterhin eine gute Fahrt.
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0: Glockenback mit der Hymne für den Feierabend. Anthem. Die Sonne kommt zurück. Da müssen wir uns natürlich auch wieder schützen. Sonnencreme. Immer. Nicht vergessen. Tja, wenn wir am Wochenende schon mal den ersten Ausflug zum Weiher machen oder abends draußen sitzen, kommen auch die Mücken zurück. Die Steffi aus Bogen hat da eine Frage.
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0: Die Steffi schreibt, Servus Maximal Radio. Letztes Jahr im Sommer war ich echt nicht sparsam mit Sonnencreme und Mückenspray. Am See komplett eingeschmiert. Am Ende hatte ich trotzdem Stiche. Habt ihr Tipps, damit ich heuer besser wegkomme? Melanie Reilhofer aus der Redaktion kennt das Problem. Die kann sicher helfen.
2: Ja, sehr gern. Liebe Steffi, die Reihenfolge ist wichtig. Erst die Sonnencreme. Die braucht Zeit zum Einziehen und um richtig zu wirken. Dann kommt der Mückenschutz drauf. Wenn wir alles gleichzeitig auftragen oder durcheinander, kann sich die Wirkung gegenseitig schwächen. Und nein, eins weglassen ist keine gute Idee. Sonne und Mücken sind zwei komplett unterschiedliche Probleme. Also lieber beides benutzen, aber in der richtigen Reihenfolge.
0: Danke, Melanie. Ihr habt auch solche Alltagsfragen? Dann gerne her damit. Schreibt uns einfach an die 0800 14 15 800.
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1: Was mit dem Internet so alles möglich ist. Ganz ohne Plattenfirma, ohne Musikstudio ein Lied machen und allen Leuten zeigen. Das hat Billie Eilish vor gut 10 Jahren so gemacht. Ihren ersten Song online veröffentlicht. Das war Ocean Eyes.

0: Billie Eilish, Ocean Eyes, ihr erster großer Hit. Weiter geht's durch den Abend mit aktuellem Sound. Ray Dalton, Blood Running, nach unserem News-Update. Vorher noch der kurze Blick aufs Wetter. Der Abend trocken mit ein paar Wolken. Die Tiefstwerte in der Nacht um die 10 Grad. Sonne pur gibt's morgen und am langen Wochenende. Die Temperaturen steigen an Pfingsten auf bis zu 30 Grad.
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2: Ich bin Fabian Schaffer. Vor dem NATO-Treffen in Schweden hat sich Außenminister Wadefuhl für eine größere Rolle Europas im Bündnis stark gemacht. Deutschland ist nach seinen Worten bereit, künftig mehr Führungsverantwortung zu übernehmen.
3: Ich denke, wir müssen ja in eine aktive Rolle als Europäer hineinkommen. Dass wir sagen, diese 5% machen wir nicht, um einfach mehr für Verteidigung zu machen, sondern um eben auch praktisch mehr an Lasten zu übernehmen.
2: Bei dem Treffen der NATO-Außenminister geht es vor allem um den geplanten Abzug von US-Truppen aus Europa. Die USA drängen darauf, dass Europa mehr Verantwortung übernimmt. Im Landtag hat Bayerns Ministerpräsident Söder heute eine Regierungserklärung gehalten. Als Generalmotto bezeichnete er Economy First für den Bund und für Bayern.
4: Corona, Ukraine-Krieg und die Gaskrise. Jetzt der Iran-Krieg und die Ölkrise. Für keine der Krisen liegt die Verantwortung bei uns im Land. Wir müssen uns auf die Hinterfüße stellen und selber besser werden. Das ist die Antwort, die wir geben als Land, als Gemeinschaft.
2: Der Freistaat setze auch in schwierigen Zeiten auf Innovation für Wettbewerbsfähigkeit, Transformation und Investition. So Söder weiter. Nach dem Einsturz eines Wohnhauses in Görlitz ist in den Trümmern eine dritte Leiche gefunden worden. Es handelt sich um einen Mann, teilte die Polizei mit. Zuvor wurden eine 26-jährige Frau aus Rumänien und eine 25-jährige tot aus den Trümmern geborgen. Das Haus mit Miet- und Ferienwohnungen war am Montagabend eingestürzt. Vermutet wird eine Gasexplosion. Der tote Buckelwal vor der dänischen Urlaubsinsel Arnholt bleibt vorerst dort liegen. Die Behörden vor Ort hatten zunächst probiert, den Wal in tieferes Gewässer zu ziehen, um ihn anschließend in einen Hafen auf dem Festland zu bringen. Das sei aber nicht gelungen, hieß es. Stattdessen steckt der Wal nun auf einer Sandbank fest. Fußball-Bundestrainer Julian Nagelsmann hat heute bekannt gegeben, welche 26 Spieler er mit zur WM nimmt. Deutschlands Rekordtorwart Manuel Neuer kehrt dabei in die deutsche Nationalmannschaft zurück als Nummer 1 im Tor. Angeführt wird das Aufgebot von Kapitän Joshua Kimmich. Mit dabei ist auch unter anderem Lennart Karl. Said Elmaler bekam keine Einladung.
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2: A3 Nürnberg Richtung Würzburg zwischen Erlangen-West und Pommersfelden. 4 Kilometer Stau, 18 Minuten dauert es hier länger. A96 Lindau Richtung München zwischen Greifenberg und Wörthsee. 2 Kilometer Stau, 13 Minuten der Zeitverlust hier und in der Gegenrichtung. Zwischen Oberpfaffenhofen und Wörthsee 3 Kilometer Stau, 20 Minuten dauert es hier länger. Gute Fahrt!

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1: Auf gut Niederbayerisch. Heute habe ich ein sehr trauriges Lied für euch. Der Alex Warren singt in Eternity von seinem Verlust. Er hat einen Menschen verloren und weiß jetzt nicht so

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Die Zeit vergeht einfach nicht. Jede Minute fühlt sich an wie eine Ewigkeit. Und egal, wie viel du warnst, es wird einfach nicht leichter. Er singt, es fühlt sich an wie eine Ewigkeit, seit du bei mir warst. Was darf ich nicht alles opfern, um mit dir im Paradies zu sein? Warum bist du am Licht nachgejagt und da hingegangen, wo ich nicht mitgekommen? Ja, das ist das Gefühl, wenn plötzlich jemand fällt, der dir so unendlich wichtig war. Du versuchst irgendwie weiterzumachen, aber bist innerlich voll zerrissen, weil nichts mehr so ist, wie es mal war. Und gleichzeitig gibt es da diese Hoffnung, dass man sich irgendwann vielleicht wieder trifft. Also, tief durchatmen, mitfühlen und wissen, selbst wenn sich's wie eine Ewigkeit anfühlt, es wird irgendwann wieder leichter. Versprochen. Hier ist Alex Warren mit Eternity.

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1: Kühlt schon wieder runter jetzt in der Nacht. Tiefstwerte zwischen 5 und 8 Grad bekommen wir. Immerhin, wir bleiben trocken. Morgen dann fast schon Sommerfeeling mit viel Sonne und bis zu 27 Grad an der Spitze.
0: Es ist 9:30. 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
2: Ich bin Fabian Schaffer. Vor dem NATO-Treffen in Schweden hat sich Außenminister Wadefuhl für eine größere Rolle Europas im Bündnis stark gemacht. Deutschland ist nach seinen Worten bereit, künftig mehr Führungsverantwortung zu übernehmen.
3: Ich denke, wir müssen ja in eine aktive Rolle als Europäer hineinkommen. Dass wir sagen, diese 5% machen wir nicht, um einfach mehr für Verteidigung zu machen, sondern um eben auch praktisch mehr an Lasten zu übernehmen.
2: Bei dem Treffen der NATO-Außenminister geht es vor allem um den geplanten Abzug von US-Truppen aus Europa. Die USA drängen darauf, dass Europa mehr Verantwortung übernimmt. Nach dem Einsturz eines Wohnhauses in Görlitz ist in den Trümmern eine dritte Leiche gefunden worden. Es handelt sich um einen Mann, teilte die Polizei mit. Zuvor wurden eine 26-jährige Frau aus Rumänien und eine 25-jährige tot aus den Trümmern geborgen. Das Haus mit Miet- und Ferienwohnungen war am Montagabend eingestürzt. Vermutet wird eine Gasexplosion. Das waren die Nachrichten um 9:30.
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2: A3 Nürnberg Richtung Würzburg zwischen Erlangen-West und Pommersfelden. 4 Kilometer Stau, 18 Minuten dauert's hier länger. A96 Lindau Richtung München zwischen Greifenberg und Wörthsee. 2 Kilometer Stau, 13 Minuten der Zeitverlust hier und in der Gegenrichtung. Zwischen Oberpfaffenhofen und Wörthsee 3 Kilometer Stau, 20 Minuten dauert's hier länger. Gute Fahrt.
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1: Na, schon eine ziemlich dicke Wolkendecke am Himmel. Mit der Zeit zieht's aber auf. Morgen der Freitag wird dann super schön sonnig. Perfektes Frühlingswetter zum Start ins lange Wochenende.
0: Es ist 10 Uhr. 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
2: Ich bin Moritz Einzel. Vor dem NATO-Außenministertreffen im schwedischen Helsingborg hat Außenminister Wadefuhl mehr deutsche Führungsverantwortung angekündigt. Deutschland wolle das NATO-Ziel von 5% des Bruttoinlandsprodukts für Verteidigung so schnell wie möglich erreichen.
3: Und das bedeutet auf der anderen Seite eine Entlastung der Vereinigten Staaten von Amerika, die andere Aufgaben wahrzunehmen haben, die sich insbesondere ja auf den pazifischen Raum mehr konzentrieren wollen.
2: Hintergrund ist die US-Drohung, Soldaten aus Europa abzuziehen. Manuel Neuer wird die deutsche Nummer 1 im Tor. Bayern-Youngster Lennart Kahl steht auch im Aufgebot. Said Elmala fehlt. Bundestrainer Julian Nagelsmann hat den deutschen Kader für die Fußball-WM in den USA, Mexiko und Kanada bekannt gegeben.
4: Jeder weiß, glaube ich, welche Aura den Manu umgibt, welche Qualitäten er hat, was auch einer Mannschaft gibt. Und er hat sich dazu bekannt, nochmal ein Turnier zu spielen. Wir planen mit ihm als Nummer 1.
2: Ebenfalls mit dabei sind unter anderem Leon Goretzka, Leroy Sané, Pascal Groß, Maxi Bayer und als Trainingstorhüter Jonas Urbich. Nach dem Hauseinsturz in Görlitz ist in den Trümmern eine dritte Leiche gefunden worden. Die Vermisstensuche ist damit beendet. Bereits zuvor waren zwei rumänische Touristinnen totgeborgen worden. Das Haus war am Montagabend eingestürzt. Vermutet wird ein Gasleck als Ursache. Bayerns Ministerpräsident Söder hat im Landtag ein neues Verhältnis zur Opposition versprochen. Es sei wichtiger denn je, einander zuzuhören, statt sich nur zu beschimpfen, sagte er bei seiner Regierungserklärung. Auch er selbst wolle in Zukunft stärker darauf achten, dass Ton und Stil zur Lage der Demokratie passten. Inhaltlich sieht Söder Bayern auf einem insgesamt guten Weg. Man wolle den Dreiklang aus Innovation, Transformation und Investition fortsetzen. In Portugal sind Mutter und Stiefvater zweier kleiner französischer Kinder festgenommen worden, die allein an einer Landstraße aufgegriffen wurden. Das berichtet ein staatlicher TV-Sender. Ein Passant hatte Mutter und Stiefvater in dem Wallfahrtsort Fatima entdeckt und die Polizei alarmiert. Die 3- und 5-jährigen Brüder waren gestern weinend an einer abgelegenen Straße südlich von Lissabon gefunden worden. Die Mutter soll sie vom Vater entführt haben.
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2: Eine Meldung von der A96 Lindau Richtung München. Zwischen Greifenberg und Inning am Ammersee 3 Kilometer Stau, 36 Minuten der Zeitverlust. Die Gegenrichtung A96 München Richtung Lindau. Zwischen Oberpfaffenhofen und Wörthsee 3 Kilometer Stau, 23 Minuten plus. Vorsicht auf der B2 Weilheim Richtung Mittenwald. Zwischen Spatzenhausen und Murnau am Staffelsee ein toter Fuchs auf der Fahrbahn. Und B20 Berchtesgaden Burghausen in beiden Richtungen zwischen Eisenrichter und der Einfahrt Seebach. Nicht näher bezeichnete Gegenstände auf der Fahrbahn.

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2: 1984. Funk und Soul aus Amerika erobert Niederbayerns Tanzflächen. Mit Fresh sorgen Kool & The Gang für einen riesen Gute-Laune-Hit. Er darf bis heute

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1: Kühlt schon wieder runter jetzt in der Nacht. Tiefstwerte zwischen 5 und 8 Grad bekommen wir. Immerhin, wir bleiben trocken. Morgen dann fast schon Sommerfeeling mit viel Sonne und bis zu 27 Grad an der Spitze.
0: Es ist 10:30. 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
2: Ich bin Moritz Einzel. Vor dem NATO-Außenministertreffen im schwedischen Helsingborg hat Außenminister Wadefuhl mehr deutsche Führungsverantwortung angekündigt. Deutschland wolle das NATO-Ziel von 5% des Bruttoinlandsprodukts für Verteidigung so schnell wie möglich erreichen.
3: Und das bedeutet auf der anderen Seite eine Entlastung der Vereinigten Staaten von Amerika, die andere Aufgaben wahrzunehmen haben, die sich insbesondere ja auf den pazifischen Raum mehr konzentrieren wollen.
2: Hintergrund ist die US-Drohung, Soldaten aus Europa abzuziehen. Nach dem Hauseinsturz in Görlitz ist in den Trümmern eine dritte Leiche gefunden worden. Die Vermisstensuche ist damit beendet. Bereits zuvor waren zwei rumänische Touristinnen totgeborgen worden. Das Haus war am Montagabend eingestürzt. Vermutet wird ein Gasleck als Ursache. Das waren die Nachrichten um 5:30.
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2: Eine Meldung von der A96 Lindau Richtung München. Zwischen Greifenberg und Inning am Ammersee 3 Kilometer Stau, 36 Minuten der Zeitverlust. Die Gegenrichtung A96 München Richtung Lindau. Zwischen Oberpfaffenhofen und Wörthsee 3 Kilometer Stau, 23 Minuten plus. Vorsicht auf der B2 Weilheim Richtung Mittenwald. Zwischen Spatzenhausen und Murnau am Staffelsee ein toter Fuchs auf der Fahrbahn. Und B20 Berchtesgaden Burghausen in beiden Richtungen zwischen Eisenrichter und der Einfahrt Seebach. Nicht näher bezeichnete Gegenstände auf der Fahrbahn.
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Dieses Jahr wird dieser Hit 25 Jahre. 25 Jahre. Immer noch Kult und jetzt in voller Länge. No Angels mit Daylight.

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1: Schon eine ziemlich dicke Wolkendecke am Himmel. Mit der Zeit zieht's aber auf. Morgen der Freitag wird dann super schön sonnig. Perfektes Frühlingswetter zum Start ins lange Wochenende.
0: Es ist 11 Uhr. 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
2: Ich bin Moritz Einzel. In Helsingborg in Schweden hat eine Konferenz der Außenminister der NATO-Staaten begonnen. Im Mittelpunkt stehen der Iran-Krieg und der angekündigte Abzug von US-Truppen aus Europa. Die Minister wollen auch den NATO-Gipfel Anfang Juli in Ankara vorbereiten. US-Außenminister Rubio beklagte einmal mehr, sein Land werde im Iran-Krieg von den NATO-Verbündeten nur unzureichend unterstützt. Bayerns Ministerpräsident Söder hat einen neuen politischen Stil versprochen. In seiner Regierungserklärung im Landtag sagte der CSU-Chef, er wolle künftig noch stärker darauf achten, dass Ton und Stil der Lage der Demokratie angemessen sind.
3: Ich bin überzeugter denn je, nach all dem, was ich erlebe und höre und was ich spüre, auch draußen im Land, dass es wichtig ist, wenn es irgendwie möglich ist, einander mehr zuzuhören, statt sich nur zu beschimpfen. Da nehme ich auch verstärkt an Plenardebatten teil, übrigens auch oft im Stream.
2: Inhaltlich rief Söder das Motto Economy First als Leitmotiv für die Politik der Staatsregierung aus. Ein Führungszeugnis zur Vorlage beim Arbeitgeber oder für eine ehrenamtliche Tätigkeit soll künftig auch digital verfügbar sein. Ein entsprechender Vorschlag fand im Bundestag die notwendige Mehrheit. Ein Führungszeugnis ist ein Auszug aus dem Bundeszentralregister und gibt Auskunft darüber, ob jemand vorbestraft ist. Bundestrainer Julian Nagelsmann hat seinen Kader für die anstehende Fußball-Weltmeisterschaft in den USA, Mexiko und Kanada bekannt gegeben.
4: Jetzt ist nur noch Vorfreude angesagt. Klar, es wird für uns alle eine große Herausforderung, der stellen wir uns. Also ich bin mega heiß, die Jungs sind mega heiß und das Trainerteam ebenso.
2: Mit dabei im 26-Mann-Kader sind unter anderem die Stürmer Nick Woltemade, Maxi Bayer und Dennis Undav. Rekordtorwart Manuel Neuer vom FC Bayern kehrt 2 Jahre nach seinem Rücktritt zurück ins DFB-Team. Es wird seine 5. WM. Der VfL Wolfsburg muss weiter um den Verbleib in der Fußball-Bundesliga zittern. Der Tabellen-16. Aus Liga 1 ist im Relegationshinspiel gegen den Zweitliga-3. SC Paderborn nicht über ein 0:0 hinausgekommen. Die Entscheidung über möglichen Auf- oder Abstieg fällt am Montag im Rückspiel in Paderborn.
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2: Eine Meldung von der A3 Nürnberg Richtung Würzburg zwischen Höchstadt-Ost und Pommersfelden, eine Nachtbaustelle. A7 Fulda Richtung Würzburg zwischen Bad Kissingen, Obertulba und Hammelburg, ein defektes Fahrzeug auf der Standspur. Und A92 München Richtung Deggendorf zwischen Wallersdorf Nord und Plattling West, ein defekter LKW auf der Standspur.

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1: Kühlt schon wieder runter jetzt in der Nacht. Tiefstwerte zwischen 5 und 8 Grad bekommen wir. Immerhin, wir bleiben trocken. Morgen dann fast schon Sommerfeeling mit viel Sonne und bis zu 27 Grad an der Spitze.
0: Es ist 11:30. 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
2: Ich bin Moritz Einzel. In Helsingborg in Schweden hat eine Konferenz der Außenminister der NATO-Staaten begonnen. Im Mittelpunkt stehen der Iran-Krieg und der Angriff Europa. Die Minister wollen auch den NATO-Gipfel Anfang Juli in Ankara vorbereiten. Er sagte einmal mehr, sein Land werde im Iran-Krieg von den NATO-Verbündeten nur unzureichend unterstützt. Ein Führungszeugnis zur Vorlage beim Arbeitgeber oder für eine ehrenamtliche Tätigkeit soll künftig auch digital verfügbar sein. Ein entsprechender Vorschlag fand im Bundestag die notwendige Mehrheit. Ein Führungszeugnis ist ein Auszug aus dem Bundeszentralregister und gibt Auskunft darüber, ob jemand vorbestraft ist. Das waren die Nachrichten um 11:30.
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2: Eine Meldung von der Stadt Ost und Pommersfelden, eine Nachtbaustelle. A7 Fulda Richtung Würzburg, zwischen Bad Kissingen, Obertulba und Hammelburg, ein defektes Fahrzeug auf der Standspur. Und A92 München Richtung Deggendorf, zwischen Wallersdorf Nord und Plattling West, ein defekter LKW auf der Standspur.
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1: Na, schon eine ziemlich dicke Wolkendecke am Himmel. Mit der Zeit zieht's aber auf. Morgen, der Freitag, wird dann super schön sonnig. Perfektes Frühlingswetter zum Start ins lange Wochenende.
2: Es ist 12 Uhr. 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
3: Ich bin Moritz Einzel. Bei Flügen aus Deutschland wird ab Juli weniger Ticketsteuer fällig. Eine entsprechende Gesetzesänderung hat der Bundestag am Abend verabschiedet. Demnach sinkt die Abgabe je nach Strecke um bis zu 11,40 Euro pro Flug. Ob Flugtickets dadurch günstiger werden, hängt allerdings davon ab, ob die Airlines die Ersparnis an die Kunden weiterreichen. US-Präsident Trump will zusätzlich 5.000 amerikanische Soldaten nach Polen entsenden. Das kündigte der Republikaner auf der Plattform Truth Social an. Wann und wohin genau die Soldaten verlegt werden sollen, sagte Trump nicht. Seine Entscheidung begründete er mit seinem guten Verhältnis zum polnischen rechtskonservativen Präsidenten Nawrocki. Bayerns Ministerpräsident Söder will künftig mehr auf Kooperation statt auf Konfrontation setzen, auch im Umgang mit der Opposition. Das hat Söder in einer Regierungserklärung im Landtag deutlich gemacht. Inhaltlich gab er folgendes Leitmotiv aus.
4: Am Ende, und das ist die zentrale Aufgabe, die unter dem Strich rauskommen muss, muss unsere Wirtschaft gestärkt werden. Ohne Wirtschaft ist alles andere nichts. Economy first ist das Generalmotto für den Bund und auch für uns in Bayern, meine Damen und Herren.
3: Insgesamt sieht Söder Bayern auf einem guten Weg. Man wolle den Dreiklang aus Innovation, Transformation und Investition fortsetzen. Der tote Buckelwal vor der dänischen Urlaubsinsel Anholt bleibt vorerst dort liegen. Die Behörden vor Ort hatten probiert, den Wal in tieferes Gewässer zu ziehen, um ihn anschließend in einen Hafen auf dem Festland zu bringen. Das sei aber nicht gelungen, hieß es. Fußball-Zweitligist SC Paderborn darf weiter vom Bundesliga-Aufstieg träumen. Der Tabellendritte der abgelaufenen Saison hat im Relegationshinspiel beim 16. der Bundesliga VfL Wolfsburg ein 0:0 erreicht. Paderborns Trainer Ralf Kettemann bei Sky.
5: War schon so ein Ziel, dass wir natürlich jetzt nach Hause fahren am Montag und da nochmal wirklich die absolut realistische Chance haben, da nochmal ein kleines Fußballfest zu feiern. Und dafür haben wir schon gesorgt, dafür haben die Jungs gesorgt, die ihr Herz auf den Platz gelassen haben, die wirklich leidenschaftlich marschiert sind. Deswegen sind wir sehr happy damit.
3: Und der SC Magdeburg ist vorzeitig deutscher Handballmeister. Das Team hat Verfolger SG Flensburg-Handewitt mit 31:30 besiegt und ist damit 3 Spiele vor Schluss nicht mehr von Platz 1 zu verdrängen.
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1: Jede Menge Sonnenschein steht heute noch auf dem Plan, nur ein paar Wölkchen am Himmel. Dazu gibt's sommerliche Temperaturen, Höchstwerte zwischen 24 und 27 Grad bekommen wir.
0: Es ist 12:30. 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
2: Ich bin Moritz Einzel. Bei Flügen aus Deutschland wird ab Juli weniger Ticketsteuer fällig. Eine entsprechende Gesetzesänderung hat der Bundestag am Abend verabschiedet. Demnach sinkt die Abgabe je nach Strecke um bis zu 11,40 Euro pro Flug. Ob Flugtickets dadurch günstiger werden, hängt allerdings davon ab, ob die Airlines die Ersparnis an die Kunden weiterreichen. US-Präsident Trump will zusätzlich 5.000 amerikanische Soldaten nach Polen entsenden. Das kündigte der Republikaner auf der Plattform Truth Social an. Wann und wohin genau die Soldaten verlegt werden sollen, sagte Trump nicht. Seine Entscheidung begründete er mit seinem guten Verhältnis zum polnischen rechtskonservativen Präsidenten Nawrocki. Das waren die Nachrichten um 12:30.
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2: Eine Meldung von der A8 Salzburg Richtung München zwischen Anger und Neukirchen. 1 Kilometer Stau dauert etwa 4 Minuten länger.
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1: Ist denn schon Sommer? Berechtigte Frage heute bei Höchstwerten um die 27 Grad. Außerdem wird es super sonnig, nur ganz, ganz selten versteckt sich die Sonne mal hinter den Wolken.
2: Es ist 1 Uhr. 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
3: Ich bin Moritz Einzel. Flüge von deutschen Flughäfen sollen ab Sommer ein kleines bisschen günstiger werden. Der Bundestag hat beschlossen, dass die Ticketsteuer im Flugverkehr zum 1. Juli gesenkt wird. In erster Linie sollen dadurch aber deutsche Flughäfen für Airlines attraktiver werden. In Schweden treffen sich die NATO-Außenminister. Themen in Helsingborg sind der Iran-Krieg und natürlich der Umgang mit Russland. Bundesaußenminister Wadefuhl.
4: Der gesamte baltische Raum ist mittlerweile ein Hotspot. Ist also ein Raum, wo Putin uns auch testen wird. Und deswegen ist es wichtig, jetzt auch gerade in diesen Tagen deutlich zu machen, dass wir eng zusammenstehen, dass die NATO nicht nur gute geschriebene Papiere hat, sondern eben auch tatsächlich gemeinsam miteinander bereit ist zu handeln.
3: Wadefuhl betonte die Bereitschaft Deutschlands, in der NATO mehr Führungsverantwortung zu übernehmen. Nach dem Einsturz eines Wohnhauses in Görlitz ist in den Trümmern eine dritte Leiche gefunden worden. Es handelt sich höchstwahrscheinlich um einen 48-jährigen Deutsch-Bulgaren, teilte die Polizei mit. Zuvor wurden eine 26-jährige Frau aus Rumänien und eine 25-jährige tot aus den Trümmern geborgen. Das Haus mit Miet- und Ferienwohnungen war am Montagabend eingestürzt. Vermutet wird eine Gasexplosion. Bundestrainer Julian Nagelsmann hat gestern seinen Kader für die Fußball-WM in den USA, Mexiko und Kanada benannt. Die meistdiskutierte Personalie ist dabei sicherlich die Rückkehr des 40-jährigen Bayern-Torhüters Manuel Neuer ins DFB-Team und zwar als Nummer 1. Dazu sagte Nagelsmann:
5: Die Entscheidung steht so und sie ist in meiner Meinung die richtige.
3: Insgesamt hat der Bundestrainer 26 Spieler nominiert plus Jonas Urbich als Trainingstorwart. Auf- oder Abstieg? Alles noch offen nach dem Relegationshinspiel. Der Tabellen-16. Der Fußball-Bundesliga VfL Wolfsburg und der 3. der 2. Liga SC Paderborn haben sich 0:0 getrennt. Wolfsburgs Yannick Gerhardt sagte nach dem Spiel bei Sky:
6: Klar, wir hätten uns gewünscht zu gewinnen und ein, zwei Tore zu schießen. Deswegen haben wir jetzt ein Endspiel am Montag.
3: Das alles entscheidende Relegationsrückspiel ist am Montag in Paderborn.
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3: Eine Meldung von der A9 Nürnberg Richtung München zwischen Manching und Langenbruck. Da ist die rechte Spur gesperrt nach einem Unfall. A93 Weiden Richtung Regensburg zwischen Ponholz und Regenstauf. Da liegen Gegenstände auf der Fahrbahn. Und Vorsicht auf der B299 Altenmarkt Richtung Landshut zwischen Stetten und dem Abzweig nach Arbing. Ein totes Reh auf der Fahrbahn.
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1: Jede Menge Sonnenschein steht heute noch auf dem Plan, nur ein paar Wölkchen am Himmel. Dazu gibt es sommerliche Temperaturen, Höchstwerte zwischen 24 und 27 Grad bekommen wir.
0: Es ist 13:30. 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
2: Ich bin Moritz Einzel. Flüge von deutschen Flughäfen sollen ab Sommer ein kleines bisschen günstiger werden. Der Bundestag hat beschlossen, dass die Ticketsteuer im Flugverkehr zum 1. Juli gesenkt wird. In erster Linie sollen dadurch aber deutsche Flughäfen für Airlines attraktiver werden. In Schweden treffen sich die NATO-Außenminister. Themen in Helsingborg sind der Iran-Krieg und natürlich der Umgang mit Russland. Bundesaußenminister Wadefuhl.
3: Der gesamte baltische Raum ist mittlerweile ein Hotspot, ist also ein Raum, wo Putin uns auch testen wird. Und deswegen ist es wichtig, jetzt auch gerade in diesen Tagen deutlich zu machen, dass wir eng zusammenstehen, dass die NATO nicht nur gute geschriebene Papiere hat, sondern eben auch tatsächlich gemeinsam miteinander bereit ist zu handeln.
2: Wadefuhl betonte die Bereitschaft Deutschlands, in der NATO mehr Führungsverantwortung zu übernehmen. Das waren die Nachrichten um 13:30.
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2: Eine Meldung von der A9 Nürnberg Richtung München zwischen Manching und Langenbruck. Da ist die rechte Spur gesperrt nach einem Unfall. A93 Weiden Richtung Regensburg zwischen Ponholz und Regenstauf. Da liegen Gegenstände auf der Fahrbahn. Und Vorsicht auf der B299 Altenmarkt Richtung Landshut zwischen Stetten und dem Abzweig nach Arbing. Ein totes Reh auf der Fahrbahn.
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1: Ist denn schon Sommer? Berechtigte Frage heute bei Höchstwerten um die 27 Grad. Außerdem wird es super sonnig, nur ganz, ganz selten versteckt sich die Sonne mal hinter den Wolken.
0: Es ist 2 Uhr. 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
2: Ich bin Moritz Einzel. US-Präsident Trump will zusätzlich 5000 Soldaten nach Polen entsenden. Das kündigte er auf der Plattform Truth Social an. Wann und wohin genau die Soldaten verlegt werden sollen, sagte Trump nicht. Er begründete seine Entscheidung aber mit seinem guten Verhältnis zum rechtskonservativen polnischen Präsidenten Nawrocki. Der Bundestag hat eine Senkung der Ticketsteuer im Luftverkehr zum 1. Juli beschlossen. Sollten die Fluggesellschaften die Steuersenkung komplett an die Kunden weitergeben, sind Preissenkungen von bis zu 11,40 Euro möglich. Dass Fliegen tatsächlich günstiger wird, ist allerdings eher unwahrscheinlich. Bayerns Ministerpräsident Söder hat gestern im Landtag eine Regierungserklärung gehalten. Dabei versprach er einen neuen Stil für seine Politik.
3: Auch ich habe in der Vergangenheit, auch hier und gegenüber anderen, deutliche Worte gewählt, aber ich werde künftig noch stärker darauf achten und versuchen, dass Ton und Stil der Lage unserer Demokratie angemessen ist.
2: Grüne, SPD und AfD lobten Söders Angebot für mehr Kooperation. Von der AfD grenzte sich Söder allerdings scharf ab. Seit gestern wissen wir, wer bei der Fußball-WM in den USA, Mexiko und Kanada für Deutschland spielen soll. Bundestrainer Julian Nagelsmann hat seinen Kader nominiert, 26 Mann stark.
4: Alle haben sich sportlich qualifiziert, alle haben sich menschlich qualifiziert, sie passen zueinander.
2: Die meist diskutierte Personalie ist die Rückkehr von Bayern-Torwart